0: Das waren die Verkehrsmeldungen. Ich wünsche Ihnen eine gute Fahrt durch diese Nacht.
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0: Mit Markus Poschlott. Und

0: Das ist Springfield, Son of a Preacher Man. Das ist die ARD Hitnacht. Heute mit der Frage zur Nacht. Welche nette Geste hat Ihnen schon mal den Tag gerettet? Ganz gleich, ob Sie es selber gemacht haben oder ob Sie die Person waren, die das Ganze empfangen hat und wo Sie gesagt haben, boah, das war jetzt, also diese Bäckersverkäuferin hat mir heute den Tag gerettet. Wahrscheinlich weiß sie es gar nicht, aber ist so. So, erzählen Sie mir davon auf der 0800 80 80 110.
1: Ja, hallo, schöne Grüße an euch. Super geile Musik, macht weiter so. Hier ist der Manni aus dem schönen Saarland.
0: Ja, danke.
1: Aus Losheim. Ich habe meine gute Tat gerade vollbracht, so mitten in der Nacht alleine. Ich wohne direkt gegenüber von dem Kirchplatz und sind überall orangene Lampen, ne? Bis auf eine Ecke, da ist eine weiße. Und da fahren die Autos, wenn sie da rückwärts rausfahren, die fahren da immer da dran, weil die ganz schwarz sind und die sieht man nicht. Und jetzt habe ich gerade eben so eine alte Spiegelfolie gefunden und habe die um den Poster rumgeklebt. Jeder, der da jetzt rückwärts fährt, der sieht das.
0: Da fährt keiner mehr gegen. Um die Säule einfach die Spiegelfolie geklebt, damit keine Autos mehr gegenfahren. Was für eine gute Tat. Das werden morgen eine ganze Menge Leute danken. Ja, wir auch. Danke.
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0: So, und jetzt sind Sie dran. Welche nette Geste hat Ihnen schon mal den Tag gerettet? 0800 80 80 110 oder gerne auch eine Mail. ard-abend@mdr.de. So, viele Grüße kommen jetzt auch von Moti Special.

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Der Song ist auch entstanden, als die Macher eine Werbung in der Nacht im Fernsehen gesehen haben. Who you gonna call, wenn Sie ein Problem haben? Rufen Sie eben Ihren Elektriker, rufen Sie den Kammerjäger, was auch immer. Daher kam diese Idee zu sagen, wir brauchen eigentlich einen Song für die Geisterjäger. Who you gonna call, Ghostbusters. So kam die Idee zu diesem Song. Hier ist die ARD Hitnacht. 2.24 Uhr ist es und wir spielen jetzt Musik von der Frau, die erst am Samstagabend ein großes Konzert in Paris gespielt hat. Und Mittwoch ist das nächste dran. Celine Dion kommt jetzt hier mit I'm Alive, ihrem großen Hit in der ARD-Hitnacht.

0: Die Hooter sind das All You Zombies. So, es ist 2.31 Uhr. Das ist der Verkehrsservice in der ARD-Hitnacht. So, da schauen wir auf die A1. Lübeck-Hamburg, die Norderelbbrücke immer wieder gesperrt wegen eines Schwertransports. Bis 5 Uhr soll das dauern. A1 Münster Richtung Dortmund. Zwischen Kamen Zentrum und dem Kreuz Dortmund-Unna. Bauarbeiten bis um 5 gesperrt. A40 Duisburg-Essen zwischen dem Kreuz Duisburg und Kreuz Kaiserberg. Bauarbeiten, auch hier die Vollsperrung. A42 Emscher Schnellweg Kamp-Lindfort-Dortmund zwischen Hernekrange und Baukau. Auch hier Bauarbeiten beidseitig gesperrt bis Dienstag das Ganze. Dann die A61 Mönchengladbach Richtung Venlo zwischen Kaldenkirchen und Grenzwald gesperrt wegen Bauarbeiten. Da gab es einen Unfall auf der A66 Frankfurt Richtung Wiesbaden zwischen Wiesbaden-Nordenstadt und Wiesbaden-Erbenheim nach einem Unfall hier gesperrt. Die A352 ist zwischen Flughafenstraße B522 und dem Dreieck Hannover West vorübergehend gesperrt. Das waren die Verkehrsmeldungen. Ich wünsche eine gute Fahrt durch diese Nacht.
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0: Mit Markus Poschlott. Beste Grüße aus Magdeburg ins ganze Land. Guten Morgen zusammen.

0: großartige Hymne, hier gesungen von Whitney Houston, The Greatest Love of All, ist für viele Fußball in diesem Land. Und damit hallo zur ARD-Hitnacht. Fragen wir doch mal, wie es nach dem 0:0 unserem Bundestrainer Jürgen Klopp geht.
1: Wir werden unseren Weg gehen und irgendwann werden Leute sagen, wir sollten vielleicht mal so spielen wie die Deutschen. Das dauert möglicherweise noch ein bisschen und ist mir ehrlich gesagt auch wurscht, aber... Es hat so einen Spaß gemacht, mit diesen Jungs jetzt da zu arbeiten. Es war Wahnsinn.
0: Also, da geht noch was.

0: Die Frage zur Nacht in der ARD Hitnacht ist heute: Welche nette Geste hat Ihnen schon mal den Tag gerettet?
1: Ja, guten Abend, hier ist die Gabriele Puppes. Ich habe auch so eine Geschichte erlebt, und zwar habe ich den besten Nachbarn der Welt erwischt. Der hat mir im Grunde genommen einmal das Leben gerettet.
0: Oi. Okay, ich rede von den kleinen netten Gesten, aber das gehört natürlich gerne dazu. Sie sind auch noch dran. Welche nette Geste hat Ihnen den Tag gerettet? 0800 80 80 110.

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1: Um 3 Uhr mit Wolfgang Berger. Nach seinem Überraschungsbesuch in Kiew hat Kanzler Merz betont, wie wichtig eine verlässliche Unterstützung für die Ukraine ist. Das liege auch im deutschen Interesse, sagte Merz im Bericht aus Berlin in der ARD. Außerdem sei eine stabile deutsche Regierung für die gesamte Stabilität Europas gerade in diesen turbulenten Zeiten wichtig. Aus Berlin Tim Aßmann.
2: Viele Menschen in Deutschland würden das im Augenblick vielleicht unterschätzen, sagte Merz. Wenn in Sachsen-Anhalt eine Regierung unter Führung der AfD und in Berlin unter Führung der Linken entstehe, sei das kein Beitrag zur Stabilität Deutschlands. Es sei jetzt an uns allen, das Richtige für Deutschland zu tun, um eine Chance zu haben, ein stabiles Land in der Mitte Europas zu bleiben, appellierte der Bundeskanzler. Mit Blick auf die schwarz-rote Bundesregierung erklärte Friedrich Merz, man müsse zusammenbleiben und das Land nach vorne bringen. Er sei fest entschlossen, das zu tun, bekräftigte der Kanzler.
1: Wer neuer Präsident in Brasilien wird, entscheidet eine Stichwahl. Nach Angaben des obersten Wahlgerichts haben sowohl der linke Amtsinhaber Lula da Silva als auch der rechte Senator Flávio Bolsonaro eine Mehrheit von mehr als 50% der Stimmen verfehlt, die für den Sieg notwendig ist. Die Stichwahl findet in 2 Wochen statt. Lula will seine Politik mit Sozialprogrammen und öffentlichen Investitionen fortsetzen. Flávio Bolsonaro versprach im Wahlkampf unter anderem einen schlankeren Staat. Er ist der Sohn des brasilianischen Ex-Präsidenten Jair Bolsonaro, der derzeit unter Hausarrest steht. Bei schweren Unwettern in Ostspanien sind am Wochenende mindestens 3 Menschen ums Leben gekommen. Eine Person wird noch vermisst. Für die Region Katalonien gilt weiter eine Unwetterwarnung des spanischen Wetterdienstes. Am Samstag waren in der Innenstadt von Barcelona innerhalb von 24 Stunden 190 Liter Niederschlag pro Quadratmeter gefallen. In der Fußball-Nations League hat die DFB-Elf gegen Griechenland einen Sieg verpasst. Das Rückspiel in Thessaloniki endete 0:0 unentschieden. Aus der Sportredaktion André Siems.
3: Das Team von Jürgen Klopp hat vor allen Dingen in der ersten Halbzeit überzeugt, kam immer wieder zu guten Abschlüssen. Jonas Urbich parierte einmal fantastisch gegen Masuras Kopfball, der zu unbedrängt vor ihm und dem deutschen Tor auftauchte. Ein Treffer für die Deutschen von Burkhardt wurde wegen Handspiels von Bischof zurückgepfiffen. In der zweiten Halbzeit war die Partie ausgeglichener, die Deutschen immer noch die dominantere Mannschaft, ohne allerdings zu glänzen. Treu vergab gegen Ende noch eine gute Chance für Deutschland. So blieb es beim 0:0 in Thessaloniki.
1: Das waren die Nachrichten. Das Wetter in Deutschland. Am Tage überwiegend freundlich, ganz im Norden und Süden, jedoch wechselhaft 17 bis 25 Grad. Am Dienstag dann im Norden bewölkt mit Schauern. Sonst bleibt es überwiegend heiter bei 18 bis 25 Grad. Es ist gleich 3:03 Uhr.
4: Und das ist der Verkehrsservice in der ARD-Hitnacht. Die A1 Lübeck-Hamburg, die Norderelbbrücke, immer wieder gesperrt wegen Schwertransporten. Das Ganze noch bis ca. 5 Uhr. A1 Münster Richtung Dortmund zwischen Kamen-Zentrum und dem Kreuz Dortmund-Unna. Da wird gebaut bis um 5 die Sperrung. A40 Duisburg-Essen zwischen Kreuz Duisburg und Kreuz Kaiserberg wegen Bauarbeiten beidseitig gesperrt. A42 Emscher Schnellweg Kamp-Lindfort-Dortmund zwischen Herne-Krange und Baukau in beiden Richtungen gesperrt, noch bis Dienstag früh. Die A61 Mönchengladbach Richtung Venlo zwischen Kaldenkirchen und Grenzwald wegen Bauarbeiten gesperrt und die A66 Frankfurt Richtung Wiesbaden zwischen Wiesbaden-Nordenstadt und Wiesbaden-Erbenheim nach einem Unfall gesperrt. Das waren die Verkehrsmeldungen. Ich wünsche eine gute Fahrt durch diese Nacht.
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4: Mit Markus Porschlott aus Magdeburg. Hallo zusammen.

0: Alize ist das mit Moi Lolita. In der ARD Hitnacht, 3.12 Uhr ist es. Und heute reden wir über die schönen kleinen Gesten, die Ihnen den Tag schon mal gerettet haben. Irgendwer hat Ihnen Gefallen getan. Ohne es vielleicht selber auch zu wissen. Und am Ende ist das ja eine Sache, die vielleicht sogar ein bisschen mehr als nur einen Tag gerettet hat. Und Karen schreibt uns zum Beispiel eine Mail an ard-hitnacht@mdr.de. Dazu komme ich gleich. Vorher der Blick auf die Straßen. Achtung, gibt einen Falschfahrer auf der A59 Köln-Düsseldorf zwischen Leverkusen-Rheindorf und dem Kreuz Monheim-Süd. Ein Falschfahrer. Bitte fahren Sie äußerst rechts, überholen Sie nicht und lassen Sie das Radio an. Wir melden, sobald die Gefahr vorüber ist. Nochmal Obacht bitte, Falschfahrer auf der A59 Köln-Düsseldorf zwischen Leverkusen-Rheindorf und dem Kreuz Monheim-Süd. Ein Falschfahrer. So, jetzt zurück zur Sendung und zu Karen, was sie schreibt zu den Gesten, die ja, einem den Tag versüßen können. Karen schreibt: Eine kleine Geste meiner Ausbilderin gab mir am Prüfungstag besonders viel Kraft. Es war eine kleine rote Pappe, gefaltet, darauf ein Glückspfennig. Darin stand geschrieben: Du kannst, aber du musst nicht. Und dann schreibt sie dazu: Das ist ca. 27 Jahre her und eine wichtige und gute Erinnerung für mich. Liebe Grüße gehen raus an Heike.
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Das ist die ARD Hit nach 3.20 Uhr ist es. Liebe Autofahrer, weiterhin Vorsicht auf der A59 Köln-Düsseldorf. Ein Falschfahrer zwischen Leverkusen-Rheindorf und dem Kreuz Monheim-Süd. Fahren Sie bitte weiterhin äußerst rechts und überholen Sie nicht. Und lassen Sie das Radio an. Wir melden hier, sobald die Gefahr

0: Damit ist es 3.31 Uhr. Hier ist die ARD Hitnacht. Mit dem Blick auf die Straßen. Hier ist der Verkehrsservice und wir haben erstmal eine Entwarnung zu vermelden von der A59 Köln-Düsseldorf. Kein Falschfahrer mehr. Zwischen Leverkusen-Rheindorf und dem Kreuz Monheim-Süd haben sie wieder freie Fahrt. Der Falschfahrer hat die Strecke verlassen. Dann schauen wir auf die A1 Lübeck-Hamburg, die Norderelbrücke. In beiden Richtungen wegen eines Schwertransports noch gute anderthalb Stunden bis 5 Uhr immer wieder mal kurzfristig gesperrt. A1 Münster Richtung Dortmund zwischen Kamen Zentrum und dem Kreuz Dortmund-Unna. Da gibt es Bauarbeiten noch bis um 5 die Vollsperrung. A40 Duisburg-Essen ist zwischen dem Kreuz Duisburg und dem Kreuz Kaiserberg wegen Bauarbeiten beidseitig gesperrt. A42 Emscher Schnellweg, Kamp-Lindfort, Dortmund zwischen Herne-Krange und Baukau beidseitig bis Dienstag früh gesperrt. Die A61 München-Gladbach Richtung Venlo zwischen Kaldenkirchen und Grenzwald wegen Bauarbeiten gesperrt und die A67 Mönchhof-Dreieck Richtung Darmstadt zwischen Mönchhof-Dreieck und Rüsselsheimer-Dreieck nach einem Unfall gesperrt. Das waren die Verkehrsmeldungen. Ich wünsche eine gute Fahrt durch die Nacht.
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0: Mit Markus Poschlott. Viele Grüße aus Magdeburg.

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1: Der Graf, unheilig hier in der ARD-Hitnacht. Gleich unser Beitrag passend zur internationalen Weltraumwoche. Die läuft jetzt schon seit ein, zwei Tagen. Magic Fly von Space spielen wir gleich. Vorher gibt's aber noch Tracy Chapman mit Baby Can I Hold You. Und damit allen eine gute Nachtschicht oder schon einen guten Morgen.

Holly Johnson ist das hier in der ARD Hitnacht. 3.51 Uhr ist es. Holly Johnson, auch ein Teil von dem großen Projekt Band Aid. Und der Gründer dieses Projekts, Bob Geldof, hat Geburtstag, wird heute 75. Alles Gute zum Geburtstag. Hier ist die ARD Hitnacht. Mit Musik von Ace of Base.

0: Das ist Musik von Ace auf Base in der ARD Hitnacht. Es dauert noch 5 Minuten, da gibt es wieder die Nachrichten aus aller Welt um 4. Und bis dahin kommt jetzt eine Band, die ihren Ursprung eigentlich hatte, weil sie mit John Lennon gearbeitet haben. Es geht nämlich um Errol Brown und um Tony Wilson, die 1969 eine Reggae-Version von Give Peace a Chance aufgenommen haben. Und weil sie den Text eben dabei ein bisschen verändern wollten, brauchten sie die Zustimmung von John Lennon. Die haben sie bekommen. Und über Apple Records damals wurde diese Aufnahme dann sogar veröffentlicht. Ja, das ist der Beginn einer Band, die wir heute alle kennen und die Songs irgendwie auch alle im Ohr haben. Hot Chocolate.
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1: Um 4 Uhr mit Wolfgang Berger. Bundeskanzler Merz hat an seine Kolleginnen und Kollegen in der schwarz-roten Koalition appelliert, die Regierung zusammenzuhalten. In der ARD-Sendung Bericht aus Berlin sagte er, alle müssten ein Interesse daran haben, dass Deutschland weiter stabil regiert werde. Aus der Nachrichtenredaktion Janine Artist.
2: Wir müssen in der Regierung zusammenbleiben. Wir müssen das Land nach vorne bringen, sagte Merz. Ganz Europa hänge von der Stabilität in Deutschland ab. Der Kanzler drängte darauf, nun bei den Reformen der Sozialsysteme voranzukommen und bis zum Jahresende die notwendigen Entscheidungen zu treffen, vor allem für die Rentenversicherung. Die Vorschläge dazu liegen gut ausgearbeitet auf dem Tisch. Merz sagte weiter, er hoffe sehr, dass es gelinge, sie so durchzusetzen.
1: Wer neuer Präsident in Brasilien wird, entscheidet eine Stichwahl. Nach Angaben des obersten Wahlgerichts haben sowohl der linke Amtsinhaber Lula da Silva als auch der rechte Senator Flavio Bolsonaro eine Mehrheit von mehr als 50% der Stimmen verfehlt, die für den Sieg notwendig ist. Die Stichwahl findet in 3 Wochen statt. Lula will seine Politik mit Sozialprogrammen und öffentlichen Investitionen fortsetzen. Flavio Bolsonaro versprach im Wahlkampf unter anderem einen schlankeren Staat. Er ist der Sohn des brasilianischen Ex-Präsidenten Jair Bolsonaro, der derzeit unter Hausarrest steht. In Stockholm und Oslo werden in dieser Woche die diesjährigen Nobelpreisträger bekannt gegeben. Zum Start geht es heute um die Kategorie Medizin. Es folgen in den nächsten Tagen die Nobelpreise für Physik, Chemie, Literatur, Frieden und am kommenden Montag der Preis der Schwedischen Reichsbank für Wirtschaftswissenschaften. Die Auszeichnungen sind mit umgerechnet rund 1 Million Euro pro Kategorie dotiert. Überreicht werden sie am 10. Dezember. In der Fußball-Nations League hat die DFB-Elf gegen Griechenland einen Sieg verpasst. Das Rückspiel in Thessaloniki endete 0:0 unentschieden. Aus der Sportredaktion André Siems.
3: Das Team von Jürgen Klopp hat vor allen Dingen in der ersten Halbzeit überzeugt, kam immer wieder zu guten Abschlüssen. Jonas Urbich parierte einmal fantastisch gegen Masuras Kopfball, der zu unbedrängt vor ihm und dem deutschen Tor auftauchte. Ein Treffer für die Deutschen von Burkhardt wurde wegen Handspiels von Bischof zurückgepfiffen. In der zweiten Halbzeit war die Partie ausgeglichener. Die Deutschen immer noch die dominantere Mannschaft, ohne allerdings zu glänzen. Treu vergab gegen Ende noch eine gute Chance für Deutschland, so blieb es beim 0:0 in Thessaloniki.
1: Das waren die Nachrichten. Das Wetter in Deutschland, am Tage überwiegend freundlich, ganz im Norden und Süden jedoch wechselhaft 17 bis 25 Grad. Dienstag im Norden bewölkt mit Schauern, sonst überwiegend heiter bei 18 bis 25 Grad. Mittwoch nach Nordwesten hin gebietsweise Regen, vereinzelt Gewitter, sonst freundlicher bei 16 bis 25 Grad. Es ist 4:03 Uhr.
4: Und das ist der Verkehrsservice in der ARD-Hitnacht. Auf der A1 Lübeck-Hamburg ist die Norderelbbrücke noch gesperrt in beiden Richtungen, beziehungsweise wird sie immer wieder mal gesperrt, wegen Schwertransporten, das Ganze noch bis um 5. Die A1 Münster Richtung Dortmund zwischen Carmen Zentrum und dem Kreuz Dortmund-Unna. Da laufen Bauarbeiten noch bis um 5, deswegen die Sperrung. Die A9 Nürnberg Richtung Halle-Leipzig zwischen Münchberg Nord und Hof West wegen Nebels gesperrt. Die A40 Duisburg-Essen ist zwischen dem Kreuz Duisburg und dem Kreuz Kaiserberg wegen Bauarbeiten beidseitig gesperrt. Dann die A61 Mönchengladbach Richtung Venlo zwischen Kaldenkirchen und Grenzwald wegen Bauarbeiten ebenfalls gesperrt. Und die A67 Mönchhof-Dreieck Richtung Darmstadt zwischen Mönchhof-Dreieck und Rüsselsheimer Dreieck nach einem Unfall gesperrt. Ich wünsche eine gute Fahrt. Das waren die Verkehrsmeldungen.
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4: Mit Markus Poschlott. Und hier kommt Musik von Eros Ramazzotti. Gerade hat er mit den Stimmbändern zu tun. Tour ist erstmal verschoben von 2027 auf 2028. Wird also noch ein kleines bisschen dauern, bis wir ihn wieder live erleben. Hier ist

Earth and Fire mit Weekends. Das ist die ARD-Hitnacht. 4.12 Uhr ist es heute mit der Frage zur Nacht, weil heute Mach doch mal was Nettes Tag ist. Hab ich sie heute Nacht mal gefragt, okay, guck mal nochmal, welche nette Geste hat Ihnen denn schon mal den Tag gerettet? Wir gucken mal, was haben andere für Sie schon mal getan? Vielleicht auch unscheinbar was Kleines, ohne groß Orchester, ohne groß Achtung, Achtung, ich tue was Gutes für dich, sondern einfach so eine kleine Geste, an die Sie sich heute aber immer noch erinnern. Björn hat uns geschrieben aus Essen und der schreibt, ich erinnere mich an eine kleine Geschichte in der Bundeswehrzeit. Ich saß an einem Abend im Fernsehzimmer, als mein Hauptfeldwebel reinkam und mich fragte, ob ich am Wochenende eine Wache für einen Kameraden übernehmen könnte. Der hatte ein wichtiges Fußballspiel. Björn hat gesagt, klar, mache ich, und kurze Zeit später brachte dann dieser Hauptfeldwebel ein Getränk vorbei und einen Schokoriegel, und verbunden mit dem Dank, dass er jetzt nicht erst die ganze Ersatztelefonliste abarbeiten müsste, wer denn sonst noch mit aushelfen könnte. Und das weiß Björn halt heute noch. Eine kleine Geste, die manchmal dafür sorgt, dass der Tag ein bisschen schöner wird. Wenn Sie auch noch sowas haben, dann melden Sie es am besten per Telefon bei uns 0800 80 80 110 oder natürlich auch per Mail ard-hitnacht@mdr.de.

Klassiker von den Pet Shop Boys. West End Girls in der ARD Hitnacht. Übrigens, neues Album von den Pet Shop Boys kommt noch diese Woche. Am Freitag ist es da. Es wird heißen A Man from the Future. Premiere gab es in der Nacht bei den Kollegen der BBC in England. Die haben das Album schon einmal dort durchgespielt. Jetzt gibt es noch eine Diskussionsrunde. Es wird noch über alles Mögliche gesprochen. Aber wichtig für die Fans, 9. Oktober, also Freitag, kommt das neue Album der Pet Shop Boys. Ist dann auch ganz offiziell raus. Sind wir sehr gespannt auf die Songs. Sister Sledge, die sind jetzt am Start in der ARD.

0: The Cars mit Drive um 4.31 Uhr. Hier ist die ARD Hitnacht. Und jetzt der Blick auf die Straßen. Wir gucken auf die A1 Münster Richtung Dortmund zwischen Carmen Zentrum und dem Kreuz Dortmund Unna wegen einer Baustelle noch bis um 5 gesperrt. Die A9 Nürnberg Richtung Halle Leipzig zwischen Münchberg Nord und Hof West nach einem Unfall gesperrt. Nutzen Sie bitte die U93 und die U95. Dann die A40 Duisburg-Essen zwischen dem Kreuz Duisburg und dem Kreuz Kaiserberg wegen Bauarbeiten in beiden Richtungen gesperrt. Die A42 Emscher Schnellweg Kamp-Lindfort-Dortmund zwischen Herne-Krange und Baukau noch bis Dienstag früh gesperrt wegen Bauarbeiten. Die A61 Mönchengladbach Richtung Venlo zwischen Kaltenkirchen und Grenzwald wegen Bauarbeiten gesperrt. Und die letzte Meldung. Die A67 Mönchhof-Dreieck Richtung Darmstadt zwischen Mönchhof-Dreieck und Rüsselsheimer Dreieck nach einem Unfall gesperrt. Das waren die Verkehrsmeldungen. Ich wünsche Ihnen eine gute Fahrt.
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0: Mit Markus Poschlott und besten Grüßen aus Magdeburg ins ganze Land. Guten Morgen.

0: Amy Grant, Baby, Baby. Das ist die ARD-Hitnacht. Hallo und guten Morgen, 4.40 Uhr. Und an diesem Morgen, in dieser Nacht, sprechen wir über die kleinen Gesten, die manchmal die ganze Welt bedeuten. Die kleinen Gesten, die einen den Tag schöner machen. Das würde ich gerne mal wissen. Welche waren das so? An welche erinnern Sie sich spontan, die Sie entweder bekommen haben oder selber gegeben haben?
1: Das ist hier Irmgard Rauscher aus Wilhelmsdorf, das ist bei Nürnberg. Und zwar, ich bin 75 Jahre alt und habe 50 Jahre eine Bäckerei mit meinem Mann in einem 5000 Einwohner zählenden Dorfbetrieb. Und wenn ich heute noch auf die Straße gehe und die Autofahrer winken mir und selbst junge Männer grüßen mich und es rettet mir dann manchmal den Tag, dass man doch nicht vergessen ist.
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Guten Morgen am Weltseifenblasentag. Es ist 4.52 Uhr, das ist tatsächlich so. Was auch immer Sie heute vorhaben, haben Sie einen guten Montag. Kommen Sie gut in die neue Woche. Wir bringen Sie ja rein mit dem flotten Sound von ABC. Das ist die ARD-Hitnacht. Hallo und guten Morgen zusammen.

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1: Um 5 Uhr mit Wolfgang Berger. Nach seinem Überraschungsbesuch in Kiew hat Kanzler Merz betont, wie wichtig eine verlässliche Unterstützung für die Ukraine ist. Das liege auch im deutschen Interesse, sagte Merz im Bericht aus Berlin in der ARD. Außerdem sei eine stabile deutsche Regierung für die gesamte Stabilität Europas gerade in diesen turbulenten Zeiten wichtig. Aus Berlin Tim Aßmann.
2: Viele Menschen in Deutschland würden das im Augenblick vielleicht unterschätzen, sagte Merz. Wenn in Sachsen-Anhalt eine Regierung unter Führung der AfD und in Berlin unter Führung der Linken entstehe, sei das kein Beitrag zur Stabilität Deutschlands. Es sei jetzt an uns allen, das Richtige für Deutschland zu tun, um eine Chance zu haben, ein stabiles Land in der Mitte Europas zu bleiben, appellierte der Bundeskanzler. Mit Blick auf die schwarz-rote Bundesregierung erklärte Friedrich Merz, man müsse zusammenbleiben und das Land nach vorne bringen. Er sei fest entschlossen, das zu tun, bekräftigte der Kanzler.
1: Für die Marine soll ein neuer Hafen an der Nordseeküste entstehen. Verteidigungsminister Pistorius will sich heute zusammen mit Niedersachsens Ministerpräsident Lies zu den Plänen äußern. Medienberichten zufolge soll Emden der Standort für den neuen Marinestützpunkt werden. Offiziell entschieden ist das aber noch nicht. An der Nordseeküste hat die Marine bisher nur in Wilhelmshaven einen eigenen Hafen. Nach eigenen Angaben benötigt sie weitere Liegeplätze für Fregatten, Minensuchboote und Schlepper. Ab heute werden in Stockholm und Oslo die diesjährigen Nobelpreisträger bekannt gegeben. Im 125. Jahr der Vergabe der Auszeichnungen hat die Nobelstiftung das Preisgeld erhöht. Aus Stockholm Christian Stichler.
3: Statt bisher 11 Millionen schwedische Kronen bekommen der oder die Preisträger nun 12, also 1 Million mehr. Das sind umgerechnet etwas mehr als 1 Million Euro. Zum Auftakt wird heute um 11.30 Uhr der Medizin-Nobelpreis bekannt gegeben. Am morgigen Dienstag folgt dann der Preis für Physik, am Mittwoch der für Chemie. Der Donnerstag steht im Zeichen des Literatur-Nobelpreises. Am Freitag schließlich ist das norwegische Nobelkomitee dran, das den Friedensnobelpreis in Oslo bekannt gibt.
1: Und übergeben werden die Auszeichnungen dann am 10. Dezember. In der Fußball-Nations League hat die DFB-Elf gegen Griechenland einen Sieg verpasst. Das Rückspiel in Thessaloniki endete gestern Abend 0:0 unentschieden. Beim Hinspiel vor einer Woche hatte das Team von Bundestrainer Jürgen Klopp 0:1 verloren. Damit muss die DFB-Auswahl um den Einzug ins Viertelfinale der Nations League bangen. Zum Abschluss der Vorrunde gastiert die deutsche Fußballnationalmannschaft im November in Serbien und spielt außerdem noch gegen die Niederlande. Das waren die Nachrichten.
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5: 8 Grad haben wir im Moment in Bremen, in Diepholz und in Rotenburg. Bremerhaven meldet sogar schon 11 Grad. Es geht noch weiter rauf, keine Sorge, komme ich gleich drauf. Heute früh ist es vor allem südlich von Bremen noch ein bisschen neblig. Wenn der Nebel sich dann verzogen hat, wird es freundlich und spätsommerlich, kann man sagen. Sonne und dünne Wolken wechseln sich ab. Regen gibt es keinen und dazu bekommen wir Höchstwerte zwischen 18 Grad auf den Inseln und ansonsten bis zu 21 Grad.
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5: Um 3:05 ein Hinweis, der betrifft die A7 Vlestedt. Und zwar an der Hittfelder Straße in Höhe der A7 Vlestedt sind die Ampeln außer Betrieb. Also da vorsichtig fahren. Ansonsten natürlich auch, kommen Sie gut und heile an diesem Montagmorgen.
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4: Mit Severino Melchiorre. Guten Morgen. Bundeskanzler Friedrich Merz hat seine Koalition aufgefordert, zusammenzuhalten. In der ARD-Sendung Bericht aus Berlin appellierte Merz an Union und SPD vor allem, bei den wichtigen Reformen bis Jahresende die nötigen Entscheidungen zu treffen. Gemeint sind unter anderem die Bereiche Rente und Pflege. Nach dem Vorfall an einem US-Luftwaffenschützpunkt in Großbritannien haben die USA all ihre dortigen Langstreckenbomber zurückbeordert. Sie sind nach Angaben des US-Verteidigungsministeriums wieder an ihre amerikanischen Heimatstützpunkte zurückgekehrt. Grund dafür waren, nach Informationen der New York Times, neue Drohungen gegen den Militärstützpunkt. Und jetzt weitere Nachrichten aus Bremen, Bremerhaven und Niedersachsen.
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4: Bremens Bürgermeister Andreas Bovenschulte ist sehr zufrieden mit den Feiern rund um den Tag der Deutschen Einheit. Das Bürgerfest ist gestern am späten Abend zu Ende gegangen. Die erwartete Zahl an Besuchern von 450.000 wird wahrscheinlich übertroffen. Emden hat nach NDR-Informationen gute Chancen, heute den Zuschlag für den neuen Marinehafen zu bekommen. Bundesverteidigungsminister Boris Pistorius und Niedersachsens Regierungschef Olaf Lies werden am Vormittag in Emden erwartet. Es wäre der zweite Marinestützpunkt an der Nordseeküste nach Wilhelmshaven. Die Marine braucht zusätzliche Liegeplätze für Kriegsschiffe, Minensuchboote und Schlepper. Und noch ein paar Meldungen vom Sport. In der Fußball Nations League hat Deutschland gestern Abend einen Sieg gegen Griechenland verpasst. Das Spiel in Thessaloniki endete gestern Abend 0:0. In der deutschen Eishockeyliga haben die Fischtown Pinguins Bremerhaven zu Hause 2:1 gegen die Löwen Frankfurt gewonnen. Und in der Basketball-Bundesliga haben die Baskets Oldenburg bei Bayern München deutlich verloren, und zwar mit 60:113. Das waren die Nachrichten mit Severino Melchiore.
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5: 10 Grad sind es aktuell in Bremen, 12 Grad in Bremerhaven, 9 Grad in Oldenburg, 10 Grad in Rothenburg. Ja, das wird heute mal wieder ein Mix aus Sonne und Wolken, aber ohne Regen und ohne nennenswerten Wind aus Südwest bei maximal 21 Grad.
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6: Um 5.33 Uhr eine Meldung für die Höhe A7 Vleestedt an der Hittfelder Landstraße. Sind die Ampeln außer Betrieb? Na gut, dass wir das gesagt haben. Gute Fahrt.
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6: Ob mit oder ohne Ampel, bin da.
5: Ich sehe dich.
6: Schönen guten Morgen.
5: Guten Morgen.
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0: Ach, ist es wieder soweit?
1: Meinst du den Montag oder?
0: Nee, ich muss schon wieder mein Mikrofon hier
1: reparieren. Ach, reparieren. Ja, meinst du es auch lose?
0: Wirklich?
1: Aber das
0: was ist denn
1: wieder,
0: los?
1: Ja, du, wurde viel gearbeitet an diesem Wochenende. Das war ja was in Bremen, oder?
0: Was meinst du?
1: Weißt du, hier war dieser Tag der Deutschen Einheit. Vielleicht ist es dir aufgefallen.
0: Ich erinnere
1: Hunderttausende
0: mich.
1: Sind durch die Straßen gestürmt. Wahnsinn. Ich habe Bremen noch nie so voll gesehen. An allen Ecken und Enden in der Innenstadt. Bis gestern Abend.
0: Und weißt du, was ich gedacht habe? Ich habe es natürlich auch selten oder wahrscheinlich auch noch nie so voll gesehen. Es gibt ja Städte auf der Welt, die immer so überlaufen sind. Mhm. Ist das eine Vorstellung, die dir gefallen
1: würde? Nein. Nee, ne? Ich mag eigentlich, dass Bremen so klein und gemütlich ist, man gemütlich mit seinem Fahrrad überall hindüsen kann und so. Das hat schon was.
0: Ja.
1: Aber ich bin gestern Abend spät noch über den Domshof gegangen. Da sind ja Fersengold zum Schluss noch am Spielen gewesen. Und da war eine Stimmung, als würde das Fest gerade losgehen. Also gefühlt haben sie das gut ausgekostet da draußen. Wie war es für dich?
0: Wunderbar. Kulinarisch habe ich nicht so viel mitbekommen von der Ländermeile.
1: Darf ich dir kurz was erzählen?
0: Ja,
1: ich bin
0: bitte.
1: Rübergelaufen und dachte, ach Mensch, futter ich mich mal durch Deutschland. Ne, und dann ging es los, Rheinland-Pfalz, die ersten, Bratwurst. Ne, dann kam Sachsen, Bratwurst. Nein, die Reihenfolge weiß ich jetzt
0: nicht. Aber immer die beste Bratwurst.
1: Immer die beste Bratwurst. Sachsen-Anhalt, auch Bratwurst.
0: Warte mal, du meinst Sexy-Anhalt.
1: Sexy-Anhalt, großartige Aufklärung. Saarland Bratwurst mit Ziegenkäse, konntest du sie essen. Und das fand ich so großartig. Ich habe dann in Baden-Württemberg so einen Fladen gegessen mit Käse und Zwiebeln. Nicht, weil ich keinen Bock auf Bratwurst habe, weil es hat sich nochmal bewiesen, Bratwurst ist das deutsche Aushängeschild.
0: Richtig.
1: Und das Nahrungsmittel, was uns alle vereint. Das ist schon mal großartig. In Brandenburg gab es übrigens auch Bratwurst, in Berlin auch Bratwurst, auch teilweise Currywurst.
0: Rate, was ich gegessen habe.
1: Bratwurst?
0: Richtig.
1: Ja, siehste.
0: Die Wacken-Bratwurst aus Schleswig-Holstein.
1: Ah, ja, aber da war überall so eine lange Schlange. Deswegen habe ich mich bei Baden-Württemberg angeschlossen, weil da ging es in 10 Minuten, die waren so unfassbar schnell. Aber da habe ich in der Schlange den Skandal des Festes gehört.
0: Oh.
1: Samstag 16 Uhr.
0: Oh.
1: Schwarzwälder Kirschtorte alle.
0: Ach du liebe Güte, wie kann das denn passieren?
1: Und so ging es vielen Ständen, geplündert wurden sie, teilweise kein Bier mehr da, teilweise keine nicht-alkoholischen Getränke. Was haben sie da alle gefuttert und getrunken?
0: Aber schön war's.
1: Schon,
0: aber jetzt,
1: ne?
0: Ist auch gut, dass es
1: reicht jetzt, ne?
0: Vorbei ist.
1: Machen wir eine Pause?
0: Jetzt machen wir wieder ein bisschen ruhiges Bremen.
1: Ich glaube, jetzt um 5.43 Uhr bei Bremen 1 ist Zeit für Meridian.
0: Ja,
1: was meinst du?
0: Sehr gerne.
1: Ja, ne?
0: Dazu eine Wackenwurst.
1: Herrlich.
0: Regionales Bier hatte ich auch.
1: Ah, Fischbrötchen gab es auch.
0: Wie viel hast du denn gegessen?
1: Na, ich war 3 Tage. Was denkst du denn? Mein Gott. Morgens, mittags, abends. Irgendwann muss das Mensch dir doch was essen. Also wirklich. Also,

0: Die Commodores hier bei Bremen 1. Ich liebe diesen Song. Ich finde, der geht so tief.
1: Okay.
0: Deswegen muss ich innerlich immer mitsingen. Laut habe ich es heute dir erspart.
1: Vielen Dank für das innerlich.
0: Ja, sehr gerne, sehr gerne. Auch für Sie, ne? Dann bleibt das Mikro auch aus, innerlich wie äußerlich. Wir wollen noch einmal kurz auf den Tag der Deutschen Einheit zurückgucken, denn du hattest ja zusammen mit der Kollegin Tine Kunze von Bremen 4 das große Vergnügen, den Fanta 4-Auftritt moderieren zu dürfen und nicht sagen, jetzt kommen die Fanta 4, sondern du hast ja richtig Action vorneweg gemacht. Ich dachte, ich kann das irgendwo sehen, konnte ich aber gar nicht.
1: Ja, das bleibt unter uns. Also unter uns, Tine und mir und den 10.000 vor der Bühne.
0: Ich habe ein paar Fragen.
1: Bitte.
0: Also, ihr hattet eine T-Shirt-Bombe. Wie heißt das?
1: T-Shirt-Kanone.
0: Kanone, so rum.
1: Ja, damit schießt man T-Shirts in die Menge.
0: Woher kommt sowas? Habe ich noch nicht gesehen.
1: Ich habe das erste Mal gesehen, tatsächlich bei einem Auftritt von Hazel Brugger. Mhm. Die arbeitet damit im Zugabenteil. Und dann dachte ich, wenn ich mal wieder auf einer Bühne stehe, vor mehr als 3 Menschen, möchte ich auch eine T-Shirt-Kanone.
0: Wie schwer war das? Musstest du eine Niere verkaufen?
1: Nein, ich musste nur bitte, bitte sagen bei manchen hier okay. Bei Radio Bremen. Und dann habe ich die bekommen. Mhm. Und damit kann man ja dann wirklich T-Shirts so 20 Meter weit in die Menge schießen.
0: Großartig.
1: Total lustig.
0: Was für ein Blödsinn habt ihr noch gemacht?
1: In erster Linie haben wir natürlich den Leuten die Zeit vertrieben, bis es dann endlich losging mit den Fantastischen Vier, die ich quasi hinter der Bühne gar nicht gesehen habe.
0: Auch schade.
1: Das ist ja, wenn diese ganz großen Stars kommen, die kommen dann, dann werden sie irgendwo hingebracht. Dann sieht man sie ganz kurz vorm Auftritt Backstage. Mhm. Dann haben die so einen Schlachtruf. Das ist, habe ich zum Beispiel so einen Insider, den kann ich gerne mal weitergeben. Da stehen sie halt die vier zusammen und sagen, 1, 2, 3, Fantas! Und dann gehen sie auf die Bühne.
0: Ja.
1: Und dann sitzt man natürlich, wenn man selber auch auf der Bühne ein bisschen moderativ zu tun hat, auch Backstage. Und dann kriegst du gar nichts von diesem Konzert mit, weil du hörst den Gesang nicht. Den würde man hören über sogenannte Monitorboxen, die auf der Bühne stehen. Da hört man dann den Gesang laut. Die hatten aber keine Monitorboxen, sondern so in ihr Kopfhörer. Mhm. Das heißt, vom Gesang konnte man gar nichts hören, von der Musik auch nicht so richtig Backstage. Und so wusste ich nie, was ist das jetzt? Taka Meer? Ist das die da? Ist das MFG? Und dann bin ich irgendwann einmal in die Menge gegangen, weil ich es natürlich auch mal gerne sehen wollte. Und das war schon beeindruckend.
0: Ja, ne? Es wirkte auch auf den Übertragungen, es wurde ja an zahlreichen Leinwänden übertragen, an der Schlachte zum Beispiel und auch auf der Ländermeile. Und das wirkte wie eine ganz großartige Geschichte. Und alle Leute, die ich zufällig traf unterwegs, also ich kannte die gar nicht, sprangen einem entgegen und sagten, ich habe Fanta 4 Tickets. Da dachte ich, ja, viel Spaß. Viel Spaß. Also die Freude war groß und auch danach hat man sehr viel Lächeln im Gesicht gesehen.
1: Und sie hatten ja die ganze Zeit so eine Gebärdendolmetscherin auf der Bühne, die jeden Song halt übersetzt hat. Das fand ich toll.
0: Die ist großartig.
1: Ja, wunderbar. Ja,
0: die den auch tanzt und das Erleben macht. Ach toll. Wir blicken auf einen schönen Tag zurück. Gleich auch nochmal ganz strategisch. Aber jetzt wollten wir erstmal nur die Emotionen loswerden.

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1: Mit Severino Melchiorre. Guten Morgen. Merz fordert Koalition zum Zusammenhalt auf. Bovenschulte ist zufrieden mit Bürgerfest und Einheitsfeier in Bremen. Deutschland verpasst Sieg gegen Griechenland in Fußball Nations League. Das Wetter: Sonne und dünne Wolken im Wechsel, dabei trocken. Bis 21 Grad. Bundeskanzler Friedrich Merz hat seine Koalition aufgefordert, zusammenzuhalten. In der ARD-Sendung Bericht aus Berlin appellierte Merz an Union und SPD vor allem, bis zum Jahresende die nötigen Entscheidungen bei den wichtigen Reformen zu treffen. Gemeint sind unter anderem die Bereiche Rente und Pflege. Außerdem betonte Merz noch einmal, wie wichtig deutsche Hilfe für die Ukraine im Krieg gegen Russland sei. Aus Berlin Tim Aßmann.
2: Ein verlässlicher Partner für die Ukraine zu bleiben, liege auch im deutschen Interesse, betonte Friedrich Merz. Der Kanzler unterstrich in der ARD-Sendung Bericht aus Berlin die Bedeutung einer stabilen deutschen Regierung für die gesamte Stabilität Europas. Das sei gerade in diesen turbulenten Zeiten wichtig. Viele Menschen in Deutschland würden das im Augenblick vielleicht unterschätzen, sagte Merz. Wenn in Sachsen-Anhalt eine Regierung unter Führung der AfD und in Berlin unter Führung der Linken entstehe, sei das kein Beitrag zur Stabilität Deutschlands.
1: Nach dem Vorfall an einem US-Luftwaffenstützpunkt in Großbritannien haben die USA all ihre dortigen Langstreckenbomber abgezogen. Viele davon waren im Frühjahr nach Großbritannien verlegt worden, und zwar für den Krieg gegen den Iran. Einen Grund für den Abzug nannte das US-Verteidigungsministerium nicht. Aber nach Informationen der New York Times hatte es vorher neue Drohungen gegen den Militärstützpunkt in Großbritannien gegeben. So gebe es Informationen über einen vom Iran unterstützten Anschlag, berichtete die Zeitung und beruft sich auf zwei US-Beamte. Das Pentagon wollte sich dazu nicht weiter äußern. Die Feiern rund um den Tag der Deutschen Einheit sind am Abend in Bremen zu Ende gegangen. Die Verantwortlichen haben schon jetzt eine vorläufige Bilanz gezogen und die fällt positiv aus. Aus der Regionalredaktion Buten und Binnen, Birgit Sagemann.
3: Ein grandioses Fest, sagt Bremens Bürgermeister Andreas Bovenschulte. Und das hätten ihm auch viele Besucher und die Kollegen aus anderen Ländern bestätigt. Stimmung, Wetter, Veranstaltungsangebot, alles bestens, so Bovenschulte. Bremen habe sich gut präsentiert und darauf könne man stolz sein. Auch Bremens Innensenatorin Eva Högel ist mit dem bisherigen Verlauf rundum zufrieden. Zwar gab es vereinzelte Zwischenfälle, aber das Sicherheitskonzept sei aufgegangen, so die SPD-Politikerin. 4000 Polizistinnen und Polizisten waren an diesem Wochenende in Bremen im Einsatz, darunter auch viele aus anderen Bundesländern und vom Bund.
1: Die Entscheidung über den zweiten deutschen Marinehafen an der Nordseeküste könnte heute fallen. Medienberichten zufolge soll Emden den Zuschlag bekommen. Es wird erwartet, dass sich Verteidigungsminister Boris Pistorius und Niedersachsens Regierungschef Olaf Lies dazu am Vormittag in Emden äußern. Es wäre der zweite Marinestützpunkt an der Nordseeküste nach Wilhelmshaven. Die Marine braucht zusätzliche Liegeplätze für Kriegsschiffe, Minensuchboote und Schlepper. In der Fußball Nations League hat Deutschland einen Sieg gegen Griechenland verpasst. Das Spiel in Thessaloniki endete gestern Abend 0:0. Aus Thessaloniki Thomas Kunze.
4: Eine starke Offensivleistung der deutschen Mannschaft in Halbzeit 1 und eine umkämpfte, zerfahrene zweite Hälfte. Das sind die Eckdaten des Auftritts der DFB-Auswahl in Thessaloniki. In den ersten 45 Minuten dominierten Florian Wirtz und Co. das Spiel. Es gab viele Chancen zur Führung durch Wirtz, Scherhand und David Raum. Und in der 32. Minute war der Ball dann auch im Tor. Der VAR aber schaltete sich ein. Der Treffer wurde aberkannt wegen eines vermeintlichen Handspiels von Tom Bischoff beim Ballgewinn. In der zweiten Halbzeit stellte Griechenland dann taktisch um, agierte aggressiver, verteidigte höher. Dem deutschen Spiel fehlten dann Tiefe und Tempo und so blieb es am Ende beim 0:0.
1: Und noch zwei weitere Ergebnisse vom Sport. In der deutschen Eishockeyliga haben die Fischtown-Pinguins Bremerhaven zu Hause 2:1 gegen die Löwen Frankfurt gewonnen. Und in der Basketball-Bundesliga haben die Baskets Oldenburg bei Bayern München deutlich verloren, und zwar mit 60:113. Das waren die Nachrichten mit Severino Melchiorre.
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5: 10 Grad sind es aktuell in Bremen, 12 Grad in Bremerhaven, 9 Grad in Oldenburg, 10 Grad in Rothenburg. Und es wird heute mal wieder so ein Mix aus Sonne und Wolken, mit ein bisschen mehr Sonne als Wolken. Komplett ohne Regen, ohne nennenswerten Wind. An der Küste wird es ein bisschen frischer, da weht es dann auch mal zum Teil böig aus Südwest. Höchsttemperatur heute 21 Grad.
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6: Da haben wir es 4 Minuten nach 6. A1 Osnabrück Richtung Bremen zwischen Dreieck-Stur und Bremen-Arsten. 3 Kilometer Stau. Planen Sie da mehr Zeit ein. Aber das sind Sie auch schon gewohnt an der Stelle. Na, gute Fahrt. Kommen Sie gut an.
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5: Ich glaube, dass dieses Fest, über das wir natürlich heute noch ein bisschen sprechen müssen, das Bürgerfest zum Tag der Deutschen Einheit, ganz gut angekommen ist. Wir haben viele Menschen auch aus anderen Bundesländern getroffen und auch denen hat es offensichtlich gefallen.
7: Ich fand das Fest echt mega, mega schön. Wir kommen ja aus Baden-Württemberg, ziemlich weite Anreise nach Bremen, aber das hat sich definitiv gelohnt.
8: Und die Gastfreundschaft der Bremer war toll und wir haben viele nette Leute kennengelernt und die haben sich immer mit uns unterhalten, wie es uns hier gefällt, und aus Sachsen-Anhalt haben wir uns echt wohl gefühlt.
6: Ja, sexy Anhalt, sagen wir nur. Das ist jetzt das neue geflügelte Wort. Obwohl ich auch Leute getroffen habe, die gesagt haben, nee, mit Sachsen-Anhalt reden wir nicht, habe ich gesagt, ey, die hier sind, haben nicht eine Partei gewählt. Sie sind hier, um für Demokratie einzustehen. Schönen guten Morgen, wir reden gleich nochmal über ein offizielles Fazit. Ja, hier gleich im Morgen bei Bremen 1.
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0: schönen guten Morgen an diesem Montagmorgen, 13 nach 6, Mark Ronson featuring Miley Cyrus. Wir gucken zurück auf dieses fulminante Wochenende in Bremen. Da wurde ja einiges dafür gesorgt, damit es hier sicher zugeht. Bei all den Menschen, die gekommen sind, über 450.000 sollen da gewesen sein. So wurden vorneweg Gullideckel zugeschraubt, Scharfschützen gab es auf den Dächern, Hauptverkehrsstraßen waren gesperrt, tagelang wurden Bühnen aufgebaut, es wurde geprobt und gewerkelt. Was für ein Aufwand für die Feiern zum Tag der Deutschen Einheit. Tja, und da fragen wir uns natürlich, hat es sich gelohnt?
1: Naja, wenn man sich bei den Besucherinnen und Besuchern so ein bisschen umgehört hat, dann fällt die Antwort, glaube ich, eindeutig aus, ja, es hat sich gelohnt. Und auch die verantwortlichen Politiker und Politikerinnen waren äußerst zufrieden. Also es lief alles rund, berichtet auch jetzt Bremen 1 Reporter Daniel Hoffmann.
2: Bremens Innensenatorin Eva Högel zieht eine positive erste Bilanz. Sie sei glücklich, erleichtert und dankbar. Högel spricht von einem grandiosen Fest.
3: Bremen hat sich als ganz tolle Gastgeber und Gastgeberinnen gezeigt. Alle Menschen sind hier glücklich, gerne gekommen, haben unbeschwert gefeiert. Und dass das möglich war, das haben wir den Sicherheitsbehörden zu verdanken.
2: Für die Sicherheit wurden zahlreiche Polizisten herangezogen, 4.000 insgesamt. Natürlich nicht nur aus Bremen, sondern auch aus den anderen Ländern und vom Bund. Das Ziel war laut Högel, eine Balance zu halten zwischen einem fröhlichen, offenen und unbeschwerten Bürgerfest und ausreichender Sicherheit. Das scheint gelungen zu sein. Dazu beigetragen hat auch die Bremer Gastfreundschaft, sagt dieser Besucher aus Bayern.
4: Das ganze Fest war ja toll und auch die Leute, wo eben alle da waren, waren also wirklich ganz nett. Und sieht man es ja an, dass wir aus Bayern kommen und wir haben dann so viele Tipps bekommen, was man in Bremen anschauen soll oder was man machen soll, wo man essen gehen soll. Also so nett und auf uns zugegangen ist ganz selten geworden, als wir hier in Bremen.
2: Ganz wichtig, das Bürgerfest hat bei vielen für ein Gefühl der Einheit gesorgt, also bei vielen, aber nicht bei allen.
5: Nein, fühle ich nicht, weil ich nicht finde, dass das sich jetzt dadurch verändert, sondern das Interesse für Deutschland, so wie es existiert und aus den Bundesländern zusammengesetzt ist, sieht man hier und das ist irgendwie gut, aber das habe ich ja selbst und nicht durch so eine Veranstaltung.
2: Andere Besucher empfinden das aber auch ganz anders, so wie dieser Mann aus dem Saarland.
6: Einheit war für mich nur ein Feiertag. Aber jetzt habe ich das wirklich so erlebt, dass alle Bundesländer zusammenkommen. Also ich habe mehrmals die Gänsehaut bekommen und das freue ich mich wirklich, dass es solche Veranstaltungen gibt. Und ich hoffe, dass jeder diese Einheit irgendwie ein bisschen verstehen kann und auch zusammenhält für die Zukunft.
2: Den Zusammenhalt haben auch die Länderchefs und Chefinnen ein Stück weit vorgelebt während des Bürgerfestes. Bereits am Freitagabend wurde zusammen gesungen und getanzt. Mit dabei unter anderem Bremens Bürgermeister Andreas Bovenschulte, Schleswig-Holsteins Ministerpräsident Daniel Günther und Bundestagspräsidentin Julia Klöckner. Die gute Stimmung hat sich Bovenschulte bewahrt. Sein Fazit zum Bürgerfest fällt eindeutig aus.
7: Ich fand's grandios, muss ich sagen. Ich finde eigentlich nur Leute, wenn ich lang gehe und an den Ständen bin und auf den Wegen und Straßen mit strahlenden Gesichtern, die sagen, richtig klasse, hat auch was mit dem tollen Wetter zu tun, aber auch mit dem tollen Angebot und mit der friedlichen und mit der freundlichen Atmosphäre. Und das schildern mir alle und alle sind richtig stolz darauf, was da Bremen auf die Reihe gekriegt hat.
0: Ja, dann können wir auch sein. Ich finde auch, wir können alle stolz darauf sein, auch alle, die nicht aus Bremen waren, die ich getroffen habe an diesem Wochenende und man ins Gespräch gekommen ist, weil das ging ganz gut, fanden es auch ganz großartig.
1: Ach, es war vor allem friedlich. Ja. Das ist ja auch mal schön.
0: Ja. Und nächstes Jahr dann Nordrhein-Westfalen. Henrik Wüst, der Ministerpräsident, hat den Staffelstab übernommen von Andreas Bovenschulte. Na, mal sehen, was NRW kann.

0: Ist das auch schon wieder soweit? Was ist denn los?
1: Ich denke auch so, wie schnell rennt denn dieses Jahr schon wieder? Aber wir haben Anfang Oktober, ja, es ist soweit.
0: Ja, es ist Nobelpreiswoche. Heute geht's los. Am Vormittag um 11.30 Uhr verkündet das zuständige Komitee in Stockholm, wer den Nobelpreis für Medizin bekommt.
1: Ja, und das ist ganz hübsch, weil im vergangenen Jahr gab es ja beim Medizin-Nobelpreis eine klitzekleine Panne. Die Preisträger wissen ja vorher nichts von ihrem Glück und die Videos gehen ja danach auch immer viral, werden erst nach der Verkündigung ihres Namens vom Komitee angerufen. Und das ist dabei passiert vergangenes Jahr.
2: Die Medizinerin Mary Branco hielt den Anruf von einer schwedischen Telefonnummer aus, mitten in der US-amerikanischen Nacht für Spam. Und schlief weiter, als sie im vergangenen Jahr den Nobelpreis bekam.
0: Ist auch gut, da ruft das Nobelpreisträgerkomitee an und man denkt sich, ich schlaf.
1: Auch schön, wenn man sagt, ja, genau, ne, veräppeln wir mich nicht weiter. Dann hoffen wir, dieses Jahr passiert das nicht, denn es geht los heute mit Medizin.
0: Morgen dann Physik.
1: Chemie am Mittwoch.
0: Am Donnerstag Literatur.
1: Und am Freitag dann der Höhepunkt mit dem Friedensnobelpreis.

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8: Mit Severino Melchiore. Guten Morgen. Bundeskanzler Friedrich Merz hat seine Koalition aufgefordert, zusammenzuhalten. In der ARD-Sendung Bericht aus Berlin appellierte Merz an Union und SPD vor allem, bis zum Jahresende bei den wichtigen Reformen die nötigen Entscheidungen zu treffen. Gemeint sind unter anderem die Bereiche Rente und Pflege. Nach dem Vorfall an einem US-Luftwaffenstützpunkt in Großbritannien haben die USA all ihre dortigen Langstreckenbomber zurückbeordert. Sie sind nach Angaben des US-Verteidigungsministeriums wieder an ihre amerikanischen Heimatstützpunkte zurückgekehrt. Grund dafür waren nach Informationen der New York Times neue Drohungen gegen den US-Militärstützpunkt in Großbritannien. Und jetzt weitere Nachrichten aus Bremen, Bremerhaven und Niedersachsen.
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8: Bremens Bürgermeister Andreas Bovenschulte ist sehr zufrieden mit den Feiern rund um den Tag der Deutschen Einheit. Sowohl Bovenschulte als auch seine Innensenatorin Eva Högel zogen ein positives, vorläufiges Fazit. Das Bürgerfest ist gestern Abend zu Ende gegangen. Die erwartete Besucherzahl von 450.000 ist wahrscheinlich übertroffen worden. Emden hat nach NDR-Informationen gute Chancen, heute den Zuschlag für den neuen Marinehafen zu bekommen. Bundesverteidigungsminister Boris Pistorius und Niedersachsens Regierungschef Olaf Lies werden am Vormittag in Emden erwartet. Es wäre der zweite Marinestützpunkt an der Nordseeküste nach Wilhelmshaven. Die Marine braucht zusätzliche Liegeplätze für Kriegsschiffe, Minensuchboote und Schlepper. Und noch ein paar Meldungen vom Sport. In der Fußball Nations League hat Deutschland gestern Abend einen Sieg gegen Griechenland verpasst. Das Spiel in Thessaloniki endete 0:0. In der deutschen Eishockeyliga haben die Fischtown-Pinguins Bremerhaven zu Hause 2:1 gegen die Löwen Frankfurt gewonnen. Und in der Basketball-Bundesliga haben die Baskets Oldenburg bei Bayern München deutlich verloren, und zwar mit 60:113. Das waren die Nachrichten mit Severino Melchiore.
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9: Ja, da haben wir aktuell 10 Grad in Bremen, 12 in Bremerhaven, 9 in Oldenburg und 10 in Diepholz. Es wird heute nicht so richtig warm, aber immerhin vorne eine 2, 21 Grad nämlich die Höchsttemperatur. Und das bei einem Mix aus Sonne und Wolken, ohne Regen und nur ein bisschen frischer Wind an der Küste.
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10: Da haben wir 6:33 und folgende Meldung für Sie. A1 Osnabrück Richtung Bremen zwischen Dreieck Stur und Bremen-Arsten. 3 Kilometer Stau. Und wir sagen es nochmal, an der Hittfelder Landstraße in Höhe der A7 Flee steht, sind die Ampeln außer Betrieb. Fahren Sie dort bitte auch besonders vorsichtig.
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10: Ich glaube, weil wir beide noch so dran hängen an diesem Tag der Deutschen Einheit, weil wir da beide so beschäftigt waren. Ich muss sagen, mein Knie ist immer noch dick, weil man läuft und läuft. Ich hatte 20.000 Schritte alleine am Samstag. Ne? Es war ein Fitnessprogramm, dieser Tag der Deutschen Einheit.
9: Also ein Satz, den ich oft gehört habe und den alle hinterher bereut haben, war: Ich gehe mal eben kurz die Ländermeile auf und
10: ja,
9: ab.
10: Ja, voll.
9: Das geht gar nicht.
10: Ich habe auch gedacht, von der Schlachte, von diesem Lichterfest, ich gehe mal kurz zum Mia-Konzert. Und das war ja nicht am Weserstadion, das war ja hinterm Weserstadion, also fast an der Erdbeerbrücke. Ja, ja, sind wir alle fitter geworden. Sie auch? Das würde mich freuen. Schönen guten Morgen.
9: Guten Morgen.
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1: Journey, Don't Stop Believing, perfekt. Die hat Groove, da kann man gut nach tanzen und ich fand die schon immer gut. Mein Bruder, der hatte jede Menge LPs, die habe ich beschlagnahmt. Don't
0: Stop Journey. Bryan Adams und Melanie C. Und Bee Gees. Das ist Bremen 1.
1: Der Song meines Lebens, yeah.

0: Schönen guten Morgen, 6.42 Uhr, Bremen 1 ist hier. Ich bin ein bisschen verwirrt, wie viele Länderspiele in letzter Zeit mit deutscher Beteiligung liefen. War das bei der Nations League immer so? Oder ich verstehe das nicht. Ständig spielt Deutschland.
1: Ständig spielt Deutschland. Nee, die müssen sich ja auch einspielen. Dann gibt es ja schließlich ziemlich viele neue Leute. Ne?
0: Aber das waren jetzt 4 Fußball-Länderspiele
1: richtig,
0: in 11 Tagen.
1: Richtig.
0: Und die Bilanz des neuen Bundestrainers Jürgen Klopp: ein Sieg, eine Niederlage und 2 Unentschieden. Gestern Abend war ein Spiel gegen Griechenland in Thessaloniki 0:0.
1: Erste Halbzeit war wohl ganz flott, aber insgesamt muss man noch sagen, es war nicht alles Gold, was glänzt. Aber, und da beschwichtigt er, also Jürgen Klopp, alles braucht eben seine Zeit.
2: Wir werden unseren Weg gehen und irgendwann werden Leute sagen, wir sollten vielleicht mal so spielen wie die Deutschen. Das dauert möglicherweise noch ein bisschen und ist mir ehrlich gesagt auch wurscht, aber es hat so einen Spaß gemacht, mit diesen Jungs jetzt da zu arbeiten. Es war Wahnsinn.
0: Ja, und auch wenn gestern keine Tore gefallen sind, Spaß hat es offensichtlich auch den deutschen Fans in Thessaloniki gemacht.
3: Ja, macht Laune zu schauen. Ja, gerne wieder, gerne weiter so.
4: Ich bin hier an einem Auslandssemester in Thessaloniki. Jetzt wenn wir mit dem Wirtz, Musiala, Pavlovic mit etc. pp. Vielleicht wieder so eine Achse aufbauen können, das wäre super.
5: Dadurch, dass die jungen Leute da mit reingekommen sind, neue Leute, frische Energie, das war wirklich anders. Das war schon echt klasse, ja.
6: Also kann so weitergehen?
5: Ja, auf jeden Fall.
7: Würde ich auch sagen. Also sind auf dem besten Weg.
1: Ja, ne? Klopp wird aber, und das hat er gestern nach dem Spiel gesagt, mit seinem außergewöhnlichen XXL-Kader nicht weitermachen. Im November gibt es ja die nächsten Länderspiele für dich. Geht weiter mit Fußball, ne? Dann aber ein deutlich kleineres Aufgebot, um zu gewinnen. Am 13. November in Serbien und 3 Tage später gegen die Niederlande wird er sich dann aber natürlich noch was ausdenken. Schönen guten Morgen.
0: Schönen guten Morgen.
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0: Ach, da bricht einem fast das Herz mit James Blunt. 7:10.
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3: Tja, und vielleicht gibt mir unser Wetterexperte Peter Schwarz recht, das ist heute eher unspektakulär, oder?
4: So kann man es sagen, aber wir sollten diesen Tag unbedingt festhalten und wenn wir Zeit haben, auch den genießen nochmal und rausgehen, denn mit diesem Nachsommer ist es irgendwann diese Woche vorbei, so viel kann ich schon mal verraten und so viel Sonne und Wärme wie heute bekommen wir erstmal nicht mehr. Einzelne Nebelfelder haben wir, sind nicht viele, ansonsten starten wir mit Sonnenschein, die Nebelfelder sind auch bald weg, dann bleiben nur noch ein paar Schleierwolken zurück und ansonsten wirklich ein schöner, sonniger Tag, der auch nochmal warm wird für die Jahreszeit. Gut 5 Grad zu warm. Bremen und Nienburg kriegen 21 Grad rund um Wilhelmshaven, 20 in Dorum sind es 19 Grad und auf den Inseln immerhin 18 Grad. Und der Wind ist dazu auch nur eine ganz schwache Angelegenheit.
0: Klingt nach Käffchen und Tee heute Nachmittag draußen, nach dem Spaziergang am Wasser oder im Wald. Ich danke dir vielmals für den Einblick und das Lustmachen auf diesen Montag. Danke dir.
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0: 5 Minuten vor 7. Schönen guten Morgen. Sie haben es wahrscheinlich mitgekriegt. Bundeskanzler Friedrich Merz war gestern zu Besuch, überraschend in der Ukraine. Und dabei gab es andauernd Drohnenalarm. Eine russische Drohne schlug ein, etwa 5 Kilometer vom Kanzler entfernt. Und der demonstrierte Stärke.
1: Wir lassen uns nicht einschüchtern. Wir lassen uns auch nicht einschüchtern durch einen Drohnenangriff zum selben Zeitpunkt unseres Besuches.
2: Ja, und von Kiew aus sendete Merz aber nicht nur Botschaften an Putin, sondern auch an die Mitregierenden in Berlin. Welche Botschaften? Das hören Sie gleich bei Elke Güster in der Rundschau hier bei Bremen 1.
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1: Mit Elke Küster. Guten Morgen. Bundesregierung unter Druck. Merz fordert Geschlossenheit. Feiern zum Tag der deutschen Einheit. Politik in Bremen zieht positive Bilanz. Kein Sieg in der Fußball Nations League. Deutschland spielt 0:0 in Griechenland. Das Wetter ein trockener Mix aus Sonne und lockeren Wolken bis 21 Grad. Bundeskanzler Friedrich Merz war gestern in Kiew, um der Ukraine weitere Unterstützung zuzusagen. Schon in seiner Pressekonferenz mit Präsident Volodymyr Zelensky ging es aber auch um die deutsche Innenpolitik und den immer neuen Streit in der Koalition über den Reformkurs. Merz sagte, wenn die Bundesregierung ihren Aufgaben nicht mehr gewachsen wäre, dann hätte das unermessliche Folgen für ganz Europa. Am Abend folgte dann in der ARD ein weiterer Appell des Kanzlers für Geschlossenheit und Zusammenhalt. Tim Aßmann berichtet.
2: Der Kanzler unterstrich in der ARD-Sendung Bericht aus Berlin die Bedeutung einer stabilen deutschen Regierung für die gesamte Stabilität Europas. Wenn in Sachsen-Anhalt eine Regierung unter Führung der AfD und in Berlin unter Führung der Linken entstehe, sei das kein Beitrag zur Stabilität Deutschlands.
3: Wir sind in einer geradezu historischen Situation und insofern ist es ja eine Aufforderung an uns alle, jetzt das Richtige für Deutschland zu tun, damit wir eine Chance haben, ein stabiles Land, eine stabile Demokratie in der Mitte Europas zu bleiben.
2: Mit Blick auf die schwarz-rote Bundesregierung erklärte Friedrich Merz, man müsse zusammenbleiben und das Land nach vorne bringen. Er sei fest entschlossen, das zu tun, bekräftigte der Kanzler. Er hoffe, dass es der Regierung gelinge, bis Ende des Jahres die notwendigen Entscheidungen für alle sozialen Sicherungssysteme auf den Weg zu bringen, vor allem für die Rentenversicherung.
1: Wohin steuert Brasilien? Gestern war Präsidentenwahl im größten Land Lateinamerikas. Der linke Amtsinhaber Lula da Silva, inzwischen 81 Jahre alt, trat wieder an. Und er muss in eine Stichwahl gegen den Senator Flavio Bolsonaro. Der ist der Sohn des ultrarechten Ex-Präsidenten Jair Bolsonaro, der inzwischen wegen Putschversuchs verurteilt ist. Im ersten Wahldurchgang gestern kam Flavio Bolsonaro nach vorläufigen Ergebnissen auf 47% der Stimmen, Lula da Silva auf 45%. Zurück nach Deutschland und nach Emden. Vor allem große Autofrachter steuern den Seehafen dort an, aber demnächst könnte in Emden auch anderes zu sehen sein. Heute reist Bundesverteidigungsminister Boris Pistorius an und im Gepäck dürfte er die Entscheidung haben, dass der zweite deutsche Marinehafen an der Nordseeküste in Emden entstehen soll. Eine Pressekonferenz an der Außenems ist geplant. Laura Kreuzhage aus der Nachrichtenredaktion mit Einzelheiten.
4: Emden gilt seit einiger Zeit als Favorit für den neuen Marinehafen. Dort gab es bis 1997 schon einen Marinestützpunkt. Außerdem hat der Hafen laut der landeseigenen Hafengesellschaft Enports noch ausreichend freie Flächen. Medienberichten zufolge braucht die Marine am neuen Standort eine Fläche von mindestens 40 Hektar mit Liegeplätzen für Fregatten, Minensucher und Schlepper. Voraussichtlich eine vierstellige Zahl an Soldaten und zivilen Kräften soll dort später arbeiten. Als möglicher Marinestützpunkt wurde auch Bremerhaven gehandelt. Dort werden schon jetzt militärische Güter etwa bei Truppentransporten und Übungen umgeschlagen. Bislang ist in Wilhelmshaven der einzige deutsche Marinehafen an der Nordseeküste.
1: Das war's. 3 Tage Bürgerfest zum Tag der deutschen Einheit. Hunderttausende Besucherinnen und Besucher in Bremen. Gestern am späten Abend fiel der letzte Vorhang nach Festakt, Ländermeile und hunderten Veranstaltungen. Die vorläufige Bilanz ist schon gezogen und fällt positiv aus. Aus der Regionalredaktion Buten und Binnen, Birgit Sagemann.
5: Ein grandioses Fest, sagt Bremens Bürgermeister Andreas Bovenschulte. Und das hätten ihm auch viele Besucher und die Kollegen aus anderen Ländern bestätigt.
6: Stimmung, Wetter, Angebot, alle sagen, boah, da hat Bremen richtig was auf die Kette gebracht.
5: Auch Bremens Innensenatorin Eva Högel ist mit dem bisherigen Verlauf rundum zufrieden. Zwar gab es vereinzelte Zwischenfälle, aber das Sicherheitskonzept sei aufgegangen, so die SPD-Politikerin. 4000 Polizistinnen und Polizisten waren an diesem Wochenende in Bremen im Einsatz. Darunter auch viele aus anderen Bundesländern und vom Bund. Doch trotz der starken Polizeipräsenz sei es vor allem ein fröhliches und unbeschwertes Bürgerfest gewesen, so Högel.
7: Wir brauchten viel Polizei, um für die Sicherheit zu sorgen. Aber es ist uns gelungen, trotzdem ein fröhliches Fest zu ermöglichen. Und dafür sage ich Danke und darauf sind wir auch stolz.
5: Die ursprünglich erwartete Zahl von insgesamt 450.000 Besuchern dürfte am Ende noch übertroffen werden. Denn schon an den ersten beiden Tagen kamen rund 400.000 Menschen.
1: Und jetzt kommen weitere Meldungen aus Bremen, Bremerhaven und Niedersachsen mit Severino Melchiorre.
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8: In den deutschen Seehäfen könnte es noch im Oktober zu Streiks kommen. Das hängt von einer Mitgliederbefragung ab, deren Ergebnis die Gewerkschaft Verdi heute vorlegt. Bis zum vergangenen Donnerstag hatten die Verdi-Mitglieder unter den Hafenarbeitern Zeit zu entscheiden, ob sie das Angebot der Arbeitgeber in den Tarifverhandlungen annehmen. Lehnen es 3/4 von ihnen ab, muss die Tarifkommission über die nächsten Schritte entscheiden. Die Arbeitgeber boten zuletzt knapp 3,5% mehr Geld für die rund 11.000 Hafenbeschäftigten, unter anderem in Hamburg, Bremen, Bremerhaven und Brake. Verdi fordert ein Plus von 8,2%. In Hannover sind zwei Weltkriegsbomben erfolgreich entschärft worden. Dafür hatten fast 18.000 Menschen gestern vorübergehend ihre Wohnungen und Häuser in Hannover verlassen müssen. Am frühen Abend gab die Stadt dann Entwarnung, sodass die Bewohner zurück nach Hause konnten. Die beiden Blindgänger waren jeweils 250 Kilo schwer und waren bei Arbeiten für ein Baugebiet gefunden worden. Auf der A27 nördlich von Bremerhaven müssen Autofahrerinnen und Autofahrer seit heute mit Behinderungen rechnen. Zwischen den Abfahrten Deppstedt und Altenwalde werden bis Ende November Schäden in der Fahrbahndecke repariert. Zwischen 7 und 17 Uhr ist deshalb laut Autobahn GmbH teilweise nur eine Spur frei. Das betrifft abwechselnd beide Fahrtrichtungen. Abends und nachts gibt es keine Einschränkungen. Ab dem kommenden Frühjahr wird die Autobahn in diesem Abschnitt dann grunderneuert.
1: Und dann sind wir beim Sport in der Rundschau. Heute Morgen mit Axel Posizki. Die deutsche Fußballnationalmannschaft und Griechenland haben gestern Abend in der Nations League unentschieden gespielt. Überlegene erste Halbzeit, umkämpfte zweite. Am Ende ein vom Ergebnis her schmuckloses 0:0. Axel, wie fällt denn die Analyse von Bundestrainer Jürgen Klopp aus?
9: Der ist total happy mit der Art des Auftritts seiner Mannschaft. Er ist unbedingt zufrieden mit seiner neu zusammengestellten Truppe. Nur die Tore eben, die haben gefehlt.
10: Was soll's, wir stehen ganz am Anfang. Klar hätte man so einfach, würde man nebenher die Ergebnisse noch mitnehmen. Aber ich spiele lieber 0-0 mit so einer Leistung als gewinne 1-0 und weiß dann auch überhaupt nicht, was ich damit anfangen soll, mit dem, was ich da gerade gesehen habe. Weil ich denke, ja, mit Glück gewinnen kann ja irgendwie auch jeder. Aber wir brauchen eine stabile Basis für die Zukunft. Und da sind wir wirklich dabei, die zu erarbeiten.
9: Nach jetzt 4 Spielen steht Deutschland mit 5 Punkten auf Platz 3 hinter den Niederlanden und Griechenland. Das würde nicht reichen für den Einzug ins Viertelfinale. Mitte November geht es dann in der Nations League weiter. Die Fishtown Penguins haben ihre kleine Negativserie von 3 Niederlagen in Folge beendet. Gestern besiegte das Team mit Torschützen Nino Kinder und stark dezimierten Kader die Löwen Frankfurt mit 2:1.
11: Ja, ich glaube, Frankfurt hat sehr gut gespielt. Wir haben aber gut dagegen gehalten mit unseren wenig Leuten, die wir heute hatten. Ich glaube, wir haben trotzdem bei 60 Minuten sehr gut gespielt.
9: Die Eisbären Bremerhaven haben ihren ersten Sieg in der zweiten Basketball-Bundesliga eingefahren. Sie besiegten vor 3.300 Zuschauern in der Bremer Stadthalle Paderborn mit 84:81. Und in der Basketball-Bundesliga haben die Baskets Oldenburg eine richtige Reise bekommen, und zwar mit 53 Punkten Unterschied. Am Ende hieß es gestern 60:113 beim FC Bayern München.
1: Das war der Sport und das war auch die Rundschau mit Elke Küster.
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12: 10 Grad in Bremen-Nord, 12 Grad in Bremerhaven, 10 Grad in Rothenburg, 9 in Wilhelmshaven. Und heute wird es ein recht unspektakulärer Tag. Es gibt einen Mix aus Sonne und Wolken, bisschen Wind, der kann an der Küste schon mal ein bisschen böig werden. Aber alles so unspektakulär. Schöne 21 Grad, also kommen Sie gut durch diesen Montag.
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13: Wir haben es 7:09. Jetzt ist schon ordentlich was los auf den Straßen. A1 Bremen Richtung Osnabrück zwischen Opusen, Bremen-Marndorf und Hemelingen. 2 Kilometer stockender Verkehr. A1 Osnabrück Richtung Bremen zwischen Bremen-Brinkum und Arsten. 4 Kilometer Stau. Wir gucken auf die A270 Blumenthal Richtung Ilpol zwischen Bremen-St. Magnus und der B74 Bremen-Nord. 3 Kilometer stockender Verkehr. Achim, die Obernstraße wird zwischen Feldstraße und Maislandstraße wegen Bauarbeiten von 20 Uhr bis morgen ca. 6 Uhr in beide Richtungen gesperrt. Wir wünschen eine gute Fahrt.
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13: Ja, das wird doch wieder richtig, richtig schön. Wir haben noch gar nicht gespielt.
12: Wir haben nicht Test gespielt.
13: Wir haben nicht Test gespielt, aber ich kann sagen, aus der Erfahrung der letzten 6,5 Jahre, es ist immer ein ganz großartiges Skript. Quiz, besonders wenn der Herr Krause das Skript dazu geschrieben hat. Also rufen Sie an und spielen Sie mit uns und stellen Sie sich seinen Fragen.
12: Richtig. Sie müssen ja auch nur 5 davon richtig beantworten innerhalb von einer Minute. Dann gewinnen Sie den Becher Visa Quiz Kaffeebecher. Jetzt aber erstmal Frühstück zur Seite legen, Telefon nehmen, 0421 246 611 anrufen. Das sind wir.
13: Und wissen Sie was? Kommen Sie mal näher ans Radio.
12: Ja.
13: Montags. Da schlafen alle noch so ein bisschen. Sind noch so ein bisschen verkatert vom Wochenende. Da haben sie die beste Chance durchzukommen. 04:1, 2466, 1:1.
14: Guten Morgen.
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13: Und hier kommt nochmal der Bremen 1 Verkehrsservice. Aktuell Vorsicht bitte in Kloppenburg auf der B213, B72 stadtauswärts. Zwischen Kloppenburg Nord und Bethen steht ein defekter LKW.

0: Einen wunderschönen guten Morgen. Machen wir eine schöne Woche aus dieser Woche.
1: Unbedingt.
0: Wir haben's, ja, ne? 18 nach 7, Zeit zum Spielen.
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1: Ja, und das dürfen wir heute spielen mit Patrick Ortmeier aus Bremen. Guten Morgen, Patrick.
3: Guten Morgen, hallo.
0: Ich habe dir einfach das Du aufgedrängt, aber es war in Ordnung, oder? Du warst gleich so sympathisch.
3: Ja, danke, genau. Ja, doch, das passt. Das ist gut.
1: Hast du Verstärkung? Hilft dir jemand oder bist du gleich ganz allein auf dich gestellt bei unserem Quiz?
3: Ja, also ich bin aufgrund des Handyempfangs, bin ich jetzt nach draußen gegangen. Ich stehe mit Socken auf der Terrasse, aber ich habe Bescheid gesagt, dass ich im Radio bin.
1: Hast du nur Socken an?
3: Ja, ich habe Socken jetzt an. Ja, ich dachte, das hilft mir vielleicht so ein bisschen. Ich habe kalte Füße auf jeden Fall.
0: Was juckt schon wieder, wo er hinaus will? Du hast auch eine Hose und ein T-Shirt und sowas.
3: Ach so, ja, natürlich. Ja, klar.
0: Bevor er dir nicht die Fragen stellen kann, sondern die ganze Zeit abgelenkt ist. Man kennt ja seine Pappen.
1: Ach, der Ortmeier steht schon wieder nackt auf der Terrasse. Die Nachbarn wundern sich kaum noch.
0: Was macht er denn? Gut, dann lass uns lieber spielen, bevor es dir zu kalt wird oder dir noch was wegholst. Du brauchst 5 richtige Antworten. Ganz wichtig, können Sie zu Hause auch machen. Wir hören es dann aber nicht, nur von Patrick weitersagen, wenn du was nicht weißt. Und dann kommt die nächste schöne Frage in dein Ohr. Okay? Fühlst du dich bereit?
3: Ja.
0: Du auch, Jupp.
1: Ja,
0: und los geht's.
1: 3 Tage Bürgerfest liegen hinter uns. Wie viele Bundesländer haben sich auf diesem Fest präsentiert?
3: 16.
1: Nenne einen musikalischen Act, der beim Bürgerfest aufgetreten ist.
3: Weiter.
1: Heute ist Weltseifenblasentag. Welche geometrische Form hat eine Seifenblase?
3: Kreis.
0: Wow. Ja.
1: Heute ist auch Welttag der Architektur. Welches berühmte Bremer Bauwerk hat eine Güldenkammer und einen Senatssaal?
3: Das Rathaus.
1: Antoni Gaudí ist der Architekt der weltberühmten Sagrada Familia. In welcher spanischen Stadt mit B steht die?
3: Spanisch?
1: Ja.
3: Barcelona.
1: Wie viele Tore sind gestern beim Fußball-Länderspiel Deutschland gegen Griechenland gefallen?
3: 0.
1: Kate Winslet wird heute 51 Jahre alt. Mit welchem Leonardo war sie zusammen im Film Titanic zu sehen?
3: DiCaprio.
0: Ja, 6, richtig.
1: Reicht doch.
0: Puh, hast es ein bisschen spannend gemacht.
3: Ja,
0: ne?
3: Maximal unvorbereitet.
0: Hast nochmal alle Bundesländer in deinem Kopf durchgezählt.
3: Oh,
0: ne? Die Antwort alle wäre auch richtig gewesen,
3: okay.
0: Übrigens. Musikalische Ex waren sehr viele da. Fanta 4, Kamrat, Tiffany Harris, Flo Mega, Mia, gestern Abend noch Fersengold hat die Leute begeistert. Also richtig gut.
3: Okay, ja.
0: Kugel wäre die ganz geometrisch korrekte. Genau, aber nö, jetzt
1: im
0: so großzügig.
1: Ist noch großzügig.
0: Mit 6 richtigen kannst du ja sein. Und den Rest hast du auch richtig gehabt. Perfekt, perfekt, perfekt.
3: Okay,
0: so, dann hüpfst du jetzt in die Höhe. Ich hoffe, deine Familie feiert hinter dir. Im Haus oder in der Wohnung.
3: Ja,
0: wunderbar. Cool.
1: Und dann hab einen schönen Tag. Danke fürs Mitmachen.
3: Ja, danke euch.
1: Gerne.
3: Schönen Tag noch.
0: Tschüss.
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10: Mit Severino Melchiore. Guten Morgen. Bundeskanzler Friedrich Merz hat seine Koalition aufgefordert, zusammenzuhalten. In der ARD-Sendung Bericht aus Berlin appellierte Merz an Union und SPD vor allem, bis zum Jahresende bei den wichtigen Reformen die nötigen Entscheidungen zu treffen. Gemeint sind unter anderem die Bereiche Rente und Pflege. Wer neuer Präsident in Brasilien wird, entscheidet sich in einer Stichwahl. Dabei treten der bisherige linke Präsident Luiz Inácio Lula da Silva und der rechte Senator Flávio Bolsonaro gegeneinander an. Keiner von beiden hat gestern in der ersten Runde die nötige Mehrheit für einen direkten Wahlsieg erreicht. Und jetzt weitere Nachrichten aus Bremen, Bremerhaven und Niedersachsen.
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10: Bremens Bürgermeister Andreas Bovenschulte ist sehr zufrieden mit den Feiern rund um den Tag der Deutschen Einheit. Sowohl Bovenschulte als auch seine Innensenatorin Eva Högel zogen ein positives, vorläufiges Fazit. Das Bürgerfest ist gestern am späten Abend zu Ende gegangen. Die erwartete Besucherzahl von 450.000 ist sehr wahrscheinlich übertroffen worden. Emden hat nach NDR-Informationen gute Chancen, heute den Zuschlag für den neuen Marinehafen zu bekommen. Bundesverteidigungsminister Boris Pistorius und Niedersachsens Regierungschef Olaf Lies werden am Vormittag in Emden erwartet. Es wäre der zweite Marinestützpunkt an der Nordseeküste nach Wilhelmshaven. Die Marine braucht zusätzliche Liegeplätze für Kriegsschiffe, Minensuchboote und Schlepper. Und noch zwei Meldungen vom Sport. In der Fußball Nations League hat Deutschland gestern Abend einen Sieg gegen Griechenland verpasst. Das Spiel in Thessaloniki endete 0:0. Einen Sieg gab es in der deutschen Eishockeyliga für die Fischtorn Pinguins Bremerhaven. Sie besiegten die Löwen Frankfurt zu Hause mit 2:1. Das waren die Nachrichten mit Severino Melchiore.
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11: In Bremen Nord 10 Grad, in Bremerhaven 12 Grad, in Oldenburg 10 Grad, in Diepholz 9 Grad und es wird ein bisschen wärmer heute. 21 Grad werden uns versprochen. Boah, viel mehr kann ich Ihnen gar nicht sagen. Es gibt Wolken, es gibt Sonne, es gibt kaum Wind, es gibt auf keinen Fall Regen. Also gehen Sie entspannt durch diesen Tag.
12: Das ist aber auch eine schöne Aussage.
11: Ist doch schön.
12: Machen Sie das mal.
11: Ja, machen Sie mal.
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12: Ja, ganz entspannt ist es auf den Straßen nicht. 7.33 Uhr zahlreiche Meldungen. Fangen wir an. Auf der A1 Bremen Richtung Osnabrück zwischen Uphusen, Bremen, Marndorf und Hemelingen 2 Kilometer stockender Verkehr. A1 Osnabrück Richtung Bremen zwischen Dreieckstur und Arsten 5 Kilometer stockender Verkehr. A7 Hannover Richtung Flensburg zwischen Hamburg-Heimfeld und dem Elbtunnel 4 Kilometer stockender Verkehr, da 20 Minuten länger. A29 Ahorner Heide Richtung Oldenburg zwischen Großen Kneten und Sandkrug 2 Kilometer stockender Verkehr. A270 Blumenthal Richtung Ilpol zwischen Bremen-St. Magnus und der B74 Bremen-Nord 3 Kilometer stockender Verkehr. Und die B75 Oldenburger Straße Delmenhorst Richtung Bremen zwischen der A28 Delmenhorster Dreieck und der B6 Bremen-Neustadt 9 Kilometer stockender Verkehr. Da wollen Sie wohl alle zur Arbeit. Ich drücke Ihnen die Daumen, dass Sie rechtzeitig ankommen.
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11: Man kennt das doch selber, wenn man eine große Party gegeben hat und Spaß hatte und sagt, so, ach, war das toll. Dann legt man sie ins Bett und am nächsten Morgen kommt man dann ins Wohnzimmer oder überhaupt zurück in seine Wohnung und denkt, ach, was ist denn hier los?
12: Und wenn dann über 450.000 Menschen zu deiner Party kommen, dann hast du ordentlich aufzuräumen. Und deswegen helfen wir gleich mal mit. Von einem Reporter haben wir gesagt, hast du nicht Bock mitzumachen? Macht er. Und er ist nicht allein. Ich glaube sogar, der Bürgermeister räumt mit auf.
11: Du willst mir doch nicht sagen, dass Andreas Bovenschulte mit einem Eimer und einer Zange, als hätte er Hofdienst, die Stadt aufräumt.
12: Finden wir gleich heraus. Schönen guten Morgen.
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0: Einen wunderschönen guten Morgen. Zum Kehren sind wir zusammengekommen um jetzt 7.42 Uhr hier bei Bremen 1 im Morgen. Denn wenn so ein großes Fest stattfindet, wie der Tag der Deutschen Einheit, 3 Tage lang Riesenparty in der gesamten Innenstadt, in Osterdeich entlang, in den Wallanlagen und auch in der Überseestadt, dann gibt es natürlich ordentlich aufzuräumen. 450.000 Menschen und wenn nicht noch mehr sind zusammengekommen in diesen Tagen in Bremen.
1: Ja, und Bremen 1 Reporter Niklas Jürs ist jetzt unterwegs. Ich weiß nicht, ob er selber auch mit aufräumt, aber er beaufsichtigt das Ganze zumindest. Niklas, wo bist du und wie weit sind die Aufräumarbeiten?
2: Also ich bin hier gerade mitten in der Innenstadt, also vorm Dom quasi und um mich herum geht es wirklich jetzt richtig los. Zum einen gibt es hier eine Werbetafel, da steht drauf, tschüss und bis bald in Bremen und Bremerhaven, zeigt also, das Fest ist vorbei, aber auch ansonsten, ihr hört es vielleicht, wird hier langsam das ganz große Geschütz aufgefahren, um ja sämtliche Bühnen und Zelte und Buden abzubauen. Noch steht eine ganze Menge, aber man sieht, hier wird heute, glaube ich, der Großteil einfach weggekloppt.
0: Mit dabei auch Bremens Bürgermeister Andreas Bovenschulte in Blaumann und mit Kneifzange oder wo hast du ihn getroffen und wie?
2: Ja, tatsächlich. Ich bin einmal in der gesamten Stadt unterwegs gewesen. Erst am Osterdeich, an der Ländermeile und dann ins Viertel. Und am Sielweil war tatsächlich Bürgermeister Andreas Bovenschulte gemeinsam mit der Bremer Stadtreinigung unterwegs. Tatsächlich richtig im Overall und dann mit so einer Art Laub- oder Müllbläser da unterwegs und hat dann quasi den Müll von den Gehwegen auf die Straße gepustet und dort wurde das dann eben von so einem Reinigungsfahrzeug alles eingesammelt. Damit das da heute wieder schön sauber ist. Und das muss man wirklich sagen, die Stadtreinigung hat schon wahrscheinlich die ganze Nacht hier ganze Arbeit geleistet, weil es liegt wirklich kaum noch Müll rum in der Stadt. Also das Einzige, was man eben noch sieht, sind die ganzen Buden und Bühnen.
1: Was würdest du sagen, bis wann sind alle Spuren von diesem 3-tägigen Bürgerfest beseitigt?
2: Also das ist so ein bisschen in so ein paar Schritte eingeteilt, wenn ich das richtig verstanden habe. Also heute und morgen sollen auf jeden Fall alle so aufbauen. Also Bühnen, Buden verschwinden, die werden dann auch über die nächsten Tage abtransportiert. Das, was am längsten dauert, ist der Osterdeich. Jeder, der da war auf der Ländermeile am Wochenende, weiß, das war richtig voll, da steht richtig viel rum. Und bis das alles weg ist, dauert es einfach seine Zeit. Damit es aber möglichst schnell geht und dann bis spätestens Donnerstagabend wirklich alles wieder frei ist, sind jetzt in den nächsten Tagen hier 500 freiwillige Helfer, aber auch Angestellte und Fachkräfte unterwegs in der Stadt, um halt eben alles wieder abzubauen.
0: Und die klingen so, als würden sie wissen, was sie da tun. Du hast gesagt, bis Donnerstagabend soll alles weg sein. Spätestens Freitag rollt dann überall wieder Verkehr. Und dann können wir nur noch an die schönen Bilder uns erinnern, die sie sich auch anschauen können. Von diesem Fest auf buden-und-binden.de. Danke, Niklas Jürs.
2: Gerne.
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0: König von Deutschland. Das Danke. Passt doch. Zum folgenden Thema. Guten Morgen, Herr Lehrer Krause.
1: Herr Lehrer Krause?
0: Wärst du ein guter Lehrer?
1: Das finde ich eine interessante Frage. Ich glaube, ich könnte die Schülerinnen und Schüler zumindest unterhalten. Ob ich ihnen was beibringen würde, weiß ich nicht.
0: Ich bin ja manchmal Lehrerin und ich finde es einen der schönsten Jobs der Welt, wirklich? Menschen was beibringen zu können, wenn sie Bock haben mitzumachen. Warum reden wir darüber? Weil heute ist Welttag der Lehrerin und des Lehrers.
1: Also, falls ihr schon so auf dem Weg in die Schule seid und denkt, ach so, das wusste ich gar nicht, Welttag der Lehrerin und des Lehrers, könnt ihr ja am Straßenrand so ein paar Blümchen pflücken und, und euch beliebt machen bei den anderen in der Klasse, wenn ihr eurer Lehrerin heute einfach mal so einen kleinen Strauß Blumen überreicht und sagt, hier, für den Welttag der Lehrerin. Warum denn nicht?
0: Weil die müssen nämlich auch ein bisschen positive Beachtung kriegen, weil der Job ist echt kein einfacher und wir brauchen sie. Deswegen 1,6 Millionen Lehrkräfte in Deutschland, einen wunderbaren Welttag der Lehrerin und des Lehrers.

0: Guten Morgen, liebe Hörerinnen und Hörer. Hier ist Bremer 1, 8:05. Ja, erst vor ein paar Tagen war ja Bundesverteidigungsminister Boris Pistorius in Bremen. Dabei wurde ja eine Milliardeninvestition für Bremerhaven besiegelt. Der Hafen dort soll ja NATO-Drehscheibe werden. Heute reist Pistorius nach Emden.
1: Und dass er das tut, kann wohl nichts anderes heißen, als dass Emden den Zuschlag für den zweiten deutschen Marinehafen bekommt, der ja kommen soll. Ein Thema natürlich gleich bei Elke Küster in der Rundschau hier auf Bremen 1.
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1: Mit Elke Küster, guten Morgen. Bundeskanzler unter Druck. Merz fordert mehr Zusammenhalt in der Koalition. Feiern zum Tag der deutschen Einheit. Politik in Bremen zieht positive Bilanz. Kein Sieg in der Fußball Nations League. Deutschland spielt 0:0 in Griechenland. Das Wetter ein trockener Mix aus Sonne und lockeren Wolken bis 21 Grad. Bundeskanzler Friedrich Merz konnte sich gestern in Kiew ein Bild machen von einer Stadt im Krieg. Unter dauerndem Drohnenalarm lief sein Besuch ab. Merz sagte der Ukraine weitere Unterstützung zu. In seiner Pressekonferenz mit Präsident Volodymyr Selenskyj ging es aber auch um die deutsche Innenpolitik und den immer neuen Streit in der Koalition über die Reformen. Merz warnte vor so wörtlich unermesslichen Folgen für Europa, sollte die Bundesregierung ihren Aufgaben nicht mehr gewachsen sein. Am Abend folgte dann in der ARD ein weiterer Appell des Kanzlers für Geschlossenheit und Zusammenhalt. Tim Aßmann.
2: Der Kanzler unterstrich in der ARD-Sendung Bericht aus Berlin die Bedeutung einer stabilen deutschen Regierung für die gesamte Stabilität Europas. Wenn in Sachsen-Anhalt eine Regierung unter Führung der AfD und in Berlin unter Führung der Linken entstehe, sei das kein Beitrag zur Stabilität Deutschlands.
3: Wir sind in einer geradezu historischen Situation und insofern ist es ja eine Aufforderung an uns alle, jetzt das Richtige für Deutschland zu tun, damit wir eine Chance haben, ein stabiles Land, eine stabile Demokratie in der Mitte Europas zu bleiben.
2: Mit Blick auf die schwarz-rote Bundesregierung erklärte Friedrich Merz, man müsse zusammenbleiben und das Land nach vorne bringen. Er sei fest entschlossen, das zu tun, bekräftigte der Kanzler. Er hoffe, dass es der Regierung gelinge, bis Ende des Jahres die notwendigen Entscheidungen für alle sozialen Sicherungssysteme auf den Weg zu bringen, vor allem für die Rentenversicherung.
1: Wegen des Irankriegs hatten die USA Kampfjets nach Großbritannien verlegt, aber die sind jetzt wieder abgezogen worden. Eine offizielle Begründung gibt es nicht. Nach Medienberichten soll es eine neue Drohung gegen den Militärstützpunkt Fairford gegeben haben, wo die Bomber stationiert waren. Ende September waren 5 Männer in der Nähe des Stützpunkts aufgegriffen worden. Sie werden verdächtigt, einen Anschlag vorbereitet zu haben. Inzwischen sind sie unter strengen Auflagen wieder auf freiem Fuß. Zurück nach Deutschland und nach Emden. Den Seehafen dort steuern vor allem große Autofrachter an. Aber demnächst könnte in Emden auch anderes zu sehen sein. Heute reist Bundesverteidigungsminister Boris Pistorius an und im Gepäck dürfte er die Entscheidung haben, dass der 2. deutsche Marinehafen an der Nordseeküste in Emden entstehen soll. Bremerhaven hätte damit das Nachsehen. Worauf die Emder hoffen, dazu Thomas Starberg.
4: Auf Investitionen von bis zu 10 Milliarden Euro, mehr als 1.600 dauerhaft stationierte Kräfte. Der Bund benötigt mindestens 40 Hektar Fläche für den neuen Marinehafen. Die gibt es hier zwischen dem Radarturm und dem norwegischen Gaskonzern Gasco. Ausreichend für Liegeplätze für 7 Fregatten und jeweils 10 Minensuchboote und Schlepper sowie für Unterkünfte. Die heimische Wirtschaft hofft zu profitieren beim Bau, später als Zulieferer, aber auch im Handel und der Gastronomie. In Emden gibt es eine breite Unterstützung für den Hafen, aber auch Gegner. So rufen für den Vormittag verschiedene Friedensinitiativen zu einer Demo an der Außenems auf.
1: Das war's. 3 Tage Bürgerfest zum Tag der deutschen Einheit. Hunderttausende Besucherinnen und Besucher in Bremen. Gestern am späten Abend fiel der letzte Vorhang nach Festakt, Ländermeile und hunderten Veranstaltungen. Die vorläufige Bilanz ist schon gezogen und fällt positiv aus. Aus der Regionalredaktion Buten und Binnen, Birgit Sagemann.
5: Ein grandioses Fest, sagt Bremens Bürgermeister Andreas Bovenschulte. Und das hätten ihm auch viele Besucher und die Kollegen aus anderen Ländern bestätigt.
6: Stimmung, Wetter, Angebot, alle sagen, boah, da hat Bremen richtig was auf die Kette gebracht.
5: Auch Bremens Innensenatorin Eva Högel ist mit dem bisherigen Verlauf rundum zufrieden. Zwar gab es vereinzelte Zwischenfälle, aber das Sicherheitskonzept sei aufgegangen, so die SPD-Politikerin. 4.000 Polizistinnen und Polizisten waren an diesem Wochenende in Bremen im Einsatz. Darunter auch viele aus anderen Bundesländern und vom Bund. Doch trotz der starken Polizeipräsenz sei es vor allem ein fröhliches und unbeschwertes Bürgerfest gewesen, so Högel.
7: Wir brauchten viel Polizei, um für die Sicherheit zu sorgen. Aber es ist uns gelungen, trotzdem ein fröhliches Fest zu ermöglichen. Und dafür sage ich Danke und darauf sind wir auch stolz.
5: Die ursprünglich erwartete Zahl von insgesamt 450.000 Besuchern dürfte am Ende noch übertroffen werden. Denn schon an den ersten beiden Tagen kamen rund 400.000 Menschen.
1: Und wir haben weitere Meldungen aus Bremen, Bremerhaven und Niedersachsen, zusammengestellt von Severino Melchiore.
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8: In den deutschen Seehäfen könnte es noch im Oktober zu Streiks kommen. Das hängt von einer Mitgliederbefragung ab, deren Ergebnis die Gewerkschaft Verdi heute vorlegt. Bis zum vergangenen Donnerstag hatten die Verdi-Mitglieder unter den Hafenarbeitern Zeit zu entscheiden, ob sie das Angebot der Arbeitgeber in den Tarifverhandlungen annehmen. Die Arbeitgeber boten zuletzt knapp 3,5% mehr Geld für die rund 11.000 Hafenbeschäftigten, unter anderem in Hamburg, Bremen, Bremerhaven und Brake. Verdi fordert ein Plus von 8,2%. Zwischen Leer und dem niederländischen Winschoten bei Groningen fahren seit heute früh wieder regulär Züge. 11 Jahre lang war der Zugverkehr auf dieser Strecke eingestellt, weil ein Schiff die Friesenbrücke in Weena zerstört hatte. Die Deutsche Bahn rechnet damit, dass pro Woche mehrere tausend Menschen die wiederbelebte Verbindung nutzen. Um nach Groningen zu kommen, müssen sie allerdings in Winschoten umsteigen. In einem nächsten Schritt soll die Strecke von Groningen bis nach Bremen erweitert werden. Auf der A27 nördlich von Bremerhaven müssen Autofahrerinnen und Autofahrer seit heute mit Behinderungen rechnen. Zwischen den Abfahrten Deppstedt und Altenwalde werden bis Ende November Schäden in der Fahrbahndecke repariert. Zwischen 7 und 17 Uhr ist deshalb laut Autobahn GmbH teilweise nur eine Spur frei. Das betrifft abwechselnd beide Fahrtrichtungen. Abends und nachts gibt es keine Einschränkungen. Ab dem kommenden Frühjahr wird die Autobahn in diesem Abschnitt dann grunderneuert.
1: Weiter geht's in der Rundschau mit dem Sport und Axel Posizki. Die deutsche Fußballnationalmannschaft und Griechenland haben gestern Abend in der Nations League unentschieden gespielt. Überlegene erste Halbzeit, umkämpfte zweite. Am Ende gab's ein 0:0. Axel, wie fällt denn die Analyse von Bundestrainer Jürgen Klopp aus?
9: Der ist happy, und zwar mit der Art des Auftritts. Total zufrieden mit seiner neu zusammengestellten Mannschaft. Nur die Tore eben, die haben gefehlt.
10: Wenn man mir vor einer Woche gedacht hätte, dass wir nach einer Woche so spielen können, ich hätte nicht gedacht, dass so eine erste Halbzeit möglich ist. War außergewöhnlich gut. Es war alles da, was allen Leuten zeigt, diese Mannschaft ist nur aus einem Grunde her gekommen, um das Spiel zu gewinnen.
9: Hat sie aber nicht. Nach 4 Spielen steht Deutschland nun mit 5 Punkten auf Platz 3 hinter den Niederlanden und Griechenland. Das würde nicht reichen für den Einzug ins Viertelfinale. Mitte November geht es jetzt in der Nations League weiter. Die Fishtown Penguins haben ihre kleine Negativserie nach 3 Niederlagen in Folge beendet. Gestern besiegte das Team mit Torschützen Nino Kinder und stark dezimierten Kader die Löwen Frankfurt mit 2:1.
11: Ja, ich glaube, Frankfurt hat sehr gut gespielt. Wir haben aber gut dagegen gehalten mit unseren wenig Leuten, die wir heute hatten. Ich glaube, wir haben trotzdem bei 60 Minuten sehr gut gespielt.
9: Die Eisbären Bremerhaven haben ihren ersten Sieg in der zweiten Basketball-Bundesliga eingefahren. Sie besiegten vor 3.300 Zuschauern in der Bremer Stadthalle Paderborn mit 84:81. Und in der Basketball-Bundesliga haben die Baskets Oldenburg eine richtige Abreibung kassiert. Und zwar mit 53 Punkten Unterschied. Das passiert auch nicht jeden Tag im Basketball-Oberhaus. Am Ende hieß es gestern 60:113 beim FC Bayern München.
1: Soweit der Sport, und das war auch die Rundschau mit Elke Küster.
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12: In Bremen 10 Grad, in Bremerhaven 12 Grad, in Oldenburg 9 Grad. Was wollen wir denn noch? Was möchten Sie denn noch wissen? Jetzt sagen Sie doch mal.
13: Hier
12: was.
13: Pferden hätte ich, gell?
12: Pferden 8 Grad.
13: Okay. Hattest du mein schönes Wilhelmshaven schon?
12: Wilhelmshaven? Nein, 9 Grad.
13: Ach Mensch, ja. Willst du noch weitermachen? Oder? Nee. Mir reicht, ne?
12: Aber obwohl, viel mehr gibt es gar nicht zu sagen. Ist heute ein Mix aus Sonne und Wolken, also so lockere Wolken. Tatsächlich mehr Sonne, es gibt keinen Regen, kaum Wind, 21 Grad maximal.
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13: Da haben wir es 9:08 A1 Bremen Richtung Osnabrück zwischen Uphusen, Bremen, Mahndorf und Hemelingen. Streckenweise stockender Verkehr. A1 Osnabrück Richtung Bremen zwischen Dreieck Stur und Bremen-Arsten. 5 Kilometer stockender Verkehr. A7 Hannover Richtung Flensburg zwischen Hamburg-Heimfeld und dem Elbtunnel. 7 Kilometer stockender Verkehr, 20 Minuten dort länger. A29 Alhorner Heide Richtung Oldenburg zwischen Großen Kneten und Sandkrug. 2 Kilometer stockender Verkehr. Achim, die Obernstraße wird zwischen Feldstraße und Maislandstraße ab heute Abend 20 Uhr bis morgen 6 Uhr in beide Richtungen gesperrt. Und die B75 Oldenburger Straße Delmenhorst Richtung Bremen zwischen der A28 Delmenhorster Dreieck und der B6 Bremen-Neustadt stockt es mal wieder, gerade auf eine Länge von 9 Kilometern. Viel Geduld, kommen Sie gut an.
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13: Boah, bei all dem Stau und stockendem Verkehr brauchen wir gute Musik.
12: Tja, und die beginnt mit einem Kuss von Hot Chocolate und geht dann weiter mit The Boss Hoss, Don't Give Me That.
13: So, das passt. Schönen guten Morgen.
12: Guten Morgen.
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0: 17 nach 8. Schönen guten Morgen an diesem Montagmorgen.
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2: Ich glaube, ich möchte unseren Wetterexperten so ankündigen, wie es Katja Riemann beim Festakt zum Tag der Deutschen Einheit mit dem Bundespräsidenten gemacht hat. Hier kommt jetzt Peter Schwarz!
0: Aber nicht, dass du ihn nachher dann abkündest und sagst, boah, das war aber lang.
2: Peter, jetzt habe ich dir aber eine Rampe hier ausgebreitet. Jetzt bitte, jetzt sag uns, was wird das heute für ein Wetter?
3: Dann komme ich jetzt, kommt die Sonne. Und zwar den ganzen Tag. Ja, ein paar Nebelfelder gibt es aktuell noch, so Richtung Heide vor allem. Und die lösen sich aber relativ schnell auf. Ansonsten am meisten Schleierwolken und die Temperaturen immer noch viel zu hoch für den Oktober mit 18 Grad auf den Inseln, 19 entlang der Küste, 20 etwa am Dollard und rund um Bremen-Oldenburg etwa 21 Grad.
0: Du hast uns vorhin schon angekündigt, dass dieser wunderschöne letzte Spätsommertag hier im Herbst dann wirklich langsam einer der letzten ist. Kommt dann der Herbst?
3: Es wird sich wirklich diese Woche umstellen. Morgen bleibt es zwar noch mal mild bis warm mit 18 bis 20 Grad. Allerdings, die Sonne hat es dann eher schwer, denn in der Nacht ziehen Wolken heran. Die bringen vielleicht küstennah zum Morgen schon ein bisschen paar Tropfen. Es geht oft neblig trübe, dann morgen den Tag. Insgesamt zeigt er sich eher bewölkt. Hier und da ist auch mal ein bisschen Regen und ein paar Schauer möglich. Aber wie gesagt, noch mal warm am Mittwoch. Aber dann das endgültige Finale dieses Nachsommers, muss man ja

0: schon sagen. Erst nochmal Nebel und Sonne, später kommen von Nordwesten Wolken. Meistens bleibt es bis zum Abend noch trocken. Nochmal bis 21 Grad. Aber ab Donnerstag können wir dann umschalten. Dann ist Herbst angesagt. Es regnet sich in den Tag hinein. Der Regen wird dann durch Schauer abgelöst. Es wird noch windiger. Und dazu haben wir maximal noch 15 Grad. Und ähnlich geht es dann auch in Richtung Wochenende. Aber das ist dann von den Temperaturen das Normalniveau für Oktober.
1: Dankeschön an unseren Wetterexperten Peter Schwarz. Bremen 1 ist hier.
0: Bitte.
1: Warum hat eigentlich Katja Riemann den Bundespräsidenten angekündigt, als wäre er ein Rockstar?
2: Na, ich bin mir nicht ganz sicher, sie hat uns das nicht verraten, aber ich glaube, sie wollte ein bisschen Pfeffer in diese sehr festliche Veranstaltung bringen und deswegen sagte sie auch, nachdem er 52 Minuten für die Demokratie geredet hat, dann brauchen wir erstmal eine Pause, vielleicht einen Tee trinken oder hier, spiel doch mal was, improvisier doch mal, hier ein bisschen Musik, haben wir für sie.
3: Das machen wir.

0: Für wen?
1: Brian Adams.
0: Ihr habt ihn nicht verstanden.
1: Brian Adams,
0: alles klar.
1: Nochmal. Brian Adams, um es mit den Worten oder mit der Dynamik von Katja Riemann zu machen.
0: Gleich um halb, wenn Sie wollen, denn er kommt präsentiert von Bremen 1 nach Bremen. Und wir haben noch in einem Tresor versteckt ein paar Tickets für Sie. Gleich hier im Morgen bei Bremen 1. Schönen guten Morgen.
1: Gut.

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6: Mit Severino Melchiorre, guten Morgen. Bundeskanzler Friedrich Merz hat seine Koalition aufgefordert, zusammenzuhalten. In der ARD-Sendung Bericht aus Berlin appellierte Merz an Union und SPD vor allem, bis zum Jahresende bei den wichtigen Reformen die nötigen Entscheidungen zu treffen. Gemeint sind unter anderem die Bereiche Pflege und Rente. Die neue Prämie für Elektroautos in Deutschland haben bisher 100.000 Käufer bekommen. Das Förderprogramm habe die Erwartungen weit übertroffen, sagte Bundesumweltminister Schneider der Bild-Zeitung. Seit Mai kann man die Prämie von bis zu 6.000 Euro beantragen. Die Summe hängt vom Fahrzeug, vom Einkommen und der Familiengröße ab. Wer neuer Präsident in Brasilien wird, entscheidet sich in einer Stichwahl. Dabei treten der bisherige linke Präsident Luiz Inácio Lula da Silva und der rechte Senator Flávio Bolsonaro gegeneinander an. Keiner von beiden hat gestern in der ersten Runde die nötige Mehrheit für einen direkten Wahlsieg erreicht. Und jetzt weitere Nachrichten aus Bremen, Bremerhaven und Niedersachsen.
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6: Emden hat nach NDR-Informationen gute Chancen, heute den Zuschlag für den neuen Marinehafen zu bekommen. Bundesverteidigungsminister Boris Pistorius und Niedersachsens Regierungschef Olaf Lies werden am Vormittag in Emden erwartet. Es wäre der zweite Marinestützpunkt an der Nordseeküste nach Wilhelmshaven. Die Marine braucht zusätzliche Liegeplätze für Kriegsschiffe, Minensuchboote und Schlepper. Die Küstenschutzprojekte in Ostfriesland sind überwiegend planmäßig vorangekommen, das teilt der Landesbetrieb für Küsten- und Naturschutz mit. Verzögerungen gab es unter anderem bei der Instandsetzung des Deckwerks an der Westseite von Leihörn bei Greetsiel. Da geht es erst im nächsten Frühjahr weiter. Mit dem Beginn der Sturmflutsaison enden in diesen Tagen die letzten Bauarbeiten an Deichen und anderen Schutzanlagen an der Küste. Und noch zwei Meldungen. Vom Sport. In der Fußball Nations League hat Deutschland gestern Abend einen Sieg gegen Griechenland verpasst. Das Spiel in Thessaloniki endete 0:0. Einen Sieg gab es dagegen in der deutschen Eishockeyliga für die Fischtown Pinguins Bremerhaven. Sie besiegten die Löwen Frankfurt zu Hause mit 2:1. Das waren die Nachrichten mit Severino Melchiorre.
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7: 10 Grad in Bremen, 13 in Bremerhaven, 9 in Oldenburg, 11 in Cuxhaven, 21 werden es insgesamt heute. Das ist so wirklich die absolute Höchsttemperatur heute. Und es wird ein lockerer Mix aus Sonne und Wolken. Kein Regen, ein ganz entspannter Tag ist das.
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8: 8.33 Uhr, Vorsicht bitte auf der A1 Bremen Richtung Hamburg. Zwischen Maschener Kreuz und Harburg befindet sich eine ungesicherte Unfallstelle. Bremen 1, genau. A1 Bremen Richtung Osnabrück. Mein Gehirn ist schon verschleiert von diesem Sender. Also A1 Bremen Richtung Osnabrück. Zwischen Opposen, Bremen-Handorf und Hemelingen streckenweise stockender Verkehr. A1 Osnabrück Richtung Bremen zwischen Dreieck Stur und Arsten. 5 Kilometer stockender Verkehr. A1 Bremen Richtung Hamburg zwischen Maschener Kreuz und Stillhorn, 6 Kilometer stockender Verkehr. A7 Hannover Richtung Flensburg zwischen Hamburg-Heimfeld und dem Elbtunnel, 7 Kilometer stockender Verkehr. Da brauchen Sie 20 Minuten länger. A29 Ahlhorner Heide Richtung Oldenburg zwischen Großen Kneten und Sandkrug, 2 Kilometer stockender Verkehr. Und nochmal die B75. Da ist heute viel los auf der Oldenburger Straße Delmhorst Richtung Bremen zwischen der A28 Delmhorster Dreieck und der B6 Bremen-Neustadt. 9 Kilometer stockender Verkehr, auch da 20 Minuten. Minuten länger. Puh, gute Fahrt.
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8: ist er das.
7: Da ist er ja.
8: Der Tresor. Und jetzt ist ja gut, mach ihn nicht kaputt.
7: Ich will ihn aufmachen.
8: Nee, dafür brauchst du einen Code. Ach, ganz so einfach. Ah. Wir spielen nämlich unseren Tresor, ne?
7: Genau.
8: Und den wollen wir öffnen.
7: Tickets für Bryan Adams, der ist ja am Donnerstag zu Gast in Bremen in der ÖVB Arena. Und Sie müssen bitte den Code herausfinden, um den Tresor zu öffnen. Es funktioniert folgendermaßen.
8: Sie müssen folgende Aufgabe lösen. Also jetzt aufmerksam zuhören.
7: Bryan Adams hat ja zwei Studioalben herausgebracht, in deren Albumtitel eine zweistellige Zahl vorkommt.
8: Also zwei Studioalben mit einer Zahl im Albumtitel. Diese beiden Zahlen hintereinander geschrieben nach jährlichem Erscheinungsdatum ergeben den aktuellen vierstelligen Code.
7: Also gucken Sie mal nach, welche zwei Alben hat Bryan Adams rausgebracht, die eine zweistellige Zahl im Titel haben. Diese beiden Zahlen hintereinander, dann haben Sie den vierstelligen Code und dann rufen Sie bitte ganz schnell bei uns an 0421 246 611.
8: Und können Tickets gewinnen. Donnerstag ist das Konzert hier in Bremen, präsentiert von Bremen 1. Und wenn der Jörg den Tresor bis gleich nicht zerstört haben, können Sie ihn öffnen. Schönen guten Morgen.
7: Er geht nicht auf.
8: Geht nicht auf?
7: Geht nicht auf.
8: Jetzt hör auf.
7: Gut.
8: Moin.
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1: Oasis, Don't Look Back in Anger. Das Lied erinnert mich an unseren Strandurlaub in Dun, wo wir schön abends noch beim Lagerfeuer am Meer gesessen haben.
0: Oasis. But don't look back in anger. Fleetwood Mac. Tell me lies, tell me sweet little lies. Und Coldplay. 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

0: Naja.
1: Nee, du kriegst die Tickets nicht. Die sind in unserem Tickettresor eingesperrt. Damit richtige Fans sie kriegen.
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0: Okay. Ja, und so ein richtiger Fan ist hoffentlich Nadine Derst aus der Neustadt. Guten Morgen, bist du richtiger Fan?
3: Ja, also ich bin so Kindheit-Fan, so Nostalgie-Fan.
0: Was ist das denn? Was ist das denn für eine Kategorie?
3: Die Kategorie ist, die alten Sachen sind mega, die neuen sind auch gut, aber die alten übertrifft nichts.
1: Okay. Deswegen war die Frage, die wir eben gestellt haben, anzurufen, für dich gar nicht so schwer. Wir haben ja gefragt, genau. Er hat 2 Studioalben herausgebracht, in deren Albumtitel eine 2-stellige Zahl vorkommt. Ich denke mal, die meisten, die angerufen haben, haben erstmal schnell gegoogelt und du hast gesagt, das ist ja voll easy.
3: Genau.
1: Weil, wie heißen die Alben?
3: Das erste ist Aiden Till I Die. Das ist aus Mitte der 90er. Da war ich halt selber auch noch so in dem Alter, Schulband, und wir singen Summer of 69. Und das zweite ist Anfang der 2000er, Mitte, Ende 2000er, 11.
1: Weil es sein 11. Studioalbum war, könnte es ja sein, ne?
0: Okay, also welche 4-stellige Zahlenkombinationen soll ich also hier eingeben?
3: 1.
0: Ja.
3: A.
0: Ja.
3: 1.
0: Ja.
3: Eins.
0: Ja, mach ich.
1: So, macht er jetzt.
4: Diese Zahlenkombination ist richtig.
1: Yeah!
0: Sehr, sehr gut. Du kriegst 2 Tickets für Brian Adams, präsentiert von Bremen 1 am Donnerstag in der ÖVB Arena in Bremen.
3: Dankeschön.
0: Sehr gerne.
1: Und wir werden natürlich im Laufe des Tages auch nochmal Tickets an Sie verschenken, denn Nadine soll nicht die Einzige sein, die heute zu Brian Adams geschickt wird von uns, wenn wir das schon präsentieren. Die nächste Gelegenheit haben Sie um 12.30 Uhr.
0: Jetzt mache ich aber den Tresor wieder zu, ja?
1: Ja, mach mal zu. Oh, wow, der bleibt.
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1: Na, und natürlich hören wir auch einen Song von ihm, von dem eben genannten Album 18 Till I Die, den Titelsong. Brian Adams!

0: Eieiei, manchmal merkt man ja, wie schnell die Zeit vergeht, besonders an anderen Menschen, die einen irgendwie gefühlt das Leben lang begleitet haben.
1: Ja, wie kann denn der heute schon 75 Jahre alt werden, fragt man sich bei Bob Geldof. Aber tatsächlich, heute wird er 75.
0: Die Live-Aid-Konzerte haben ihn in den 80ern berühmt gemacht und danach war er vor allem auch bekannt für sein sozialpolitisches Engagement neben der Musik. Und wir haben uns gefragt, was macht er eigentlich mit seinen 75 Jahren? Heute, in diesem Jahr, in diesen Tagen, in diesen Wochen, und London-Korrespondentin Lisa-Maria Röhling hat die Antwort.
2: Bob Geldof positioniert sich bis heute in vielen politischen und sozialen Debatten. Er hat sich zum Beispiel ganz vehement gegen den Brexit geäußert. Und in den vergangenen 2 Jahren hat er auch wieder richtig Aufwind bekommen. 2024, da war das 40. Jubiläum von Band Aid. Und da gab es natürlich ein neues Revival von Do They Know It's Christmas. Und vergangenes Jahr ist er zu seinen Wurzeln zurückgekehrt. Denn bekannt geworden ist Bob Geldof ja in den 70er Jahren mit der Punkband Boomtown Rats. Und die Band ist im vergangenen Jahr zu ihrem 50. Geburtstag nochmal auf Tour gegangen.
1: Jawohl, und die Boomtown Rats mit Geburtstagskind Bob Geldof. Die hören wir jetzt natürlich mit dem Hit passend zum Montag. Wir sind ja nicht doof. I don't like Mondays bei Bremen 1. Herzlichen Glückwunsch, Bob Geldof.
0: Happy Birthday, sollen Sie auch verstehen.
1: Richtig.
0: 8:52 Uhr.

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1: Mit Severino Melchiore. Guten Morgen. Hubig will Rechte von Opfern häuslicher Gewalt stärken. E-Auto-Prämie haben bisher 100.000 Käufer bekommen. Emden könnte heute Zuschlag als Standort für neuen Marinehafen bekommen. Das Wetter, Sonne und dünne Wolken im Wechsel, dabei trocken, bis 21 Grad. Bundesjustizministerin Stefanie Hubig will die Rechte von Menschen stärken, die zu Hause Gewalt ausgesetzt sind. Die Funke-Zeitungen berichten über einen entsprechenden Gesetzentwurf von Hubig. Er hat vor allem Opfer im Blick, die mit Tätern gemeinsam in einer Wohnung leben. Sie sollen es leichter als bisher haben, auszuziehen und in Sicherheit zu sein. Aus Berlin Maximilian Ulrich.
2: Opfer von häuslicher Gewalt sollen einerseits gemeinsame Mietverträge leichter kündigen können. Sind sie dann ausgezogen, sollen die Täter für die Mietkosten aufkommen, die durch den Auszug entstehen. Außerdem sollen Kinder und Angehörige der Opfer besser geschützt werden. Schutzmaßnahmen für Angehörige wie Annäherungsverbote sollen künftig auch ohne gesonderten Antrag durch Familiengerichte angeordnet werden können. Die meisten Opfer von häuslicher Gewalt sind Frauen und Mädchen. Das eigene Zuhause ist für sie immer noch der unsicherste Ort in Deutschland. 2/3 aller Gewaltdelikte passieren dort. Die meisten Opfer trauen sich nicht, sich Hilfe zu suchen.
1: Bundeskanzler Friedrich Merz hat seine Koalition aufgefordert, zusammenzuhalten. In der ARD-Sendung Bericht aus Berlin appellierte Merz gestern abends an Union und SPD vor allem, bis zum Jahresende die nötigen Entscheidungen bei den wichtigen Reformen zu treffen. Gemeint sind unter anderem die Bereiche Rente und Pflege. Außerdem betonte Merz noch einmal, wie wichtig deutsche Hilfe für die Ukraine im Krieg gegen Russland sei. Ganz Europa hänge von der Stabilität in Deutschland ab. Merz hatte die Ukraine gestern besucht und ihr weitere deutsche Militärhilfe versprochen. Wer neuer Präsident in Brasilien wird, entscheidet sich in einer Stichwahl. Dabei treten der bisherige linke Präsident Luiz Inácio Lula da Silva und der rechte Senator Flávio Bolsonaro gegeneinander an. Keiner von beiden hat gestern in der ersten Runde die nötige Mehrheit für einen direkten Wahlsieg erreicht. Die Stichwahl findet in 3 Wochen statt. Die neue Prämie für Elektroautos in Deutschland haben bisher 100.000 Käufer bekommen. Das Förderprogramm habe die Erwartungen weit übertroffen, sagte Bundesumweltminister Carsten Schneider der Bild-Zeitung. Jedes zusätzliche Elektroauto mache Deutschland weniger abhängig von teuren Ölimporten und internationalen Konflikten. Seit Mai kann man die Prämie von bis zu 6.000 Euro beantragen. Die Summe hängt von Fahrzeugeinkommen und Familiengröße ab. Die Entscheidung über den 2. deutschen Marinehafen an der Nordseeküste könnte heute fallen. Es wird erwartet, dass sich Bundesverteidigungsminister Boris Pistorius und Niedersachsens Regierungschef Olaf Lies dazu äußern, und zwar bei einem Termin in Emden. Medienberichten zufolge soll Emden den Zuschlag bekommen. Aus der Nachrichtenredaktion Laura Kreuzhage.
3: Emden gilt seit einiger Zeit als Favorit für den neuen Marinehafen. Dort gab es bis 1997 schon einen Marinestützpunkt. Außerdem hat der Hafen laut der landeseigenen Hafengesellschaft Enports noch ausreichend freie Flächen. Medienberichten zufolge braucht die Marine am neuen Standort eine Fläche von mindestens 40 Hektar mit Liegeplätzen für Fregatten, Minensucher und Schlepper. Voraussichtlich eine 4-stellige Zahl an Soldaten und zivilen Kräften soll dort später arbeiten. Als möglicher Marinestützpunkt wurde auch Bremerhaven gehandelt.
1: In den deutschen Seehäfen könnte es noch in diesem Monat zu Streiks kommen. Das hängt von einer Mitgliederbefragung ab, deren Ergebnis die Gewerkschaft Verdi heute vorlegt. Bis zum vergangenen Donnerstag hatten die Verdi-Mitglieder unter den Hafenarbeitern Zeit zu entscheiden, ob sie das Angebot der Arbeitgeber in den Tarifverhandlungen annehmen. Sie boten zuletzt knapp 3,5% mehr Geld für die rund 11.000 Hafenbeschäftigten, unter anderem in Hamburg, Bremen, Bremerhaven und Brake. Verdi fordert ein Plus von 8,2%. Das waren die Nachrichten mit Severino Melchiore.
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4: Das wird ganz schön heute. 21 Grad insgesamt, viel blauer Himmel, auch ein paar lockere Wolken, also die Sonne auf jeden Fall zu sehen. Es gibt auch keinen Wind und im Augenblick haben wir schon 10 Grad in Bremen, 14 in Bremerhaven, 10 in Oldenburg und 11 in Rothenburg. Also wirklich ein entspannter Tag. Viel Spaß dabei.
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5: Du kannst so motivierend sein.
4: Oder?
5: 9:04.
4: Von mir selber überrascht.
5: Ja, ne, versuchen wir sie zu motivieren. Es kann noch wieder ein bisschen länger dauern. Es ist noch ordentlich was los auf den Straßen. Auf der A1 zum Beispiel Bremen Richtung Osnabrück. Zwischen Uphusen, Bremen-Mahndorf und Arsten 4 Kilometer stockender Verkehr. A1 Osnabrück Richtung Bremen zwischen Dreieck Stur und Arsten 5 Kilometer stockender Verkehr. A1 Bremen Richtung Hamburg zwischen Maschner Kreuz und Stillhorn 6 Kilometer stockender Verkehr. A7 Hannover Richtung Flensburg zwischen Hamburg-Heimfeld und dem Elbtunnel 7 7 Kilometer stockender Verkehrsverzögerung, aktuell 20 Minuten. Und für die B75 Oldenburger Straße, Delmenhorst Richtung Bremen, zwischen der A28 Delmenhorster Dreieck und B6 Neustadt, habe ich leider noch keine Entwarnung. Noch immer 9 Kilometer stockender Verkehrsverzögerung von 20 Minuten. Und frisch eingetroffen für den Kreis Diepholz auf der Landesstraße zwischen Kirchweihe und Dreie 4 Kilometer Stau.
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5: Ach, es ist ja faszinierend. Viele von Ihnen und wir ja auch nutzen hier und da die KI. Und manche Leute haben so in Sachen Datenschutz und Verwendung ihrer eigenen Daten so gar keine Hemmnisse und fragen die KI alles. Hab da einen Pickel am Hintern, was soll ich machen?
4: Ja, naja, das ist ja, diese KI tut ja auch immer so kumpelhaft und so. Man hat ja fast das Gefühl, man würde mit jemandem reden, mit dem man vertraut ist. Da sollten Sie ein bisschen vorsichtig sein. Wie vorsichtig, das wird uns gleich unser KI-Experte Kasper von Allwörden hier erzählen.
5: Schönen guten Morgen.
4: Guten Morgen.
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0: Einen wunderschönen guten Morgen an diesem Montagmorgen, 17 Minuten nach 9. Ja, es klingt ja eigentlich ganz praktisch und ist es im ersten Augenblick auch. Aber ob am Ende immer das Richtige dabei rauskommt, darüber wollen wir sprechen. Denn immer mehr Menschen besprechen halt sehr private Dinge inzwischen mit KI-Chatbots. Von Erziehungsfragen bis hin zu hochsensiblen Diagnosen. Und deshalb müssen wir drüber sprechen.
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2: Ja, und das besprechen wir jetzt mit unserem KI-Experten Kaspar von Allwörden. Erstmal schönen guten Morgen.
3: Guten Morgen.
2: Wenn es doch so praktisch ist, diese privaten Dinge auch mit der KI zu besprechen, was spricht denn dagegen? Also was sollte man diesen Systemen vielleicht lieber nicht erzählen?
3: Naja, praktisch sind die auf jeden Fall. Ja. Ich kenne das ja auch selbst aus dem Alltag. Das Problem ist, viele Leute tippen da die privatesten Sachen ein, du hast es ja gerade auch schon gesagt, weil sie in so einem Zweiergespräch irgendwie denken, das sei anonym. Das Problem ist nur, man darf nicht vergessen, da landen Daten auf einem Server von einem fremden Anbieter und die landen auch teilweise in Datencentern, die nicht in der EU stehen, sondern meinetwegen zum Beispiel in den USA. Da ist das Thema Datenschutz ein ganz anderes als bei uns in Europa. Und was auch noch ein Problem ist, oft werden die Modelle auch mit dem, was wir da eingeben, weiter trainiert. Das muss man eventuell mal in den Einstellungen nachgucken, wie das bei einem selbst eingestellt ist, aber viele wissen nicht, dass das mit den Daten passiert.
0: Ja, und die landen dann irgendwas und man weiß nicht was. Ne? Also alles andere als anonym. Wir könnten es ein öffentliches Notizbuch wohl nennen. Ne?
3: Ja.
0: Mit dem Risiko, dass natürlich hochsensible Daten, die man dort eingibt, weiterverarbeitet werden. Aber was darf man denn eigentlich eingeben in so eine KI, was unproblematisch ist?
3: Ja, also da gibt es ein paar Grundregeln. Ich würde aufpassen bei Namen von Dritten oder generell von Daten von Dritten. Also spätestens, wenn man anfängt, über die eigenen Kinder, den Nachbarn oder die Arbeitskollegen mit der KI zu chatten, ist das schon mal ein Problem. Da dann keine Namen reinpacken, keine Adressen, keine sonstigen personenbezogenen Daten, irgendwas zur Arbeitsstelle oder
0: Personalausweisnummer.
3: Sowas zum Beispiel würde ich auch lassen. Zweitens, keine wirklich sensiblen Daten, auch zu einem selbst nicht. Also keine medizinischen Diagnosen, wo dann der eigene Name noch mit dabei steht. Keine Passwörter, keine ganzen Verträge, also was auch nicht hochladen. Die Faustregel ist immer so ein bisschen, was ich nicht selber auch im Internet in Social Media posten würde, das sollte man auch nicht in so eine KI packen, weil man möchte ja auch nicht, dass in Social Media die geheimsten Sachen irgendwie online stehen.

0: Gibt es denn auch irgendwelche Dinge, die unproblematisch, unkritisch sind?
1: Ja, man kann natürlich anfangen, so ein bisschen zu anonymisieren oder auch eher so die nicht ganz so konkreten Dinge zu fragen. Also zum Beispiel, wenn es um Krankheiten geht, jetzt nicht reinzuschreiben, ich habe jetzt das und das oder solche Dinge. Auch nochmal ein ganz wichtiger Hinweis, KI ersetzt keinen Arztbesuch und keinen Therapeutenbesuch. Das muss man an der Stelle auch nochmal dazu sagen. Unproblematisch bei KI ist auch so generelle allgemeine Fragen, sowas wie, erzähl mir mal, wie das mit der Pubertät hormonell funktioniert. So, damit man dann einfach mal so einen Abriss bekommt, was da im Körper so abgeht. Das ist gar kein Thema. Dafür kann man die Systeme auch gerne nutzen. Dafür sind sie auch da. Aber wie gesagt, bei den persönlichen, wirklich hochsensiblen Daten aufpassen.
2: Und wenn ich einen Namen für mein Kind suche?
1: Das ist auch in Ordnung.
2: Ja, ne, außer ich gebe die Namen meiner anderen Kinder ein.
1: Genau, ja, aber blöd, ne? Wenn du erstmal nur so eine Potpourri an 15, ja, 20 Namen brauchst, dafür ist KI natürlich super.
2: Und hier so nervige Sachen wie, ich muss meine Steuererklärung machen?
1: Ja.
2: Ich weiß die Antwort, aber sag's ruhig nochmal.
1: Ja, also ich ehrlicherweise, ich habe jetzt auch schon, als ein Einspruch kam, also als meine Steuererklärung kam, habe ich einen Einspruch eingelegt. Da habe ich die Formulierung zumindest für das Amt von ChatGPT schreiben lassen, bin ich ganz ehrlich. Ich habe ChatGPT aber keine Daten gegeben, worum es genau geht und um welche Summe es jetzt geht und was genau mein Anspruch ist.
2: War es erfolgreich?
1: Ich weiß es noch nicht. Okay. Daumen drücken.
2: Wird gemacht.
0: Vielen Dank an unseren KI-Beauftragten Kaspar von Alverne. Alle zwei Wochen ist er morgens hier, um uns ein bisschen auf die Sprünge zu helfen in Sachen künstliche Intelligenz.
2: Und das war wieder ganz wunderbar. Danke dir.
1: Danke.

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7: Mit Severino Melchiore. Guten Morgen. Bundesjustizministerin Stefanie Hubig will die Rechte von Menschen stärken, die zu Hause Gewalt ausgesetzt sind. Die Funke-Zeitungen berichten über einen entsprechenden Gesetzentwurf von Hubig. Sie will demnach unter anderem dafür sorgen, dass Opfer, die mit Tätern gemeinsam in einer Wohnung leben, leichter als bisher ausziehen und in Sicherheit leben können. Spanien wählt vorzeitig ein neues Parlament. Der linke Regierungschef Pedro Sanchez hat am Morgen die Neuwahl für den 29. November angekündigt. Sanchez zieht damit die Konsequenzen aus der jüngsten Abstimmungsniederlage im Parlament. Am vergangenen Freitag hatte seine Regierung zwei Dekrete eingebracht, um die Krise auf dem spanischen Wohnungsmarkt zu bekämpfen. Sie scheiterten aber am Widerstand rechter Abgeordneter. Die neue Prämie für Elektroautos in Deutschland haben bisher 100.000 Käufer bekommen. Das Förderprogramm habe die Erwartungen weit übertroffen, sagt der Bundesumweltminister Carsten Schneider der Bild-Zeitung. Seit Mai kann man die Prämie von bis zu 6.000 Euro beantragen. Die genaue Summe hängt von Fahrzeug, Einkommen und Familiengröße ab. Und jetzt weitere Nachrichten aus Bremen, Bremerhaven und Niedersachsen.
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7: Emden hat nach NDR-Informationen gute Chancen, heute den Zuschlag für den neuen Marinehafen zu bekommen. Bundesverteidigungsminister Boris Pistorius und Niedersachsens Regierungschef Olaf Lies werden am Vormittag in Emden erwartet. Es wäre der zweite Marinestützpunkt an der Nordseeküste nach Wilhelmshaven. Die Marine braucht zusätzliche Liegeplätze für Kriegsschiffe, Minensuchboote und Schlepper. Auf der A27 nördlich von Bremerhaven müssen Autofahrerinnen und Fahrer seit heute mit Behinderungen rechnen. Zwischen den Abfahrten Deppstedt und Altenwalde werden bis Ende November Schäden in der Fahrbahndecke repariert. Zwischen 7 und 17 Uhr ist deshalb laut Autobahn GmbH teilweise nur eine Spur frei. Das betrifft abwechselnd beide Fahrtrichtungen. Abends und nachts gibt es keine Einschränkungen. Ab dem kommenden Frühjahr wird die Autobahn in diesem Abschnitt auch grunderneuert. Das waren die Nachrichten mit Severino Melchiore.
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8: 12 Grad in Bremen, 16 in Bremerhaven, 11 in Oldenburg, 10 in Rothenburg. Und es wird ein richtig schöner Tag heute. Es wird ein Mix aus Sonne und einigen lockeren oder dünnen Wolken bei 18 bis 21 Grad.
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9: 9.32 Uhr mit folgenden Meldungen. A1 Bremen Richtung Osnabrück, zwischen Opusen, Bremen-Marndorf und Arsten 2 Kilometer stockender Verkehr. A1 Osnabrück Richtung Bremen, zwischen Dreieck Stur und Bremen-Arsten 5 Kilometer stockender Verkehr. A7 Hannover Richtung Flensburg, zwischen Hamburg-Heimfeld und dem Elbtunnel 7 Kilometer stockender Verkehr. 20 Minuten kommen dort oben drauf. Eine Meldung für den Kreis Diepholz auf der Landesstraße zwischen Kirchweihe und Dreie 4 Kilometer Stau. Und nochmal Hinweis für die B75 Oldenburger Straße Delmhorst Richtung Bremen. Es stockt zwischen der A28 Delmhorster Dreieck und der B6 Bremen Neustadt. 9 Kilometer stockender Verkehr, Verzögerung 20 Minuten. Halten Sie durch.
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9: Ich finde das so lustig. Jetzt guckt er ein bisschen überraschend. Ich habe dich nicht vorgewarnt, ne?
10: Nein.
9: Ich weiß, man hört es, glaube ich, nicht.
10: Was machst du denn da?
9: Ich fahre unseren Tisch hoch.
2: Warum machst du das?
9: Jetzt rutscht er unter den Stuhl.
2: Warum ist der Tisch so weit? Was soll das denn?
9: Na, das Schöne ist ja, ich kann stehen und Jörg gleichzeitig sitzen und wir sind immer noch gleich groß.
2: Ja,
9: außer er rutscht
2: so
9: runter. Moin!
2: Hallo!
9: Soll ich wieder runter?
2: Nee, warte, ich kann mich auch
9: schon
2: einfach mal gerade hinsetzen. Dann geht's schon. Ah, guten Morgen.
9: Schönen guten Morgen.
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0: Und manche tanzen immer noch, wie sie das ganze Wochenende zum Tag der Deutschen Einheit und zur Einheitsfeier hier in Bremen getanzt haben. Gestern Abend um 22 Uhr sind dann die Letzten so nach Hause gekehrt worden. So auch wirklich aus, manche wollten wirklich noch weiter feiern. Erst wurde ja spekuliert, 400.000 Leute, dann wurde irgendwie abgedatet im Laufe des Wochenendes. 450.000 Besuchen und vielleicht waren es noch mehr, denn es war wirklich, wirklich viel los mit Menschen aus nah und fern.
1: Ich fand das Fest echt mega, mega schön. Wir kommen ja aus Baden-Württemberg, ziemlich weite Anreise nach Bremen, aber das hat sich definitiv gelohnt.
2: Und die Gastfreundschaft der Bremer war toll und wir haben viele nette Leute kennengelernt und die haben sich immer mit uns unterhalten, wie es uns hier gefällt, und aus Sachsen-Anhalt haben wir uns echt wohl gefühlt.
3: Ja, aber wie das immer so ist nach einer großen Party, nach dem Feiern beginnt das Aufräumen. Unser Reporter Niklas Jürs hat heute früh mal vom Abbau und den Aufräumarbeiten berichtet und ist im Viertel auf jemanden getroffen, der hat mitgeholfen und seinen schicken Anzug gegen knallrote Arbeitskluft getauscht.
4: Am Sihlweil war tatsächlich Bürgermeister Andreas Bovenschulte gemeinsam mit der Bremer Stadtreinigung unterwegs, richtig im Overall und dann mit so einer Art Laub- oder Müllbläser da unterwegs und hat dann quasi den Müll von den Gehwegen auf die Straße gepustet.
0: Ja, und dann soll es ja auch wieder schön sein, wenn Bryan Adams kommt am Donnerstag in die ÖVB-Arena. Soll ja nicht schlecht über Bremen denken. Präsentiert von Bremen 1, wir holen ihn her und wir haben noch ein paar Tickets für Sie. Die liegen allerdings im Ticket-Tresor, den Jürg schon versucht hat aufzubrechen. In dieser Sendung hat nicht geklappt, denn um an die Tickets zu kommen, brauchen Sie die richtige Zahlenkombination.
3: Genau, und heute Morgen ging es darum, um zwei Studioalben von Bryan Adams, in deren Albumtitel eine zweistellige Zahl vorkommt. Diese beiden Zahlen, hintereinander geschrieben, haben heute den vierstelligen Code ergeben. Nadine aus der Bremer Neustadt musste gar nicht mal ins Internet, um zu googeln, zu recherchieren. Sie kennt alle Platten von Bryan Adams.
5: Das erste ist im 18 Till I Die und das zweite ist im 11. 1.
3: Ja.
5: A.
3: Ja.
5: 1.
3: Ja.
5: 1.
6: Diese Zahlenkombination ist richtig.
0: Yeah! Und wir wollen wieder so Leute jubeln hören, denn sie haben natürlich die Chance, an die nächsten Tickets zu kommen.
3: Ja, nachher um 12.30 Uhr beim Kollegen Dirk Böhling geht es wieder um Karten für Bryan Adams, präsentiert von Bremen 1. Dann wird natürlich eine andere Zahlenkombination gesucht.
0: Schönen guten Morgen, wir drücken die Daumen, dass Sie dann durchkommen. Und wir hoffen natürlich, dass Sie gut mit uns in diese Woche starten.

0: Okay, Juk hat noch weiter versucht, hier an unserem Ticket-Tresor für Bryan Adams ranzukommen. Das bringt nichts, Sie müssen diese Codes lösen, die wir Ihnen hier stellen und dann können Sie vielleicht zu Bryan Adams gehen.
1: Ja, Sie haben ja um 12.30 Uhr wieder die Gelegenheit. Dirk Böhling sitzt dann auf diesem Ticket-Tresor und wenn Sie dem die richtige Kombination sagen, macht er den auf. Und dann kriegen Sie wieder Tickets. Morgen früh gibt es, glaube ich, auch noch mal welche.
0: Ja, da gibt es auch noch welche. Wir starten ziemlich früh an. Also morgen alle Frühaufsteherinnen und Frühaufsteher kommen zum Zuge. Wir starten ja immer schon um 5:30 und ich sag mal, ewig dauert es dann nicht, wenn das ein Anreiz ist zum Aufstehen. Wir freuen uns auf jeden Fall, wenn Sie morgen wieder einschalten und natürlich wünschen wir Ihnen einen schönen Tag hier mit Bremen 1.
1: Tschüss, bis morgen.
0: Tschüss. Willst du noch mal klopfen? Nee, ne? Bist du ruhig mit? Keine Versuche mehr. Susi Quattro.

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1: Mit Severino Melchiore. Guten Tag. Kubik will Rechte von Opfern häuslicher Gewalt stärken. Spaniens Regierungschef Sanchez kündigt vorgezogene Neuwahl an. Emden könnte heute Zuschlag als Standort für neuen Marinehafen bekommen. Das Wetter, Sonne und dünne Wolken im Wechsel, dabei trocken, bis 21 Grad. Bundesjustizministerin Stefanie Hubig will die Rechte von Menschen stärken, die zu Hause Gewalt ausgesetzt sind. Die Funke-Zeitungen berichten über einen entsprechenden Gesetzentwurf. Er hat vor allem Opfer im Blick, die mit Tätern gemeinsam in einer Wohnung leben. Sie sollen leichter als bisher ausziehen und in Sicherheit leben können. Aus Berlin Maximilian Ulrich.
2: Opfer von häuslicher Gewalt sollen einerseits gemeinsame Mietverträge leichter kündigen können. Sind sie dann ausgezogen, sollen die Täter für die Mietkosten aufkommen, die durch den Auszug entstehen. Außerdem sollen Kinder und Angehörige der Opfer besser geschützt werden. Schutzmaßnahmen für Angehörige wie Annäherungsverbote sollen künftig auch ohne gesonderten Antrag durch Familiengerichte angeordnet werden können. Die meisten Opfer von häuslicher Gewalt sind Frauen und Mädchen. Das eigene Zuhause ist für sie immer noch der unsicherste Ort in Deutschland. 2/3 aller Gewaltdelikte passieren dort. Die meisten Opfer trauen sich nicht, sich Hilfe zu suchen.
1: Spanien wählt vorzeitig ein neues Parlament. Der linke Regierungschef Pedro Sanchez hat am Morgen die Neuwahl für den 29. November angekündigt. Sanchez zieht damit die Konsequenzen aus der jüngsten Abstimmungsniederlage im Parlament. Am vergangenen Freitag hatte seine Regierung 2 Dekrete eingebracht, um die Krise auf dem spanischen Wohnungsmarkt zu bekämpfen. Sie scheiterten aber am Widerstand rechter Abgeordneter. Nach NDR-Informationen bekommt Emden den Zuschlag für den geplanten neuen Marinehafen des Bundes. Es wäre neben Wilhelmshaven der 2. Standort der Marine an der Nordseeküste. Dazu wollen Bundesverteidigungsminister Boris Pistorius und Niedersachsens Regierungschef Olaf Lies am Vormittag in Emden Einzelheiten nennen. Aus Berlin, Katharina Seiler.
3: Nach eigenen Angaben benötigt die Marine zusätzliche Liegeplätze für Fregatten, Minensuchboote und Schlepper. Denn spätestens nach dem russischen Angriff auf die Ukraine muss auch die Marine aufrüsten. Ihre neue Hauptaufgabe ist die Landes- und Bündnisverteidigung in der Ostsee, aber auch in der Nordsee. In der Nordsee geht es darum, den Nordatlantik zwischen Norwegen, Island und Großbritannien vor Störungen durch russische U-Boote zu sichern. Für Emden spricht nach Einschätzung von Experten unter anderem seine geografische Lage außerhalb des Wirkungsbereichs russischer Mittelstreckenraketen und dass ein geeignetes Gelände zur Verfügung steht.
1: Die neue Prämie für Elektroautos in Deutschland haben bisher 100.000 Käufer bekommen. Das Förderprogramm habe die Erwartungen weit übertroffen, sagte Bundesumweltminister Carsten Schneider der Bild-Zeitung. Jedes zusätzliche Elektroauto mache Deutschland weniger abhängig von teuren Ölimporten und internationalen Konflikten. Seit Mai kann man die Prämie von bis zu 6.000 Euro beantragen. Die Summe hängt von Fahrzeug, Einkommen und Familiengröße ab. Die Sportbootschleuse im Bremerhavener Neuenhafen ist seit heute für etwa ein halbes Jahr geschlossen. Grund sind Inspektions- und Reparaturarbeiten. Die Schleuse soll leergepumpt und auf Schäden geprüft werden, zum Beispiel durch Korrosion. Durch die Bremerhavener Sportbootschleuse fahren pro Jahr fast 10.000 Schiffe. Sie müssen bis zum Abschluss der Arbeiten einen Umweg über die Kaiserschleuse nehmen. Das waren die Nachrichten mit Severino Melchiore.
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4: Ein trockener Mix aus Sonnenschein und lockeren oder dünnen Wolken heute bei Temperaturen von maximal 18 Grad auf Baltrum, 20 in Beverstedt, 21 in Bremen. Dazu weht ein schwacher bis mäßiger Südwestwind und die zweite Oktoberwoche startet dann morgen weiter mit mehr Wolken als Sonne und einzelnen schwachen Schauern. Temperaturen ähnlich wie heute.
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4: Die Verkehrslage um 10 Uhr und 4 Minuten. 5 Meldungen habe ich. Autobahn 1, Osnabrück Richtung Bremen zwischen Dreieck Stur und Bremen-Arsten, 5 Kilometer stockender Verkehr. A7, Hannover Richtung Flensburg zwischen Hamburg-Heimfeld und dem Elbtunnel, 6 Kilometer stockend. Dort dauert es 20 Minuten länger. Achim, die Obernstraße wird zwischen Feldstraße und Meißlernstraße wegen Bauarbeiten ab 20 Uhr bis morgen 6 Uhr in beiden Richtungen gesperrt. An der Hittfelder Landstraße in Höhe der A7 Fleestedt sind die Ampeln aktuell außer Betrieb. Und B75 Oldenburger Straße Delmenhorst Richtung Bremen zwischen der A28 Delmenhorster Dreieck und der B6 Bremen-Neustadt 6 Kilometer stockender Verkehr.
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4: Sind Sie auch noch so beseelt von diesem Wochenende in Bremen, von diesen 3 Tagen der deutschen Einheit, von diesen Feierlichkeiten? Ein großartiges Fest hat Bremen dahingelegt. Und glauben Sie mal nicht, dass Bremens Bürgermeister Andreas Bovenschulte jetzt heute gesagt hat, oh, jetzt schlafe ich aber erstmal aus, Füße hochlegen, Urlaub nehmen. Nee, nee, nee. Der war heute Morgen gleich ganz früh mit der Straßenreinigung unterwegs. Und Bilder dazu gibt es in den sozialen Netzwerken. Ich wünsche Ihnen einen schönen Montag, einen schönen Start in die Woche. Hoffe, Sie sind auch gut rausgekommen heute. Hallo, guten Morgen.
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voll des Lobes. Mehr kann man dazu wohl nicht sagen, zu diesem wirklich großartigen Wochenende in Bremen und an der Weser entlang. Das Bundesland hat sich wirklich von seiner wirklich schönsten Seite präsentiert. Das Wetter hat natürlich seinen Anteil daran geleistet. Und für mich war einer der schönsten Momente tatsächlich einer, der ganz, ganz klein und bescheiden daherkam in einer Straßenbahn in Bremen. Nämlich, wo sich Jugendliche auf einmal mit älteren Menschen ins Gespräch begaben. Und die Jugendlichen fragten dann, wo waren sie eigentlich, als die Mauer fiel? Und auf einmal kam es zu einem tollen Gespräch und einem tollen Dialog. Und ich bin extra noch eine Straßenbahnstation weitergefahren, um das mitzubekommen. Auch das war das Wochenende der Deutschen Einheit in Bremen. Insgesamt ein wirklich schönes solches. Das hier ist Musik von Cheap Trick. I want you to want me und alle Bilder zum Tag der Deutschen Einheit bei uns auf radiobremen.de.

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8: Berlin. 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In die Football Nations League hat die deutsche Nationalmannschaft von Trainer Jürgen Klopp 0-0 gegen Griechenland spielt. 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
9: Bitte Vorsicht auf der A27 Walsrode Bremen. Zwischen Achim Ost und Achim Nord steht ein defekter LKW. A1 Osnabrück-Bremen zwischen dem Dreieck Stur und Bremen-Arst in 4 Kilometer stockend vor einer Baustelle. A7 Hannover Richtung Flensburg. Dort zwischen Hamburg-Heimfeld und dem Elbtunnel 3 Kilometer stockender Verkehr. Achim, die Obernstraße wird zwischen Feldstraße und Meißlahnstraße wegen Bauarbeiten von 20 Uhr bis morgen um 6 in beiden Richtungen gesperrt. Und an der Hittfelder Landstraße in Höhe der A7 Fleestedt sind die Ampeln außer Betrieb.
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9: Wir kommen ja aus den Feiern gar nicht wieder raus. Ne? Gerade ist der Tag der Deutschen Einheit durch. Schon steht die Freimarktszeit vor der Tür. Aber vorher wollen wir noch mal zurückschauen. Zurück auf dieses feierliche Wochenende hier in Bremen. Da gibt es natürlich noch einiges dazu zu erzählen. Einen schönen Montag. Hallo.
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0: So, mal ganz kurz das kleine Geräusche-Quiz hier um 10.45 Uhr am Montagvormittag. Was ist das hier? Ja, mein, die sind die Alphörner. Das ist eine feine Geschichte. Ja. Fundig. Ja, also gut, so gut wie auf der Wiesn in München besucht war es jetzt nicht. 7 Millionen Besucher, das wäre für das kleine Bremen dann wahrscheinlich doch ein bisschen viel gewesen. Aber immerhin hatten wir auch rund 500.000 Besucher und zwar aus allen Teilen der Republik zu Gast. In Bremen, klar, zu den Feierlichkeiten für den Tag der Deutschen Einheit. Und auch da waren eben solche Klänge zu hören. Bayerische Klänge, wie viele, viele andere Spezialitäten aus anderen Bundesländern. Auch politische Prominenz war auch anwesend, Kanzler Merz war da, Bundespräsident Steinmeier und alle zusammen haben sie nochmal und immer wieder davor gewarnt, radikalen Stimmen und Kräften in diesem Land das Ruder zu überlassen. Und sie haben aufgerufen, die Demokratie zu schützen. Und wie schön Demokratie und Ländervielfalt funktioniert, das konnte man in Bremen erleben. Musikalisch natürlich auch. Fanta 4 haben die Bühne gerockt auf dem Domshof. Und auch die Bremer Politik war zufrieden, so wie Bremens Innensenatorin Eva Högel, die mit dem Ablauf der Feierlichkeiten wirklich, ja, richtig fein war.
1: Bremen hat sich als ganz tolle Gastgeber und Gastgeberinnen gezeigt. Alle Menschen sind hier glücklich, gerne gekommen, haben unbeschwert gefeiert. Und dass das möglich war, das haben wir den Sicherheitsbehörden zu verdanken. Unser Konzept ist aufgegangen.
0: Ja, viele, viele Polizistinnen und Polizisten waren vor Ort. Rund 4.000 sind gezählt worden aus vielen, vielen Bundesländern. Unterm Strich hat das Programm bei den Besucherinnen und Besuchern viel Lob bekommen. Häufig erwähnt zum Beispiel die vielen tollen Länderpavillons und die Angebote auf dem Bürgerfest.
2: Wetter ja eigentlich ganz nice, finde ich. Und dass es zwischendurch immer mal wieder was für Kinder zu tun gibt. Das ist auch ganz nett. Es gab einen ganzen Stand für Schwarzwälder Kirschtorte. Fand ich sehr gut. Und eine Hüpfburg für Kinder.
3: Ich fand richtig cool, diese Seifenkistenrennsache zu beobachten. Das hat Spaß gemacht.
2: Und trotzdem finde ich schade, dass so viel Geld hier ausgegeben wird, weil einfach der Sozialstaat so gekürzt wird. Überall wird Geld eingespart, aber hier wird es rausgeknallt.
0: Ja, wo wir gerade von Geld sprechen, es gab natürlich viele Sponsoren. Rund 40 Sponsoren, erheblichen Teil der Kosten wurden natürlich dadurch abgedeckt, aber natürlich nicht alles. 7 Millionen Euro für die Feier, 4 Millionen für Sicherheitskräfte. Das ist eine ganze Menge Holz. Das war jedenfalls vorher so veranschlagt. Ob es am Ende gereicht hat, werden wir spätestens um 12 Uhr auf der offiziellen Bilanzpressekonferenz erfahren. Und dann werden wir auch wissen, wie viele Menschen genau hier in Bremen zu Gast gewesen sind. Zum Tag der Deutschen Einheit in Bremen.

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1: Mit Severino Melchiore. Guten Tag. BND sieht Gefahr eines gewaltsamen Konflikts mit Russland. Spaniens Regierungschef Sanchez kündigt vorgezogene Neuwahl an. Emden könnte heute Zuschlag als Standort für neuen Marinehafen bekommen. Das Wetter: Sonne und dünne Wolken im Wechsel, dabei trocken, bis 21 Grad. Der Auslandsgeheimdienst BND sieht die Gefahr einer gewaltsamen Konfrontation mit Russland. Der Konflikt mit Russland habe eine neue, gefährlichere Qualität, sagte BND-Präsident Martin Jäger im parlamentarischen Kontrollgremium des Bundestages. Von keinem anderen Land gehe aktuell eine so direkte, umfassende Bedrohung gegen Deutschland aus, sagte Jäger weiter. Ein Beispiel sei der Anschlagsversuch von Leipzig. Die Gefahr von russischen Anschlägen sei weiter real. Dem müsse sich Deutschland entgegenstellen. Spanien wählt vorzeitig ein neues Parlament. Der linke Regierungschef Pedro Sanchez hat am Morgen die Neuwahl für den 29. November angekündigt. Sanchez zieht damit die Konsequenzen aus der jüngsten Abstimmungsniederlage im Parlament. Aus Madrid, Anne Bayer.
2: Sanchez kündigte an, um die Reformen voranbringen zu können, müsse es eine deutlich breitere und progressivere Mehrheit im Parlament geben. Am Freitag hatte die Regierung des Sozialisten Sanchez eine Schlappe im Parlament erlitten. In zwei Abstimmungen verweigerte die Mehrheit der Abgeordneten ihre Zustimmung für die Pläne zur Bekämpfung der Wohnungskrise. Diese beinhalteten unter anderem ein Moratorium für Zwangsräumungen bis 2030 und die automatische Entfristung von zeitlich befristeten Mietverträgen. Der Wohnungsmarkt ist schon lange das drängendste Problem der Spanier.
1: Nach NDR-Informationen bekommt Emden den Zuschlag für den geplanten neuen Marinehafen des Bundes. Es wäre neben Wilhelmshaven der zweite Standort der Marine an der Nordseeküste. Dazu wollen Bundesverteidigungsminister Boris Pistorius und Niedersachsens Regierungschef Olaf Lies gleich in Emden Einzelheiten nennen. Aus Berlin, Katharina Seiler.
3: Nach eigenen Angaben benötigt die Marine zusätzliche Liegeplätze für Fregatten, Minensuchboote und Schlepper. Denn spätestens nach dem russischen Angriff auf die Ukraine muss auch die Marine aufrüsten. Ihre neue Hauptaufgabe ist die Landes- und Bündnisverteidigung in der Ostsee, aber auch in der Nordsee. In der Nordsee geht es darum, den Nordatlantik zwischen Norwegen, Island und Großbritannien vor Störungen durch russische U-Boote zu sichern. Für Emden spricht nach Einschätzung von Experten unter anderem seine geografische Lage außerhalb des Wirkungsbereichs russischer Mittelstreckenraketen und dass ein geeignetes Gelände zur Verfügung steht.
1: Bundesjustizministerin Stefanie Hubig will die Rechte von Menschen stärken, die zu Hause Gewalt ausgesetzt sind. Die Funke-Zeitungen berichten über einen entsprechenden Gesetzentwurf. Er hat vor allem Opfer im Blick, die mit Tätern gemeinsam in einer Wohnung leben. Sie sollen leichter als bisher ausziehen und in Sicherheit leben können. Aus Berlin, Maximilian Ulrich.
4: Opfer von häuslicher Gewalt sollen einerseits gemeinsame Mietverträge leichter kündigen können. Sind sie dann ausgezogen, sollen die Täter für die Mietkosten aufkommen, die durch den Auszug entstehen. Außerdem sollen Kinder und Angehörige der Opfer besser geschützt werden. Schutzmaßnahmen für Angehörige wie Annäherungsverbote sollen künftig auch ohne gesonderten Antrag durch Familiengerichte angeordnet werden können. Die meisten Opfer von häuslicher Gewalt sind Frauen und Mädchen. Das eigene Zuhause ist für sie immer noch der unsicherste Ort in Deutschland. Zwei Drittel aller Gewaltdelikte passieren dort. Die meisten Opfer trauen sich nicht, sich Hilfe zu suchen.
1: In Dänemark ist das staatliche Melderegister gehackt worden. Unbekannte haben auf diese Weise die Daten von fast 9 Millionen Menschen angreifen können. Nach Angaben des zuständigen Digitalministeriums gehören dazu die Namen, die Adressen und die Sozialversicherungsnummern in Dänemark. Allerdings nicht von besonders schützenswert geltenden Menschen. Den Angaben zufolge passierte der Hackerangriff schon im September. Und zwar über den legalen Zugang eines dänischen Unternehmens. Er ist inzwischen blockiert. Das waren die Nachrichten mit Severino Melchiore.
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5: Ein trockener Mix aus Sonnenschein und lockeren oder dünnen Wolken heute. Temperaturen maximal 18 Grad auf den Inseln. 20 Grad in Weberstedt bis 21 Grad in Bremen. Dazu wieder ein schwacher bis mäßiger Südwestwind.
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5: Die Verkehrslage, 11 Uhr und 4 Minuten. 4 Meldungen habe ich. Autobahn 1, Osnabrück Richtung Bremen, zwischen Bremen-Brinkum und Arsten, 3 Kilometer stockend vor einer Baustelle. A7, Hannover-Flensburg, zwischen Hamburg-Heimfeld und dem Elbtunnel, 3 Kilometer stockender Verkehr. Achim, die Obernstraße, wird zwischen Feldstraße und Meißlernstraße wegen Bauarbeiten von 20 Uhr bis morgen 6 Uhr in beiden Richtungen gesperrt. Und an der Hittfelder Landstraße in Höhe der A7 Flehstedt sind die Ampeln aktuell außer Betrieb.
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5: gleich wieder mit unserem Hundeexperten Martin Rütter, der Ihre Fragen bei uns gerne beantwortet. Heute geht es ums Bellen und das Bellen von Hunden. Ist das eigentlich auch eine Begrüßungsfloskel oder dient das nur dem auf sich aufmerksam machen? Was genau versteckt sich hinter dem Bellen von Hunden? Martin Rütter gleich mit Antworten hier auf Bremen 1. Schönen Montag.
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0: Na, das passt ja. Vorsicht in beiden Richtungen auf der Autobahn 1. Hamburg-Bremen zwischen der Raststätte Hollenstedt und Heidenau läuft ein Hund. Achtung bitte, A1 Richtung Bremen, da läuft ein Hund zwischen der Raststätte Hollenstedt und Heidenau.
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0: Da ist er wieder, unser Hundeprofi. Und es gibt viele, viele Sachen, bei denen Hundebesitzer natürlich Fragezeichen haben. Haben Hunde ein Zeitgefühl? Wie kriege ich meinen Welpen stubenrein? Muss ich mit dem Hund in eine Hundeschule oder geht das auch zu Hause? Viele, viele Fragen und noch mehr Antworten. Und die hat bei uns der Hundeprofi Martin Rütter jeden Montag. Hier bei uns auf Bremen 1 gibt er Tipps und beantwortet Ihre Fragen. So wie die von Fatima aus Bremen. Die möchte was zum Thema Kommunikation unter Hunden wissen.
2: Bei meinem Hund ist das manchmal so, dass wenn der jemand einen anderen Hund trifft, den er schon kennt, dass er dann bellt. Ich hatte mal so eine Situation, hat Suri irgendwie einen anderen Hund getroffen im Park, dann hat sie so gebellt und dann hat der andere Hund zurückgebellt. Und dann sind die wirklich so, der eine auf der anderen, es waren bestimmt 50 Meter Abstand zwischen den Hunden und die haben halt die ganze Zeit abwechselnd so gebellt, aber eher so, es wirkt, als wäre das eine Begrüßung. Kann das sein?
0: Kann das sein. Kommunikation unter Hunden ist bekanntlich ein weites Feld. Was ist denn, wenn Hunde sich gegenseitig anbellen? Was kann das für Gründe haben, Hundeprofi bitte?
3: Also bellen als Begrüßung im klassischen Sinne, dass der Hund jetzt sagen würde, guten Tag, darf ich mich kurz vorstellen, ich heiße sowieso, wonach wäre dir denn? Das natürlich nicht. Aber bellen kann natürlich auch ein Begrüßungsritual sein. Sehr häufig, gerade bei Begegnungen von Hunden untereinander, ist es so dieses Aufgeregtsein, oh, ich kann es nicht mehr aushalten. Und dann kommt eher so ein vielleicht leicht frustriertes Bellen, was aber nicht in Aggressionen kippt, sondern dann eben auch ein wildes Spiel ja folgen kann. Grundsätzlich kann man aber sagen, dass Bellen nicht eine reine Begrüßungsform ist. Hunde können bellen aus Angst, aus Aufregung, aus Aggression, aus Unsicherheit. Die können warnen durch Bellen. Das kann also sehr, sehr vielschichtig sein.
0: Kann also viele Gründe haben. Wenn Sie Fragen haben, melden Sie sich gerne bei uns mit einer Sprachnachricht per WhatsApp unter 0421 246 611. Die Bremer Vorwahl 0421 und dann 246 611. Und live erleben können Sie unseren Hundeexperten natürlich auch. 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
7: Ein trockener Mix aus Sonnenschein und lockeren oder dünnen Wolken. Heute Temperaturen 18 Grad auf den Inseln, 20 bis 21 Grad im Binnenland. Und dazu gibt es schwachen bis mäßigen Südwestwind.
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7: Die Verkehrslage, 11.30 Uhr ganz genau, A1 Osnabrück Richtung Bremen, zwischen Bremen-Brinkum und Arsten, 3 Kilometer stockender Verkehr vor einer Baustelle. A7 Hannover Richtung Flensburg, zwischen Hamburg-Heimfeld und dem Elbtunnel, 3 Kilometer stockend. Achim, die Obernstraße, wird zwischen Feldstraße und Meißlanstraße wegen Bauarbeiten von 20 Uhr bis morgen ca. 6 Uhr in beiden Richtungen gesperrt. Und an der Hittfelder Landstraße in Höhe der A7 Flehstedt sind die Ampeln aktuell außer Betrieb.
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7: Warum kaufe ich eigentlich immer, wenn ich zur Drogerie irgendwo gehe, zu viel? Ich kaufe immer mehr, als ich haben wollte. Woran liegt das eigentlich? Ist das meine ganz ureigene Eigenart oder passiert das allen Leuten? Und wenn ja, warum passiert das eigentlich Leuten? Das habe ich mich gefragt und das haben wir uns gemeinsam gefragt, hier bei uns in der Redaktion, und haben die Fragen mal weitergegeben an die ARD-Verbraucherredaktion. Die haben da nämlich, und ich habe es vermutet, so ihre Tricks, die Drogeriemärkte. Aber schonungslos, wie wir sind, decken wir sie gleich alle auf. Schönen Montag, hallo.
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0: So, nochmal eben schnell in die Drogerie. Man braucht ja nochmal irgendwas. Ne? Irgendwas ist ja immer alle. Ne? Mal Deo, mal Spülmittel. Und dann, zack, auf einmal kommt man raus und hat eine riesen Tüte voll. Man wollte das eigentlich gar nicht. Man wollte doch nur Deo oder Spülmittel kaufen. Höchstenfalls beides. Aber nein, man kommt mit einer vollen Tüte raus. Und warum ist das eigentlich so? Hinter diesem Effekt steckt natürlich ein Kalkül der großen Drogerieketten, als da wären Rossmann oder DM. Und warum das so ist, da haben wir nachgefragt. Bei uns in der ARD-Verbraucherredaktion in Jörg Seiselberg weiß, dass es vielen so geht wie mir.
1: Ist verlockend, also man braucht nicht so viel, aber ja, wenn man die Teile sieht, dann nimmt man sie doch immer mit.
2: Ich dachte mir, vielleicht brauche ich das doch. Ausprobieren.
3: Wenn ich an irgendwas vorbeigebe, was dann so ansprechend präsentiert wird auch.
4: Was aber führt dazu, dass wir immer wieder unserem Kaufimpuls im Laden erliegen? Mit Experten haben wir uns die beiden führenden Drogeriemarktketten in Deutschland angeschaut, DM und Rossmann. Und ihre Tricks, die zum Mehreinkaufen verführen. Dazu zählen die sogenannten Bremszonen in den Märkten. Bei Rossmann sind dies Regale mit Aktionsware Ideenwelt genannt. Hier bleiben viele stehen, greifen zu nach dem Motto, kann ich vielleicht doch ganz gut gebrauchen, das Schnellladegerät oder die Küchenwaage, die Strümpfe im Winter oder das Strandhandtuch im Sommer. Emotionsforscher Markus Küpper von der Marktforschungsagentur September erklärt,
5: Einkauf ist ja im Prinzip ein Erlebnis. Und das Erlebnis besteht ja nicht nur aus dem tatsächlichen in die Regale greifen, sondern auch aus dem sich vorstellen, was macht das mit mir, wenn ich zu Hause bin? Was werde ich erleben? Wie wird es mir damit gehen?
4: DM arbeitet mit sogenannten Thementürmen, beispielsweise für Brillen oder Badeprodukte. Und zwar so im Laden platziert, dass sie das Einkaufstempo verlangsamen und Zeit zum Zugreifen geben.
6: Mit Dingen, die einfach anders sind als sonst, das zieht uns magisch an. Und wenn man die sozusagen in den Weg auch stellt, dann muss ich sozusagen mit dem Einkaufswagen drumherum. Das entschleunigt mich dann wieder in dem Moment. Und ich bleibe dann vielleicht doch mal stehen und gucke mir nochmal diesen Aktionsstand an, bevor ich dann zu meinem Zielprodukt weiterlaufen würde.
4: Sagt Marketingprofessor Sascha Reitl von der FU Berlin. Hinter diesem Ladendesign stecke eine klare Absicht.
6: Je länger ich im Geschäft bleibe, umso mehr kaufe ich natürlich auch. So mehr Ware kann ich entdecken. Das ist das Ziel.
4: Darum, erklärt Reitl, seien die Alltagsdinge, die jeder braucht und für die die meisten in die Märkte kommen, im Laden in der Regel ganz hinten platziert. Spülmittel, Reiniger, Haushalts- und Toilettenpapier.
6: Die versuchen, die Märkte so zu gestalten, dass wir tatsächlich auch einfach mehr kaufen, als wir brauchen. Dass da eben viel Verführung mit dabei ist. Und wir Kunden das nicht unbedingt immer so bewusst wahrnehmen, dass wir so verführt worden sind.
4: Ladendesign ist neben dem guten Preis-Leistungs-Verhältnis Teil des Erfolgskonzepts der beiden deutschen Drogerieriesen, die mittlerweile auch die Top 2 ihrer Branche in Europa sind. Für die Verbraucherinnen und Verbraucher, die trotz ausgeklügeltem Ladenkonzept ihr Geld in der Tasche behalten wollen, lauten die Tipps der Experten, sich trotz aller Versuchungen an den Einkaufszettel halten oder vor Betreten des Ladens ein bestimmtes Budget für den Einkauf festlegen, das man nicht überschreiten will.
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Und bitte Vorsicht auf der Autobahn 1, Bremen Richtung Hamburg, zwischen Elsdorf und Sittensen liegen Gegenstände. Achtung bitte, A1, Bremen Richtung Hamburg, Gegenstände liegen zwischen Elsdorf und Sittensen. Die Chefs der deutschen Geheimdienste sind heute Vormittag im Bundestag, denn einmal im Jahr stellen sie sich dort den Fragen von Abgeordneten. Und in Zeiten von Spionage und Sabotage durch Russland ist dieser Termin natürlich in diesem Jahr ganz besonders spannend. Und vom Bundesnachrichtendienst gab es warnende Worte. Welche genau, hören Sie gleich in der Rundschau um 12 bei Elke Küster hier auf Bremen 1.

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1: Mit Elke Küster. Neuer Marinehafen an der Küste. Pistorius verkündet Zuschlag für Emden. Nobelpreis für Medizin. Auszeichnung geht auch an zwei Forscher aus Deutschland. Regierungskrise in Spanien. Ministerpräsident Sanchez kündigt Neuwahlen an. Das Wetter weiter mehr Sonne als Wolken und trocken bis 21 Grad. Jetzt ist es offiziell. In Emden soll ein weiterer Marinehafen entstehen. Bundesverteidigungsminister Boris Pistorius ist am Vormittag an die Außenems gereist. Am Risumer Nacken gibt er jetzt eine Pressekonferenz und zum Auftakt hat er verkündet, Emden bekommt den Zuschlag.
2: Fast 30 Jahre lang war die Marine nicht in Emden, jetzt kommt sie zurück. Ich freue mich sehr, dass wir das heute hier verkünden können. Emden wird wieder Standort der deutschen Marine sein. Und die Notwendigkeit liegt auf der Hand angesichts der Bedrohungslage, aber auch angesichts der Tatsache, dass wir aktuell die kleinste Marine in der Geschichte der Bundeswehr haben, bei gleichzeitig dem größten und umfangreichsten Aufgabenportfolio. Also muss die Marine wachsen und das wird sie. Und das ist, wie gesagt, aufgrund der internationalen Bedrohungslage, gerade mit Blick auf die Ostsee, aber auch vor allem die Nordsee und den Nordatlantik von entscheidender Bedeutung. Denn damit erhöhen wir die Abschreckungsfähigkeit Deutschlands und der NATO.
1: Soweit der deutsche Verteidigungsminister. Bislang gibt es einen deutschen Militärhafen an der Nordseeküste, und zwar in Wilhelmshaven. Für den zweiten Standort war auch Bremerhaven im Gespräch. In Emden stehen nun Milliardeninvestitionen an. Nach Medienberichten braucht die Marine dort eine Fläche von mindestens 40 Hektar mit Liegeplätzen für Fregatten, Minensucher und Schlepper. Voraussichtlich eine vierstellige Zahl an Soldaten und zivilen Kräften soll dort später arbeiten. Bundesnachrichtendienst, Bundesverfassungsschutz und militärischer Abschirmdienst. Sie alle werden vom Bundestag kontrolliert. Die Chefs der Geheimdienste äußern sich normalerweise nur in streng vertraulichen Sitzungen des parlamentarischen Kontrollgremiums. Einmal im Jahr gibt es aber eine öffentliche Befragung im Bundestag. Heute Vormittag war es wieder soweit. Aufhorchen ließ da vor allem, was BND-Chef Martin Jäger in puncto Russland gesagt hat. Oliver Neuroth aus dem ARD-Hauptstadtstudio hat das mitverfolgt.
3: Der Chef des deutschen Auslandsgeheimdienstes spricht von einer neuen, gefährlichen Qualität der Konfrontation mit Russland. Deutschland ist nach seinen Worten in Gefahr, in einen gewaltsamen Konflikt mit Russland zu geraten. Der BND-Chef nennt Deutschland ein Hauptziel von Russland, weil wir der größte europäische Unterstützer der Ukraine mit Waffen sind. Russland führe einen Schattenkrieg gegen Deutschland. Er verweist auf den Drohnenvorfall mit Sprengstoff am Flughafen Leipzig-Halle Anfang August, den die Regierung klar Russland zuschreibt. Als Konsequenz aus der verschärften Bedrohungslage halten alle deutschen Geheimdienste die geplante Reform ihrer Behörden für nötig. Neben des BND ist das der Verfassungsschutz für das Inland und der militärische Abschirmdienst für die Bundeswehr. Nach dem Willen der Bundesregierung sollen die Dienste nicht mehr nur beobachten, sondern auch verstärkt selbst eingreifen, um an Informationen zu gelangen, beispielsweise auf Computer und Smartphones zugreifen und Daten länger speichern dürfen. Kritiker befürchten, dass die Dienste zu viel Macht und Einfluss bekommen könnten.
1: Die Woche der Nobelpreise ist angelaufen. Vor etwa einer halben Stunde gab das Nobelkomitee in Stockholm bekannt, wer in diesem Jahr im Bereich Medizin ausgezeichnet wird. Und da darf sich auch Deutschland freuen. Die Deutschen Peter Hegemann und Georg Nagel sind zwei Preisträger. Der dritte ist der US-Forscher Karl Deisseroth. Alle drei forschen im Bereich der Optogenetik. Das ist eine wissenschaftliche Methode, mit der die Aktivität zum Beispiel von Nervenzellen kontrolliert werden kann. Hegemann arbeitet an der Humboldt-Universität Berlin, Nagel an der Universität Würzburg. Die Forscher erhalten jeweils ein Drittel des Preisgelds von umgerechnet rund 1 Million Euro. In den kommenden Tagen folgen noch die Nobelpreisträger für Physik, Chemie und Literatur. Den Abschluss macht am Freitag der Friedensnobelpreis. In Spanien wird noch in diesem Jahr ein neues Parlament gewählt. Ministerpräsident Pedro Sanchez ist am Vormittag in Madrid vor die Presse gegangen, um zu verkünden, die nächste Wahl wird auf den 29. November vorgezogen. Dass Sanchez danach weiter regieren kann, ist fraglich, denn nach den Umfragen dürften Konservative und Rechtspopulisten zusammen eine Mehrheit bekommen. Sanchez führt eine linksgerichtete Minderheitsregierung. Warum Neuwahlen jetzt? Dazu aus Madrid Anne Bayer.
4: Sanchez kündigte an, um die Reformen voranbringen zu können, müsse es eine deutlich breitere und progressivere Mehrheit im Parlament geben. Neuwahlen waren eigentlich erst im kommenden Jahr vorgesehen. Am Freitag hatte die Regierung des Sozialisten Sanchez eine Schlappe im Parlament erlitten. In zwei Abstimmungen verweigerte die Mehrheit der Abgeordneten ihre Zustimmung für die Pläne zur Bekämpfung der Wohnungskrise. Diese beinhalteten unter anderem ein Moratorium für Zwangsräumungen bis 2030 und die automatische Entfristung von zeitlich befristeten Mietverträgen. Der Wohnungsmarkt ist schon lange das drängendste Problem der Spanier. Zuletzt ging eine Welle der Empörung durch das Land, als eine 87-jährige Rentnerin aus ihrer Wohnung in Madrid getragen wurde, weil sie eine Mieterhöhung nicht mehr zahlen konnte.
1: Dänemark meldet einen großen Hackerangriff. Betroffen ist das Melderegister des Landes. Nach Angaben des Digitalministeriums in Kopenhagen verschafften sich Unbekannte Zugriff auf Daten von 8,8 Millionen Menschen. Registriert sind rund 11 Millionen. Es geht unter anderem um Namen, Adressen und Sozialversicherungsnummern. Der Zugriff soll über den legalen Zugang eines dänischen Unternehmens passiert sein. Die Regierung hat eine Untersuchung eingeleitet. Die zuständige Ministerin Christine Egelund spricht von einem äußerst schwerwiegenden Vorfall. Zwischen Leer und Winschoten bei Groningen in den Niederlanden fahren seit heute Morgen wieder reguliert Züge. 11 Jahre lang war der Verkehr auf der Strecke eingestellt, weil ein Schiff die Friesenbrücke in Wehna zerstört hatte. Thies Jagels mit mehr.
5: Die Bahn rechnet aktuell mit mehreren tausend Fahrgästen auf der Strecke pro Woche, spricht von einer großen Nachfrage. Bevor ein Frachter die Friesenbrücke in Wehna 2015 zerstört hatte, galt die Zugverbindung von Leer nach Groningen im Volksmund als Geisterzug, weil die Auslastung sehr gering war. Der Umstieg in Winschoten mit Wartezeit machte die Verbindung unattraktiv. Ein Umstieg ist auch heute unter der Woche wieder notwendig. Nur am Wochenende fährt der Zug bis nach Groningen durch. Das kritisiert der Fahrgastverband ProBahn. Die Fahrzeit sei unter der Woche jetzt sogar länger als vor dem Neubau. In einem zweiten Bauabschnitt soll die sogenannte Wunderline von Groningen bis nach Bremen erweitert werden. Dafür ist unter anderem ein Streckenausbau zwischen Leer und Oldenburg notwendig. Wann es damit losgeht und wie das finanziert wird, ist bislang aber noch nicht geklärt.
1: Und jetzt kommen weitere Meldungen aus Bremen, Bremerhaven und Niedersachsen mit Birgit Sagemann.
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6: In Zeven im Landkreis Rothenburg sind mehrere Wohnmobile in der Nacht bei einem Brand schwer beschädigt worden. Verletzt wurde niemand. Die Polizei schätzt den entstandenen Sachschaden auf insgesamt 650.000 Euro. Als die Einsatzkräfte in der Nacht eintrafen, standen mehrere Fahrzeuge auf dem Gelände eines Wohnmobilhändlers bereits in Flammen. Drei Fahrzeuge brannten nach Angaben der Feuerwehr vollständig aus. Die Brandursache ist noch unklar. Bremens Wirtschaftssenatorin Christina Vogt reist heute zum International Astronautical Congress in die Türkei. Auf dem weltweit größten Raumfahrtkongress präsentiert sich Bremen wieder als City of Space. Vogt wird Gespräche mit Unternehmen, Raumfahrtagenturen und internationalen Partnern führen. Dabei geht es um die weitere Entwicklung der Raumfahrt. Die Sportbootschleuse im Bremerhavener Neuen Hafen ist ab heute für etwa ein halbes Jahr geschlossen. Die Schleuse soll leer gepumpt und auf Schäden überprüft werden. Die Arbeiten finden in der Wintersaison statt, weil dann weniger Betrieb ist. Fast 10.000 Schiffe fahren pro Jahr durch die Sportbootschleuse. Bis zum Abschluss der Arbeiten müssen sie jetzt einen Umweg über die Kaiserschleuse nehmen.
1: Dann sind wir beim Sport in der Rundschau und Axel Posizki. Ein Sieg, zwei Unentschieden und eine Niederlage. Das ist die Bilanz des Vier-Spiele-Starts von Bundestrainer Jürgen Klopp. Ein Traumstart geht anders. Trotzdem ist die Stimmung rund um die Nationalmannschaft gut. Axel, woran liegt's?
7: Ja, also Jürgen Klopp und seine Art, die überstrahlen die Ergebnisse. Seine Art in Interviews, dieses Anpacken und das Ausprobieren mit jungen Menschen, das mögen die fußballinteressierten Menschen. Er versteht es gut und glaubhaft, diesen Umbruch als längeren Prozess zu verkaufen. Heute nun hat er mit dem DFB-Team Griechenland verlassen. Stefanie Bacek.
8: In zwei großen Bussen und mit viel Gepäck machte sich die DFB-Elf am Vormittag auf den Weg nach Hause. Bundestrainer Jürgen Klopp stieg als Erster ein. Im Rucksack viele vor allem positive Eindrücke der letzten knapp zwei Wochen. Und die Erkenntnis, dass ihm die Arbeit mit den Jungs bis hierhin extrem viel Freude bereitet hat. Geht aber nicht nur Klopp so. Bayerns Tom Bischoff resümierte, dass es auf dem Platz brutal viel Spaß mache, weil jeder für den anderen da sei. Klopp wird sich jetzt mit seinem Trainerteam zusammensetzen, analysieren und dann entscheiden, wen er wieder einlädt für die kommenden Länderspiele gegen Serbien und die Niederlande Mitte November. Dann soll sich nämlich eine deutlich kleinere Gruppe einfinden.
7: Das Spiel gestern Abend übrigens war wieder ein Quotenhit im TV. Über 10 Millionen Menschen sahen das 0:0 gegen Griechenland. Nach 4 Spielen steht Deutschland jetzt mit 5 Punkten auf Rang 3 hinter den Niederlanden und Griechenland. Das würde nicht reichen, um sich für das Viertelfinale zu qualifizieren.
1: Das war der Sport und das war auch die Rundschau mit Elke Küster.
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9: So, aktuell haben wir 15 Grad in Wilhelmshaven, 16 Grad in Cuxhaven und in Bremerhaven, ebenso in Oldenburg, Bremen und Rothenburg an der Wümme. Und auch in Verden und Diepholz liegen die Temperaturen um die 16 Grad. Bis 21 Grad kann es heute noch hochgehen, im Binnenland zumindest. An der See und auf den Inseln sind mit 18 Grad die Höchstwerte erreicht. Und dazu gibt es einen Mix aus Sonnenschein und lockeren Wolken, die aber nichts weiter tun. Es bleibt also entsprechend trocken.
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9: Die Verkehrslage um genau 10:12 A1 Osnabrück Richtung Bremen zwischen Brinkum und Arsten 3 Kilometer stockender Verkehr vor einer Baustelle. A7 Hannover Richtung Flensburg zwischen Hamburg-Heimfeld und dem Elbtunnel 3 Kilometer stockend. Achim, die Obernstraße wird zwischen Feldstraße und Meißlahnstraße wegen Bauarbeiten von 20 Uhr bis morgen um 6 in beiden Richtungen gesperrt. Und an der Hittfelder Landstraße in Höhe der A7 Fleestedt sind die Ampeln außer Betrieb.
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9: Genau, 11:11. Zeit für einen kleinen Ramazzotti. Gerne. Kommt jetzt mit Pui Bella Cosa, Eros Ramazzotti. Schönen Montag.
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Get Lucky. 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Das hier ist The Sweet, Love is Like Oxygen. Schönen Montag, hallo.

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9: So, es gibt einen trockenen Mix aus Sonnenschein und lockeren dünnen Wolken. Temperatur heute maximal 18 Grad auf den Inseln und an der Küste. Im Binnenland werden es bis 21 Grad und dazu weht ein schwacher bis mäßiger Südostwind.
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9: Die Verkehrslage. 12.30 Uhr ist es ganz genau. A1 Osnabrück Richtung Bremen. Zwischen Bremen-Brinkum und Arsten 3 Kilometer stockend vor einer Baustelle. A7 Hannover-Flensburg. Zwischen Hamburg-Heimfeld und dem Elbtunnel 3 Kilometer stockender Verkehr. Und Achim, die Obernstraße, wird zwischen Feldstraße und Meißlahnstraße wegen Bauarbeiten von 20 Uhr bis morgen ca. 6 Uhr in beiden Richtungen gesperrt.
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9: So, jetzt gibt's gleich Tickets für Bryan Adams. Wir wollen wieder unseren Tresor aufmachen, unseren Ticket-Tresor aufmachen. Und dafür brauchen wir natürlich eine Zahlenkombination. Das ist ein bisschen knifflig, aber wenn Sie sich auskennen, dann können Sie unseren Ticket-Tresor jetzt knacken mit 2 Zahlen. Achtung, erste Zahl. Es gibt ja von Bryan Adams den Song Summer of 69. Und in diesem Jahr, 69, im Juli ganz genau, gab's ja die Mondlandung. Aber an welchem Tag im Juli war die Mondlandung? Also diese 2 Zahlen, an welchem Tag die Mondlandung war, das sind die ersten 2 Zahlen. Und die zweiten 2 Zahlen, das ist die Zahl der Apollo-Mission dieser Mondlandung. Es geht also um die Mondlandung. Nochmal die Frage, Apollo-Mission, Mondlandung 1969 im Juli. An welchem Tag, also die 2 Zahlen und wie hieß die Apollo-Mission? Welche Nummer hatte die? Das Ganze ergibt einen 4-stelligen Code. Wenn Sie den wissen, dann rufen Sie jetzt ganz schnell an unter 246-611 und gewinnen Sie Tickets. Für Bryan Adams 246-611 jetzt anrufen.
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1: Mike and the Mechanics, Over My Shoulder. 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

0: Die kommen ja nächstes Jahr nach Bremen, Take That, auf die Galopprennbahn. Bryan Adams allerdings kommt ja schon Donnerstag und deswegen...
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0: Genau, der ist noch zu. Ich kriege den auch nicht auf. Ich brauche dafür einen Code. Und der ändert sich ja stündlich bei uns, dieser Code. Jetzt haben sie mir gesagt, mein Gott, ist doch ganz einfach. Der Code, 4 Zahlen, ja. Das eine ist die Zahl in dem des Datums, also Juli 69 war ja die Mondlandung. Welcher Tag im Juli war das? Und das andere ist die Zahl der Apollo-Mission. Ich komme da nicht weiter. Glücklicherweise habe ich Martin Skoda in der Leitung aus der Bremer Neustadt. Moin, Herr Skoda.
2: Ja, moin.
0: Sie sind Taxifahrer, beziehungsweise waren Taxifahrer.
2: Und ich war 43 lang Taxifahrer beim Taxiruf, ja.
0: Und ich habe gerade von Kollegen Markus Ruloff gehört, dass Sie sowohl ihn als auch mich auch schon öfter mal aus Bars abgeholt haben. Darüber wollen wir jetzt aber nicht sprechen, bitte.
2: Ist recht, ja. Was im Taxi gesprochen wird, bleibt im Taxi.
0: So, es gibt da auch bei Ihnen eine gewisse Schweigepflicht. Worüber wir aber sprechen wollen, ist über Bryan Adams. Sie möchten gern zum Konzert.
2: Ja, ich und meine Frau noch viel, viel mehr.
0: Ach, Ihre Frau ist Fan richtig von Bryan Adams?
2: Ja.
0: Hört die jetzt zu? Ist die dabei?
2: Nee, ich bin mit dem Auto unterwegs zum Segelverein, weil ich die Polster alles reinhol, um das Boot winterfest zu machen. Und meine Frau ist zu Hause.
0: Ach, und vielleicht hört sie das jetzt ja gar nicht. Dann ist das jetzt eine Riesenüberraschung für Sie.
2: Gut. Wir schauen mal, ja.
0: Wir checken mal. Also, die beiden Zahlen brauche ich. Welche Kombination darf ich denn eingeben?
2: 2-0-1-1.
0: Ja. 2-0-1-1, so schreibe ich mir mal eben hier auf, 2-0-1-1, okay, dann sehen wir gleich mal, wie das weitergeht, 2-0-1-1, unsere Ticketkombination.
3: Diese Zahlenkombination ist
0: ja
3: richtig.
0: Ja, wunderbar.
2: Klasse, vielen Dank.
0: Herr Skoda, Sie haben es geschafft, richtig. 20. Juli war die Mondlandung von Apollo 11, deswegen die Kombi 2011. Herzlichen Glückwunsch, liebe Grüße an Ihre Frau und viel Spaß bei Bryan Adams.
2: Alles klar, vielen Dank.
0: Machen Sie es gut, bis dann. Und
2: ja, weiter so.
0: Und wir reden nicht drüber, was im Taxi war. Ne? Das ist
2: nein.
0: Für uns alles klar.
2: Tschüss. Okay.
0: Ja, tschüss.
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0: Die nächste Kombination kommt bestimmt, wird jetzt direkt wieder geändert. Und wir spielen wieder um 2:50 hier auf Bryan 1. Dann gibt es die nächsten Tickets für Bryan Adams. Und hier ist er, Summer of 69, Bryan Adams auf Bryan 1.

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1: Mit Birgit Sagemann. Neuer Marinehafen wird in Emden gebaut. Gericht ordnet vorläufiges Insolvenzverfahren für Galeria an. Medizin-Nobelpreis geht an zwei Deutsche und einen US-Amerikaner. Das Wetter sonnig und trocken bei 18 bis 21 Grad. Der neue Marinehafen für die Bundeswehr soll nach den Plänen der Bundesregierung in Emden entstehen. Eine entsprechende Absichtserklärung für den Bau haben Verteidigungsminister Boris Pistorius und Niedersachsens Ministerpräsident Olaf Lies am Mittag in Emden unterzeichnet. Und dabei sagte Pistorius:
2: Fast 30 Jahre lang war die Marine nicht in Emden, jetzt kommt sie zurück. Ich freue mich sehr, dass wir das heute hier verkünden können. Und die Notwendigkeit liegt auf der Hand angesichts der Bedrohungslage, aber auch angesichts der Tatsache, dass wir aktuell die kleinste Marine in der Geschichte der Bundeswehr haben, bei gleichzeitig dem größten und umfangreichsten Aufgabenportfolio. Also muss die Marine wachsen und das wird sie. Emden wird wieder Standort der deutschen Marine sein.
1: Bundesverteidigungsminister Pistorius. Das Amtsgericht Düsseldorf hat das vorläufige Insolvenzverfahren für die Kaufhauskette Galeria angeordnet. Zum vorläufigen Insolvenzverwalter bestellt wurde der Rechtsanwalt Frank Kebekus, der auch bei den vorherigen Insolvenzverfahren diese Aufgabe übernommen hatte. Der Betrieb der bundesweit 83 Filialen soll erstmal weiterlaufen. 33 Häuser stehen aber nach früheren Angaben auf der Kippe. Konkurrenz durch den Onlinehandel, hohe Kosten, wechselnde Eigner, Managementfehler und immer neue Sanierungsversuche haben dem Unternehmen über Jahre zugesetzt. Der Nobelpreis für Medizin geht in diesem Jahr an zwei Deutsche und einen US-Forscher. Das hat die Nobelversammlung des Karolinska-Instituts heute Mittag in Stockholm bekannt gegeben. Christian Stichler.
3: Der 71-jährige Hegemann ist Biophysiker an der Humboldt-Universität in Berlin. Der 73-jährige Biologe Georg Nagel lehrt an der Universität Würzburg. Sie erhalten den Preis gemeinsam mit dem US-Forscher Carl Dieseroth von der Stanford University. Ihr Forschungsgebiet ist die Optogenetik. Es geht dabei um die zentrale Frage, wie das Gehirn Gefühle, Verhaltensweisen und Körperfunktionen steuert. Dabei geht es auch um die Frage, welche Neuronen im Gehirn für bestimmte Krankheitsbilder verantwortlich sind. Auf der Grundlage dieser Forschung wurde die Entwicklung neuer Therapieansätze möglich, unter anderem für die Behandlung der Parkinson-Krankheit.
1: Der Präsident des Bundesnachrichtendienstes Martin Jäger warnt vor den russischen Geheimdiensten. Sie würden hochprofessionell und rücksichtslos handeln, sagte Jäger bei einer Befragung im Bundestag. Die Gefahr von Anschlägen gegen Ziele in Deutschland sei weiter real und gegenwärtig. Russland führe einen Schattenkrieg und wolle die europäische Unterstützung für die Ukraine brechen. Deutschland sei in Gefahr, in einen gewaltsamen Konflikt mit Russland zu geraten, warnte er. Nach dem Bürgerfest zum Tag der Deutschen Einheit sind in Bremen die meisten Straßensperrungen inzwischen aufgehoben. Einige wichtige Bereiche bleiben aber wegen der Abbauarbeiten weiter gesperrt. Niklas Jürs aus der Regionalredaktion Buten und Binnen.
4: Seit heute Morgen ist der Altenwald zumindest in Richtung Wilhelm-Kaisen-Brücke wieder frei. Außerdem können auch die Violenstraße, der Schüsselkorb und die Straße Herdentor wieder uneingeschränkt befahren werden. Auch auf dem Osterdeich ist zwischen der Karl-Karstens-Brücke und der Schirker-Straße der erste Abschnitt wieder freigegeben. Der Rest, also der Bereich zwischen Tiefer und Lüneburger Straße, bleibt aber noch bis in die Nacht auf Freitag gesperrt. Ab Freitag soll dann der Verkehr wieder ohne Einschränkung fließen. Die Straßenbahnen fahren laut BSAG größtenteils bereits wieder nach Plan. Bis Donnerstag sollen laut Angaben der Organisatoren dann alle großen Veranstaltungsflächen frei sein.
1: Und das waren Nachrichten mit Birgit Sagemann.
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5: Schöner sonniger Tag heute, Sonnenschein und ein paar dünne Wolken. Also genauso schön wie das Wochenende war, geht es jetzt weiter an diesem Montag mit 18 Grad. Maximal an der Küste 20 bis 21 Grad im Binnenland und schwachem bis mäßigem Südwestwind.
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5: Die Verkehrslage 13.04 Uhr, Autobahn 1, Osnabrück Richtung Bremen, zwischen Brinkum und Arsten, 3 Kilometer stockender Verkehr vor einer Baustelle. A7 Hannover-Flensburg zwischen Hamburg-Heimfeld und dem Elbtunnel, 3 Kilometer stockend. Und Achim, die Obernstraße, wird zwischen Feldstraße und Maislahnstraße wegen Bauarbeiten von 20 Uhr bis morgen ca. 6 Uhr in beiden Richtungen gesperrt.
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5: Mit Dirk Brüding am Mikrofon und wir starten musikalisch mit Charles und Eddie, Would I Lie to You. Schönen Montag, hallo.
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Und bitte Vorsicht auf der A261 in Richtung Autobahn 1. Zwischen Tötensen und dem Buchholzer Dreieck liegen Metallteile. Vorsicht bitte auf der Autobahn 261 Richtung A1. Metallteile zwischen Tötensen und dem Buchholzer Dreieck. Und nicht nur in der Stadt Bremen war richtig was los am Wochenende. Nee, auch in unserer Schwesterstadt in Bremerhaven war einiges los. Nämlich Andrea Kiebel. Ja, die war da zu Gast mit dem Fernsehgarten. Zwei Ausgaben im Jahr vom ZDF Fernsehgarten gehen ja immer on Tour. Kommen nicht vom Lash Bash in Mainz, sondern von woanders. In diesem Fall hat sie sich gedacht,

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13: 21 Grad maximal im Binnenland, 18 Grad maximal an der Küste und auf den Inseln dazu jede Menge Sonnenschein und lockere und dünne Wolken und schwachem bis mäßigen Südwestwind. So zeigt sich dieser Montag. Also es geht im Prinzip genauso schön weiter, wie das Wochenende war.
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13: Die Verkehrslage um 13.30 Uhr ganz genau. Autobahn 1, Hamburg Richtung Osnabrück. Zwischen dem Bremer Kreuz und Arsten 3 Kilometer stockender Verkehr. A1, Osnabrück, Bremen. Die Gegenrichtung zwischen Dreieck Stur und Bremen-Arsten 4 Kilometer stocken vor einer Baustelle. Dort können Sie eine knappe halbe Stunde länger einplanen. A7, Hannover Richtung Flensburg. Zwischen Hamburg-Heimfeld und dem Elbtunnel 3 Kilometer stockender Verkehr. Und Achim, die Obernstraße wird zwischen Feldstraße und Meißlahnstraße wegen Bauarbeiten von 20 Uhr bis morgen um 6 in beiden Richtungen gesperrt.
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13: Mit Dirk Brüling und den Scorpions jetzt. Ich wünsche Ihnen einen schönen Montag. Hallo.
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1: Wir erinnern an den 5. Oktober 2001. Heute vor 25 Jahren starb Emilie Schindler, die gemeinsam mit ihrem Mann Oskar Schindler etwa 1200 Juden vor der Ermordung im Holocaust bewahrte. Kirsten Rautenberg.
2: Der Film Schindlers Liste macht sie 1993 berühmt. In der Schlussszene sitzt Emilie Schindler im Rollstuhl am Grab ihres Mannes. Das war der Moment, in dem sie mit ihm Frieden schließt, schreibt Emilie Schindler in ihrer Biografie.
3: Ich redete in Gedanken mit ihm. Ich weiß nicht, warum du mich verlassen hast. Aber weder mein Alter noch dein Tod können etwas daran ändern, dass wir immer noch verheiratet sind. Ich habe dir verziehen. Alles verziehen.
2: Zu verzeihen gibt es einiges. Oskar Schindler betrügt seine Frau mehrfach. Nach dem Krieg leben sie in Argentinien. 1957 kehrt er ohne sie nach Deutschland zurück und hinterlässt ihr einen Berg Schulden.
4: Der Herr Schindler ist weg und hat mir 200 Peso gelassen. Was waren 200 Peso in 57? Dann hat sie noch meine Uhr genommen, weil die ja Golduhr war.
2: Emilie Schindler steht lange im Schatten ihres Mannes. 1965 bekommt er das Bundesverdienstkreuz, über sie kein Wort. Dabei hatte das Ehepaar Schindler die Emaille-Fabrik in Krakau gemeinsam betrieben. In dieser Fabrik hatten sie jüdische Zwangsarbeiter beschäftigt. Dann sahen sie, wie gewalttätig gegen Juden vorgegangen wurde. Oskar Schindler wollte seine Arbeiter davor bewahren.
5: Wenn man im Herzen hier drin glaubt, das ist richtig, soll man es tun.
2: Damit die Fabrik auch während des Krieges bestehen bleibt, lässt das Ehepaar Schindler Patronenhülsen und Granaten produzieren. So gilt die Firma als kriegswichtig. Im Januar 1945, der Krieg ist fast zu Ende, ist es dann Emilie Schindler, die nochmals 300 Juden rettet, erzählt ihre Biografin Erika Rosenberg.
6: Da kam um 5 Uhr morgens so ein Transport und der Fahrer sagte, Frau Schindler, wenn Sie also diese Juden nicht übernehmen, das also muss ich Sie auf der Stelle erschießen. Und Oskar Schindler befand sich in Krakau zur Zeit und sie hat gehandelt und hat sie alle gerettet. Wo steht das? Nirgendwo.
2: Nach Kriegsende flüchtet das Ehepaar erst nach Regensburg, dann nach Argentinien. Als in Deutschland ein Gesetz beschlossen wird, das Deutschen nach dem Zweiten Weltkrieg finanzielle Entschädigungen für Verluste oder Nachteile bietet, wähnt Oskar Schindler seine Chance. Er kehrt ohne Emilie nach Deutschland zurück und erhält über das neue Gesetz eine Entschädigung von 153.000 Mark.
4: Aber er hat mir kein Geld geschickt. Er hat mit seinen Weibern da drum gefahren.
2: Erst nach dem Welterfolg des Kinofilms mit insgesamt 7 Oscars wird Emilie Schindler in Argentinien zur Ehrenbürgerin. Auf einer Reise nach Deutschland erleidet Emilie Schindler einen Schlaganfall. Sie verstirbt am 5. Oktober 2001 in einer Klinik in Strausberg bei Berlin. Das war heute vor 25 Jahren.
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1: Die Feierlichkeiten zum Tag der Deutschen Einheit haben ihre Spuren hinterlassen in Bremen und sicherlich auch bei vielen unserer Gäste hier in der Stadt. Und sie wirken nach, die Feierlichkeiten. Auch gleich im Nachmittag bei Janine Horst wird das so sein. Ja, auch sie schaut nochmal zurück auf die Riesensause, die hier am Wochenende stattgefunden hat. Vorher ein kleiner Parkspaziergang mit der Nick Straker Band. Ich wünsche Ihnen noch einen schönen Montag, bis morgen und tschüss.

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1: Mit Birgit Sagemann. Neuer Marinehafen wird in Emden gebaut. Medizin-Nobelpreis geht an zwei Deutsche und einen US-Amerikaner. Rund 550.000 Besucher kamen zur Einheitsfeier nach Bremen. Das Wetter sonnig und trocken bei 18 bis 21 Grad. Der neue Marinehafen für die Bundeswehr soll nach den Plänen der Bundesregierung in Emden entstehen. Eine entsprechende Absichtserklärung für den Bau haben Verteidigungsminister Boris Pistorius und Niedersachsens Ministerpräsident Olaf Lies am Mittag in Emden unterzeichnet. Katharina Seiler.
2: Für Bundesverteidigungsminister Pistorius ist klar, die Marine müsse wie die gesamte Bundeswehr angesichts der aktuellen Bedrohungslage zügig wachsen. Das heißt, zusätzliche Schiffe und Boote bräuchten Liegeplätze, die zusätzlichen Soldatinnen und Soldaten benötigten Unterkünfte und Ausbildungsgebäude. Darum, so Pistorius, brauche die Marine einen neuen Hafen in der Nordsee, zusätzlich zum Stützpunkt in Wilhelmshaven. Und dafür bietet Emden die idealen Voraussetzungen. Bundesverteidigungsminister Pistorius wünscht sich, dass der Hafen Anfang der 2030er Jahre in Betrieb gehen kann.
1: Das Amtsgericht Düsseldorf hat das vorläufige Insolvenzverfahren für die Kaufhauskette Galeria angeordnet. Zum vorläufigen Insolvenzverwalter bestellt wurde der Rechtsanwalt Frank Kebekus, der auch bei den vorherigen Insolvenzverfahren diese Aufgabe übernommen hatte. Der Betrieb der bundesweit 83 Filialen soll erstmal weiterlaufen. 33 Häuser stehen aber nach früheren Angaben auf der Kippe. Konkurrenz durch den Onlinehandel, hohe Kosten, wechselnde Eigner, Managementfehler und immer neue Sanierungsversuche haben dem Unternehmen in den vergangenen Jahren zugesetzt. Der Nobelpreis für Medizin geht in diesem Jahr an zwei Deutsche und einen US-Forscher. Das hat die Nobelversammlung des Karolinska-Instituts heute Mittag in Stockholm bekannt gegeben. Christian Stichler.
3: Der 71-jährige Peter Hegemann ist Biophysiker an der Humboldt-Universität in Berlin. Der 73-jährige Biologe Georg Nagel lehrt an der Universität Würzburg. Sie erhalten den Preis gemeinsam mit dem US-Forscher Carl Dieseroth von der Stanford University. Ihr Forschungsgebiet ist die Optogenetik. Es geht dabei um die zentrale Frage, wie das Gehirn Gefühle, Verhaltensweisen und Körperfunktionen steuert. Dabei geht es auch um die Frage, welche Neuronen im Gehirn für bestimmte Krankheitsbilder verantwortlich sind. Auf der Grundlage dieser Forschung wurde die Entwicklung neuer Therapieansätze möglich, unter anderem für die Behandlung der Parkinson-Krankheit.
1: In Dänemark haben sich bislang unbekannte Täter Zugriff auf die Daten des zentralen Personenregisters verschafft. Über den legalen Zugang eines dänischen Unternehmens wurde nach ersten Erkenntnissen auf das System zugegriffen. Zugänglich waren demnach Namen, Adressen, Sozialversicherungsnummern und weitere Daten von rund 8,8 Millionen registrierten Personen. Die zuständige Digitalministerin Christina Egelund sprach von einem äußerst schwerwiegenden Vorfall. Das genaue Ausmaß sei noch unklar. Schätzungsweise 550.000 Menschen sind am Wochenende zum Bürgerfest zum Tag der Deutschen Einheit nach Bremen gekommen. Bürgermeister Andreas Bovenschulte lobte bei der Bilanz-Pressekonferenz am Mittag noch einmal ausdrücklich die fröhliche Stimmung auf dem Bürgerfest. Daniel Hoffmann.
4: Vor allem der Einheitstag am Samstag und der Sonntag zogen hunderttausende Menschen in die Bremer Innenstadt und an den Osterdeich. Am Samstag kamen etwa 300.000 Besucher, gestern noch einmal gut 160.000. Zur Eröffnung des Bürgerfestes am Freitagnachmittag waren etwa 90.000 gekommen. Bürgermeister Bovenschulte begründete die hohe Besucherzahl mit dem vielfältigen Programm und dem anhaltend guten Wetter. Auch die Bremer CDU zog eine positive Bilanz des Bürgerfestes. Bremen habe sich sehr gut präsentiert, sagte Landeschef Strohmann. Auch die Bremer Polizei hatte sich in ihrer vorläufigen Bilanz positiv zum Verlauf des Bürgerfestes geäußert.
1: Und das waren Nachrichten mit Birgit Sagemann.
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5: Viel Sonne, ein paar Wolken, aber es bleibt trocken heute bei aktuell 19 Grad in Bremerhaven und in Bremen. 19 Grad auch in Delmenhorst und Friseute hat 20 Grad. Auf 21 Grad geht das Thermometer insgesamt heute noch hoch. Dazu kommt der Wind mäßig, auf den Inseln teilweise frisch bis böig aus Südwest. In der Nacht locker bewölkt bei bis zu 10 Grad Tiefstwert und morgen am Dienstag erst neblig, dann aber sonnig mit nur vereinzelt kleinen Schauern bei bis zu 20 Grad.
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5: Um 14 Uhr und 4 Minuten. Vorsicht bitte. Auf der B6 Neustadt Richtung Mitte in Bremen auf der Stefanibrücke. Hier befindet sich eine ungesicherte Unfallstelle. Und Vorsicht bitte auch auf der A1 Osnabrück Richtung Bremen zwischen Dreieck Stur und Bremen-Brinkum befindet sich ebenfalls eine ungesicherte Unfallstelle. A1 Hamburg Richtung Osnabrück zwischen Bremer Kreuz und Arsten. 3 Kilometer stockender Verkehr. A1 Osnabrück Richtung Bremen zwischen Dreieck Stur und Bremen-Arsten. 4 Kilometer stockender Verkehr vor der Baustelle. Hier eine halbe Stunde Verzögerung. A7 Hannover Richtung Flensburg zwischen Hamburg-Heimfeld und dem Elbtunnel. Stockender Verkehr über 3 Kilometer. Und in Achim ist die Obernstraße zwischen Feldstraße und Maislahnstraße. Von 20 Uhr heute bis morgen ca. 6 Uhr in beiden Richtungen aufgrund von Bauarbeiten gesperrt. Und das war's. Ich wünsche Ihnen eine gute und sichere Fahrt.
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5: Der Nachmittag nach diesem rauschenden Fest. Und woran merken wir denn, dass eine Party gelungen war? Meist ja am leeren Kühlschrank. Der Wein war alle in Hessen und im Saarland am Osterdeich. Aber Katerstimmung ist nicht, denn wir sind großflächig super happy nach diesem Wochenende. Bremen hatte Deutschland zu Gast zum Tag der Deutschen Einheit und hat, glaube ich, einen exzellenten Gastgebereindruck hinterlassen. Also selbst ich habe mich als hofierter Gast gefühlt. Und jetzt schauen wir beseelt auf die Reste vom Feste. Die müssen halt weg, ne? Muss abgebaut werden, aufgeräumt. Und da sind wir natürlich dabei hier auf Bremen 1. Ich bin Janine Horsch, moin.
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0: Der Montag auf Bremen 1, der Nachmittag, an dem wir uns alle noch ein bisschen zurechtrücken nach dieser rauschenden Party. Haben Sie Ihre letzte private rauschende Party noch vor Augen, die Sie geschmissen haben? Weil dann wissen Sie ja, was nach diesem Wahnsinns-Bürgerfest zum Tag der Deutschen Einheit ansteht. Aufräumen, es hilft ja nichts, die Stadt auf Werkseinstellung zurücksetzen. Das ist eine Aufgabe, da hat sogar Bürgermeister Bovenschulte mit angepackt heute. Und wir schauen rüber zu den Resten der Ländermeile zum Osterdeich. Da steht Bremen 1 Reporter Niklas Jürs hoffentlich nicht im Weg. Niklas, machst du dich da eigentlich auch nützlich oder hast du nur dieses dumme Mikrofon in der Hand?
1: Also ich glaube, das Nützlichste, was ich machen kann, ist nicht im Weg rumstehen. Also hier wird viel mit großem Gerät gearbeitet, mit Gabelstaplern und so. Und da bin ich, du mit meinen zwei linken Händen.
0: Ach ja, kenne ich, vom Spülmaschine ausräumen.
1: Ja, da bin ich mit Mikrofon halten, glaube ich, schon ganz gut am Platz hier. Also okay. Da würde ich nur im Weg rumstehen sonst.
0: Ja, aber du bist ja jetzt auch schon den ganzen Tag dabei.
1: Tja. Es ist wirklich einiges los schon hier und alle, die hier waren, erinnern sich an die Zelte, an die Container von den Ländern. Die sind zum größten Teil noch da, aber die sind jetzt auch schon fast so gut wie leer. Also hier wird schon den ganzen Tag angepackt und rumgeräumt und Bänke zusammengeklappt, Kisten gefüllt mit Technik und abtransportiert. Also so nach und nach verschwindet das hier. Und was ich besonders beeindruckend finde, dass ganz viele von den Helferinnen und Helfern, die jetzt hier gerade mit anpacken und diese ganzen schweren Sachen schleppen, schon das ganze Wochenende hier dabei waren und Essen verkauft haben, mit Leuten gequatscht haben.
0: Das sind dieselben?
1: Ja, es sind dieselben Leute. Okay. Zum Beispiel Moritz aus Sachsen, den habe ich bei seinem Zelt beim Einräumen getroffen. Der fand das total toll hier, aber er ist ehrlicherweise, glaube ich, auch ein bisschen froh, dass es jetzt vorbei ist.
2: Waren anstrengende Tage jetzt mit Aufbau, Veranstaltung und wieder Abbau jetzt. Aber es waren auch super viele Eindrücke, die man natürlich gerne mitnimmt. Und ja, es hat uns sehr viel Spaß gemacht. Wir würden gerne wiederkommen nach Bremen.
0: Ja, Moritz, sehen wir uns in 16 Jahren dann, ne? Sind wir wieder dran.
1: Ja, genau. Ja, Katharina, die war auch mit ihm unterwegs, also kommt auch aus Sachsen, die fand es auch total toll. Aber die hat auch gesagt, boah, ich mache drei Kreuze, wenn wir hier das alles hinter uns haben.
3: Also erstmal alles noch ausladen und dann zu Hause Füße hoch und ganz, ganz viel Schlaf nachholen.
0: Ach, so wohlverdient. Ich habe das ja gesehen. Es war wirklich vielfältig, diese Länderstation. Die Arbeit, die da drin steckt, da hat man gemerkt.
1: Ja, total. Also das war wirklich ganz, ganz, ganz beeindruckend und toll, was die hier hergebracht haben.
0: Das muss jetzt aber auch alles wieder weg. Der Abbau des Bürgerfestes läuft. Es sind ja auch viele Straßen noch gesperrt. Kannst du denn absehen, Niklas, wann alles wieder läuft?
1: Ja, das wird so ein bisschen Schritt für Schritt gehen. Ein Teil ist ja schon wieder frei. Bis Mittwoch soll dann wirklich der Großteil der Straßen wieder befahrbar sein. Der Osterdeich wird noch ein bisschen länger dauern, weil einfach total lange Straße und natürlich einfach sehr, sehr viel Material. Aber spätestens Freitag soll es dann wieder überall laufen, wie wir es kennen.
0: Freitag heißt freier Tag wieder auf den Straßen in Bremen.
1: Genau.
0: Wo Sie noch mit Einschränkungen bis dahin rechnen müssen, das können Sie auf buten-und-binden.de genau sehen. Aber wenn die Bremer Innenstadt dann wieder so aussieht wie vorher, bleiben Sie ja die großartigen vielen Eindrücke und Erinnerungen an das Fest zum Tag der Deutschen Einheit. Niklas Jürs für uns am Osterdeich. Niklas, bisschen was wirst du machen können. Komm, noch einmal
1: nützlich.
0: Mach Krempel hoch.
1: Ich schnapp mir hier mal einen Besen.
0: Ist eine Menge zu tun.
1: Okay. Ich pack an.

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9: Bis zu 21 Grad kriegen wir heute bei sonnigem, nur leicht bewölktem Wetter und es bleibt vor allem trocken heute. Der Wind weht mäßig, auf den Inseln teilweise frisch bis böig aus Südwest. In der Nacht ebenfalls locker bewölkt, 15 bis 10 Grad. Und morgen am Dienstag geht es erst neblig los und dann kommt die Sonne durch. Nur vereinzelt kann es kleine Schauer geben, Höchstwerte 20 Grad.
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9: 14.29 Uhr. Eine Gefahrenmeldung. Vorsicht bitte auf der A28 Bremen Richtung Oldenburg zwischen Delmenhorst-Hasport und Delmenhorst-Adelheide. Hier liegen mehrere Holzbretter im Weg. A1 Hamburg Richtung Osnabrück zwischen Bremer Kreuz und Arsten. 3 Kilometer stockender Verkehr. A1 Osnabrück Richtung Bremen zwischen Dreieck Stur und Bremen-Arsten. 4 Kilometer stockender Verkehr. Vor der Baustelle eine halbe Stunde Verzögerung hier. A7 Hannover Richtung Flensburg zwischen Hamburg-Heimfeld und dem Elbtunnel. Stockender Verkehr über 3 Kilometer. In Achim wird die Obernstraße zwischen Feldstraße und Maislahnstraße wegen Bauarbeiten ab 20 Uhr bis morgen, ca. 6 Uhr in beiden Richtungen, gesperrt. Die B6 haben wir noch Richtung Bremen-Überseestadt. Hier zwischen Huchting und Walle-Überseestadt 3 Kilometer Stau. Hier hat es einen Unfall gegeben. Das war's. Gute Fahrt.
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9: Mit Janine Horsch und einer imposanten Zahl, die wir gerade in den Nachrichten gehört haben zum Tag der Deutschen Einheit. Mehr als 500.000 Menschen haben uns besucht an diesem Wochenende. Na, das klingt schon eindrücklich, aber wo kribbelt's bei den Zahlen, die vielleicht ein bisschen skurril sind, auf die man nicht gleich kommt? Und die haben wir natürlich gleich. Die können Sie nirgends sonst lesen und hören. Till Kohlwiss hat sie gleich zum Beispiel. Wie viel ging so verloren auf diesem Fest? Wie viel Wein wurde getrunken auf den Tag der Deutschen Einheit? Das ist doch spannend. Machen wir gleich. Janine Horsch, mein Name. Guten Tag.
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1: Mit dem Lied von Lionel Richie, Dancing on the Ceiling, verbinde ich einen Mann kennengelernt zu haben, dem ich ein bisschen Tanz näher gebracht habe. Für ihn das erste Mal und sehr überwältigend.
0: Lionel Richie. 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

0: Weißt du, dieses Klimpern noch hier? Till Kohlwiss ist bei mir im Studio. Das ist ein Armband, das habe ich mir aus NRW mitgebracht und dafür musste ich gar nicht weit reisen.
1: Nee.
0: Ja, NRW war ja auch in Bremen jetzt.
1: Ja, das stimmt.
0: Ich bin noch total, war das toll.
1: Es war richtig großartig, ja. Das Wochenende.
0: Und da reden wir immer über Besucherzahlen und Straftaten in den Nachrichten, muss man machen. Aber wir müssen jetzt einmal die klassischen Zahlen wegschieben zum Festwochenende, weil du hast die Zahlen, wo man so war das mal. Das sind die nämlich. Till Kohlwiss hat sich umgehört, nachgezählt. Alles rund um das Wochenende zum Tag der Deutschen Einheit.
1: Ja, mein erstes A gab es wirklich auf der Ländermeile, wo du dir dieses schöne Bändchen geholt hast von NRW. Da wurde ja gegessen und getrunken, was das Zeug hält. Teilweise mussten die Stände irgendwann verkünden, Leute, ihr habt uns leer gegessen. Zum Beispiel bei der Schwarzwälder Kirschtorte in Baden-Württemberg. Die gab es irgendwann nicht mehr, die mussten sie nachordern. Und auch beim Wein wurde an einigen Ständen schon ziemlich früh am Tag, nichts mehr im Grunde vermeldet, weil es gab einfach nichts mehr. Aber zum Glück haben wir in Bremen ja den Ratskeller. Und der hat kurzerhand ausgeholfen und über das Wochenende sage und schreibe rund 1000 Flaschen Wein an die Stände aus Rheinland-Pfalz und dem Saarland geliefert. Ja, das Wetter war einfach so gut. Ich glaube, die Leute waren so gut drauf, dass sie gesagt haben, komm, heute nochmal ein schönes Weinschörlchen oder sonst was. Aber 1000 Flaschen sind rausgegangen. Also niemand musste auf dem Bürgerfest auf dem Trockenen sitzen.
0: Da kann man echt sagen, Prost auf die deutsche Einheit.
1: Ja, so würde ich auch sagen.
0: Ja. Hast du denn auch Zahlen, bei denen du eher so, gesagt hast?
1: Ja, ich habe immer wieder aus dem Fenster geguckt bei mir in der Neustadt und da habe ich gesagt, da steht schon wieder ein Abschleppdienst. Da wird wieder ein Auto mitgenommen, denn da war ziemlich viel los. Die Autos, die standen halt kreuz und quer darum. Jeder wollte irgendwie dabei sein beim Fest. Und ich habe nochmal beim Ordnungsamt jetzt nachgefragt. Die vorläufige Bilanz lautet, 123 Autos wurden am Wochenende in Bremen abgeschleppt und auch die Knöllchen, die kamen nicht zu kurz, 934 Strafzettel wurden verteilt. Ich weiß nicht, wie viel Papier das ist, aber einiges würde ich sagen. Also ich glaube wirklich, das Bürgerfest war so beliebt, dass die Leute gedacht haben, komm, ich parke jetzt da, auch wenn ich gar nicht darf. Mir ist das wert, dass ich jetzt mal nochmal 50 Euro oder was das auch kostet drauf habe.
0: Soll ich dir gleich mal sagen, was Abschleppen kostet? Nee, zu schlechte Nachricht jetzt. Wir gehen gleich weiter. Jetzt fehlt eigentlich nur noch die Rubrik, das habe ich verloren.
1: Das habe ich vielleicht auch wiedergefunden.
0: Ach so, ja.
1: Denn im Fundbüro, da war am Wochenende auch einiges los. Also abgegeben, da wurden unter anderem Schlüssel natürlich, Portemonnaies, Rucksäcke, aber sogar auch ein iPad und eine Apple Watch. Das finde ich auch immer krass, ne? Dann guckst du dich um und wo ist mein iPad denn hin? Und eins fand ich besonders charmant, es wurde sogar ein Armreif abgegeben und ein Schal zum Beispiel auch. Also in Bremen laufen wirklich sehr viele ehrliche Finder rum, die das da vorbeigebracht haben. Und deswegen auch der Aufruf, wenn Ihnen zum Beispiel noch ein Schal fehlt oder ein Armreif oder auch
0: und der vorher Ihnen gehört hat.
1: Genau, das ist auch ganz wichtig. Dann gucken Sie doch mal vorbei beim Fundbüro in der Stresemannstraße. Vielleicht findet sich da das gute Stück ja noch.
0: Sehr gut. 1000 Flaschen Wein, da bin ich immer noch gedanklich drin. 123 abgeschleppte Autos, 934 Knöllchen, jede Menge verlorene, aber hoffentlich auch bald wiedergefundene Sachen. Das sind Zahlen, die man nach so einem Festwochenende nicht unbedingt erwartet. 300 bis 370 Euro kostet abschleppen. Ja, aber Feiertagszuschlag hat der Markus Rudolph vergessen. Der hat aber schnell recherchiert. So, jetzt können wir das mal ausrechnen. 123 Autos,

Bremen 1, der Verkehrsservice mit einer Gefahrenmeldung. Vorsicht bitte auf der A1 Bremen Richtung Osnabrück. Zwischen Dreieck Stur und Groß-Ippener liegt eine Metallplatte. Und Vorsicht bitte auf der A28 Oldenburg Richtung Bremen noch zwischen Kreuz Oldenburg Ost und Hatten. Hier liegt ein Müllsack. Fahren Sie vorsichtig und kommen Sie gut an.

0: One Republic Counting Stars auf Bremen 1 und gleich noch der Sound der 80er vor den Nachrichten mit France Gall. Ella Ella.
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1: Mit Birgit Sagemann. Neuer Marinehafen wird in Emden gebaut. Medizin-Nobelpreis geht an zwei Deutsche und einen US-Amerikaner. Rund 550.000 Besucher kamen zur Einheitsfeier nach Bremen. Das Wetter sonnig und trocken bei 18 bis 21 Grad. Der neue Marinehafen für die Bundeswehr soll nach den Plänen der Bundesregierung in Emden entstehen. Verteidigungsminister Boris Pistorius und Niedersachsens Ministerpräsident Olaf Lies haben am Mittag in Emden eine entsprechende Absichtserklärung für den Bau unterzeichnet. Katharina Seiler.
2: Für Bundesverteidigungsminister Pistorius ist klar, die Marine müsse wie die gesamte Bundeswehr angesichts der aktuellen Bedrohungslage zügig wachsen. Das heißt, zusätzliche Schiffe und Boote bräuchten Liegeplätze, die zusätzlichen Soldatinnen und Soldaten benötigten Unterkünfte und Ausbildungsgebäude. Darum, so Pistorius, brauche die Marine einen neuen Hafen in der Nordsee, zusätzlich zum Stützpunkt in Wilhelmshaven. Und dafür bietet Emden die idealen Voraussetzungen. Bundesverteidigungsminister Pistorius wünscht sich, dass der Hafen Anfang der 2030er Jahre in Betrieb gehen kann.
1: Das Amtsgericht Düsseldorf hat das vorläufige Insolvenzverfahren für die Kaufhauskette Galeria angeordnet. Zum vorläufigen Insolvenzverwalter bestellt wurde der Rechtsanwalt Frank Kebekus, der auch bei den vorherigen Insolvenzverfahren diese Aufgabe übernommen hatte. Der Betrieb der bundesweit 83 Filialen soll erstmal weiterlaufen. 33 Häuser stehen aber nach früheren Angaben auf der Kippe. Der Nobelpreis für Medizin geht in diesem Jahr an zwei Deutsche und einen US-Forscher. Das hat die Nobelversammlung des Karolinska-Instituts in Stockholm bekannt gegeben. Christian Stichler.
3: Der 71-jährige Peter Hegemann ist Biophysiker an der Humboldt-Universität in Berlin. Der 73-jährige Biologe Georg Nagel lehrt an der Universität Würzburg. Sie erhalten den Preis gemeinsam mit dem US-Forscher Carl Dieseroth von der Stanford University. Ihr Forschungsgebiet ist die Optogenetik. Es geht dabei um die zentrale Frage, wie das Gehirn Gefühle, Verhaltensweisen und Körperfunktionen steuert. Dabei geht es auch um die Frage, welche Neuronen im Gehirn für bestimmte Krankheitsbilder verantwortlich sind. Auf der Grundlage dieser Forschung wurde die Entwicklung neuer Therapieansätze möglich, unter anderem für die Behandlung der Parkinson-Krankheit.
1: In Dänemark haben sich bislang unbekannte Täter Zugriff auf die Daten des zentralen Personenregisters verschafft. Über den legalen Zugang eines dänischen Unternehmens wurde nach ersten Erkenntnissen auf das System zugegriffen. Zugänglich waren demnach Namen, Adressen, Sozialversicherungsnummern und weitere Daten von rund 8,8 Millionen registrierten Personen. Die zuständige Digitalministerin Christina Egelund sprach von einem äußerst schwerwiegenden Vorfall. Das genaue Ausmaß ist noch unklar. Zum Bürgerfest rund um den Tag der Einheit sind deutlich mehr Menschen gekommen als ursprünglich erwartet. Das hat Bremens Bürgermeister Andreas Bovenschulte bei der Bilanz-Pressekonferenz am Mittag mitgeteilt. Schätzungsweise 550.000 Besucher haben demnach beim Einheitsfest in Bremen mitgefeiert. Daniel Hoffmann.
4: Gerechnet hatte Bremen mit bis zu 450.000 Besuchern beim Bürgerfest. Damit wurden die Erwartungen deutlich übertroffen. Allein am Tag der Deutschen Einheit zogen etwa 300.000 Besucher durch die Bremer Innenstadt und den Osterdeich entlang. Bürgermeister Bovenschulte begründete die hohe Besucherzahl mit dem vielfältigen Programm und dem anhaltend guten Wetter. Bis alle Straßen wieder frei befahrbar sind, wird es noch ein paar Tage dauern. Nach Angaben der Organisatoren sollen bis Donnerstag alle Veranstaltungsflächen geräumt sein. Und spätestens am Freitag soll der Verkehr wieder überall fließen können.
1: Und das waren Nachrichten mit Birgit Sagemann.
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5: 20 Grad aktuell in Weihe in Bremen und Bremerhaven. In Friseute 21 Grad, damit ist der Höchstwert für heute erreicht. Dazu gibt es viel Sonne und nur ein paar Wolken. Der Wind weht mäßig an der Küste, teils frisch bis böig und kommt aus Südwest. In der Nacht bleibt es locker bewölkt und weitestgehend trocken, bei Tiefstwerten von 15 bis 10 Grad. Und morgen startet der Tag erst neblig, aber dann kommt die Sonne wieder vor und nur vereinzelt können wir kleine Schauer erleben bei bis zu 20 Grad.
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5: 15 Uhr und 4 Minuten. Eine Gefahrenmeldung für die A1 Bremen Richtung Osnabrück. Zwischen Dreieck Stur und Großippener liegt eine Metallplatte. Vorsicht bitte auch auf der A28 Oldenburg Richtung Bremen. Zwischen Kreuz Oldenburg-Ost und Hatten liegt ein Müllsack. A1 Hamburg Richtung Osnabrück zwischen Bremer Kreuz und Arsten. 3 Kilometer stockender Verkehr. A1 Osnabrück Richtung Bremen. Zwischen Dreieck Stur und Bremen-Arsten gab es einen Unfall. Deswegen gibt es hier 7 Kilometer Stau. A7 Hannover Richtung Flensburg. Zwischen Hamburg-Heimfeld und dem Elbtunnel. 3 Kilometer stockender Verkehr. A270 Ilpol Richtung Blumenthal zwischen Übergang von der B74 und Bremen, Fegesackhafen. Hier stockender Verkehr über 3 Kilometer. In Achim wird die Obernstraße zwischen Feldstraße und Maislanstraße wegen Bauarbeiten gesperrt, und zwar in beiden Richtungen ab 20 Uhr und dann bis morgen ca. 6 Uhr. Und in Bremen haben wir noch die B6 Richtung Bremen-Überseestadt. Hier hat es einen Unfall gegeben zwischen Huchting und Walle-Überseestadt. Darum gibt es hier 3 Kilometer Stau.
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5: Mit Janine Horsch. Ich bin schon da, aber am Donnerstag kommt Bryan Adams in die Stadt. 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Die richtige Zahlenkombination dafür ergibt sich aus folgender Aufgabe. Aufgepasst! Bryan Adams ist ja nicht nur Legende am Mikrofon, sondern auch ein Star unter den Fotografen. Er hat selbst viele Stars schon abgelichtet. Und einer davon ist die Queen. Super Foto. Sie sitzt da, grinst, sitzt auf einem Stuhl neben ihr 2 Gummistiebel. Sie sieht aus, als würde sie gerade vom Butcher im Watt kommen, nur dass sie schon wieder sauber ist, ist ja klar. Dieses sehr berühmte Foto von ihm ist in einem Jahr entstanden, das Sie bitte recherchieren, wenn Sie es nicht wissen. Und das ist die aktuelle 4-stellige Zahlenreihung, um den Tickettresor zu öffnen. Für 2 Tickets für Bryan Adams am Donnerstag. Und wenn Sie das schon wissen, 1, 2 wissen es schon, 0421 246 611. Dann spielen wir den Tickettresor öffnen für Bryan Adams Tickets. An diesem Nachmittag mit Janine Horsch.
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0: Buchenholz aus Oldenburg-Nadorst an zu knacken. Grüß dich, Harald.
1: Hallo, guten Tag, moin.
0: Du sagst, du bist Fan von Bryan Adams, ja, seit der ersten durchaus. Stunde. Durchweg. Ja? Aber vom Gerne. Sänger Bryan Adams, ne?
1: Ja, und auch von seinen Fotografien irgendwie.
0: Ach was, du bist dann auch so einer. Ah, du wusstest das. Ja. Du warst nicht so, ach, der fotografiert auch.
1: Nee, man hat es schon mal gesehen, man hat es schon mal gehört, ja, auf jeden Fall.
0: Das soll dir eine Hilfe sein, denn unsere Aufgabe bringt ja am Ende hoffentlich die richtige Zahlenkombination für den Bremen 1-Ticket-Tresor hervor. Ich stelle sie nochmal für alle zum Mitdenken. Bryan Adams, erfolgreicher Fotograf auch, ne? Mick Jagger, Amy Winehouse, alle hatte er vor der Linse, auch Queen Elizabeth. Und in welchem Jahr ist dieses Foto entstanden, lieber Harald, wo sie zwei Paar Gummistiefel neben sich hat, in die Kamera grinst und auf einem Stühlchen sitzt? Welches Jahr?
1: Das soll im Jahr 2008 gewesen sein.
0: Im Jahr 2008, das heißt, der vierstellige Zahlencode wäre?
1: 2008.
0: Probieren wir das?
1: Gerne.
0: Machen wir.
2: Diese Zahlenkombination ist richtig.
0: Hervorragend.
1: Genial.
0: Ja, oder? Danke. Sehr gut. Super. Diese Expertise hat dich an zwei Tickets gebracht. Für Bryan Adams.
1: Prima.
0: Auf einer Skala von 1 bis 10, wo wir bei Zahlen sind, wie sehr freust du dich?
1: 12.
0: Sehr schön. Wie sehr hast du schon an deine Begleitung gedacht? Wer kommt mit?
1: Zu 100% werde ich es natürlich meiner Frau vorschlagen, ganz klar.
0: Super. Ja, wehe, die nimmt nicht an, sagst Bescheid, ne?
1: Dann wird sich jemand melden, alternativ. Aber ich gehe ganz fest davon aus, dass sie mitkommt.
0: Ja, ich auch. Also das wäre blöd, wenn nicht. Quatsch. Bryan Adams genau. Ist einmal hier, da geht ihr natürlich hin. Herzlichen Glückwunsch, Harald, und deiner Frau.
1: Danke.
0: Und alle, die jetzt nicht durchgekommen sind, die nächste Chance auf Bryan Adams Tickets gibt es morgen sehr früh nach 6 Uhr bei Jens-Uwe Krause und Katharina Golaikow. Mach's gut, Harald.
1: Dankeschön.
3: Tschüss.
1: Bis dann. Tschüss.
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0: Und das ist er nochmal. Straight from the heart, Bryan Adams. Für alle, auch ohne Ticket. Auf Bremen 1.

Tommy Kitten, Whole Again. Und wenn Sie mal in unseren Bremen 1 WhatsApp-Kanal gucken, dann finden Sie sich vielleicht genauso wieder wie ich mich. Na, mal eben kurz in den Drogeriemarkt gehen und eine Sache braucht man, 20 Sachen holt man raus. Passiert mir regelmäßig. Immer dieses Shampoo, was ich nur einmal brauche. Aber die Marke, die ich so liebe, dass ich da am Ende wieder eine ganze Shampoo- und Conditioner-Parade mit nach Hause nehme. Können Sie gerne noch mit abstimmen. Und es gibt ja auch diese Tricks, über die wir heute im Mittag schon gesprochen haben, wo die Drogeriemärkte einen großen Teil daran haben, dass uns das immer mal wieder passiert. Die meisten Leute kennen das übrigens und haben gesagt, ach ja, das Motto ist, kann man mal mitnehmen. So kaufen wir ein. Sie auch? Ihre Stimme gerne im Bremen-Mainz-WhatsApp-Kanal abgeben.

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8: Bis zu 21 Grad heute, dazu viel Sonne und nur ein paar Wolken. Und es bleibt trocken. Der Wind kommt aus Südwest, im Binnenland mäßig, auf den Inseln teilweise frisch bis böig. In der Nacht bleibt es locker bewölkt, die Tiefstwerte 15 bis 10 Grad. Und morgen kann es erst neblig starten, dann geht es aber sonnig weiter. Und es gibt nur vereinzelt Schauer bei bis zu 20 Grad.
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8: Um 15.31 Uhr, der Blick auf die Straßen. A1 Hamburg Richtung Osnabrück zwischen Bremer Kreuz und Arsten. 3 Kilometer stockender Verkehr. A1 Osnabrück Richtung Bremen zwischen Dreieck Stur und Bremen-Arsten nach einem Unfall. 7 Kilometer Stau. Wir haben hier eine Verzögerung von 1¼ Stunde. A7 Hannover Richtung Flensburg zwischen Hamburg-Heimfeld und dem Elbtunnel. 3 Kilometer stockender Verkehr. In Achim wird die Obernstraße gesperrt zwischen Feldstraße und Maislahnstraße. In beiden Richtungen Grund sind Bauarbeiten. Die Sperrung erfolgt um 20 Uhr und hält an bis morgen ca. 6 Uhr. Und auf der B6 Richtung Bremen-Überseestadt zwischen Huchting und Walle-Überseestadt gibt es immer noch 3 Kilometer Stau nach einem Unfall.
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8: Es gibt schlaue Leute. Es gibt 9-mal kluge Leute, es gibt clevere Menschen und Menschen mit besonderer Intelligenz. Und um diese geht's in der neuen Buten- und Binnenwochenserie. Und auch gleich hier bei uns. Ich bin Janine Horsch, schönen Montagnachmittag.
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1: Wie würden Sie Intelligenz definieren? Also im Duden steht was von geistiger Fähigkeit, von Klugheit, aber was genau meint das eigentlich? Was ist zum Beispiel mit emotionaler Intelligenz? Diesem Phänomen Intelligenz geht Sophie Labitzky in der neuen Buten und Binnen Wochenserie Mein IQ und ich nach. Heute Abend ab 19.30 Uhr die erste Folge. Und Sophie ist jetzt bei mir im Bremen 1 Studio. Hallo.
2: Hallo.
1: Sophie, heißt das, du machst auch selber einen IQ-Test?
2: Tatsächlich, ja, das heißt es. Und das war auch gar nicht so leicht. Da werden auch so ein paar Beispielaufgaben zu sehen sein in den Filmen, die ich vorbereitet habe. Da können sich dann alle, die reinschalten, gerne auch mal so ein bisschen dran ausprobieren.
1: Super. Was sind denn so Aufgaben gewesen, die du lösen musstest?
2: Ich habe so einen sogenannten kulturfreien IQ-Test gemacht. Das heißt, der Test funktioniert so ganz ohne Wörter, ohne Zahlen, tatsächlich nur über Form.
1: Okay.
2: Und deine Aufgabe ist es dann zum Beispiel, so eine Reihe von Formen zu vervollständigen.
1: Bin ich schon raus.
2: Da hast du dann zum Beispiel so eine Reihe von 4 Kreisen und muss gucken, na, was würde als nächstes passen, Dreieckkreis oder Rechteck.
1: Oh, okay.
2: Sehr wahrscheinlich ist es der Kreis. So am Anfang ist es einfach und dann wird es mit der Zeit immer schwieriger. Da gibt es dann immer so Multiple-Choice-Antwortmöglichkeiten, aus denen du dann wählen kannst.
1: Und ich nehme an, du willst uns jetzt nicht sagen, was das Ergebnis deines IQ-Tests ist?
2: Nein, natürlich noch nicht. Wenn, dann gibt es die Antwort aber die Woche über bei Buten und Binnen. Da klären wir dann auch, ob uns Handys oder KI eigentlich dumm machen. Und auch sehr, sehr spannend gewesen, ich habe Sam getroffen, die hochbegabt ist und gerade mit 29 nochmal an der Erwachsenenschule ihr Abi nachholt.
3: Das heißt ja nicht, dass hochbegabte Menschen automatisch alles super toll machen und schaffen, sondern wir hinterfragen halt auch ganz viel. Das Schulsystem ist auch nicht unbedingt auf uns ausgerichtet, wodurch man gerne durchs Raster halt einfach fällt und übersehen wird. Ich habe mich halt die letzten 12 Jahre Schule, habe ich mich immer gefragt, was soll ich hier? Was soll das System? Warum muss ich das genau so machen?
2: Sam hat zu ihrer Intelligenz auf jeden Fall eine sehr viel ambivalentere Beziehung als manch anderer, würde ich mal sagen. Warum das so ist und wo hochbegabten Schülerinnen und Schülern in Bremen geholfen werden kann, das gibt es auch dann noch in der Wochenserie zu sehen.
1: Viele unterschiedliche Blickwinkel auf das Thema Intelligenz. Mein IQ und ich heißt die neue Wochenserie bei Buten und Binnen von und mit Sophie Labitzky. Ich danke dir.
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0: Also Bremerhaven war auch im Gespräch, aber den Zuschlag hat Emden bekommen. Da soll der neue Marinehafen für die Bundeswehr entstehen. Wie Bundesverteidigungsminister Boris Pistorius das heute begründet hat, hören wir in der Rundschau um 16 Uhr mit Birgit Sagemann auf Bremen 1.
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0: Eine Verkehrsmeldung im Bremen 1 Verkehrsservice noch vor der Rundschau. Auf Bremen 1, Vorsicht bitte auf der A1 Hamburg Richtung Bremen zwischen Hollenstedt und Heidenau. Hier befindet sich eine ungesicherte Unfallstelle.
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2: Mit Birgit Sagemann. Marinehafen in Emden. Pistorius und Lies unterzeichnen Absichtserklärung für den Bau. Insolvenzverfahren für Galeria. Verdi fordert Perspektive für Beschäftigte in Bremen und Niedersachsen. Und Einheitsfeiern in Bremen. Angepeilte Besucherzahl wurde deutlich übertroffen. Das Wetter sonnig und trocken bei 18 bis 21 Grad. Gerüchte gab es schon länger, aber seit heute ist es ganz offiziell. In Emden soll ein neuer Marinehafen für die Bundeswehr gebaut werden. Bundesverteidigungsminister Boris Pistorius und Niedersachsens Ministerpräsident Olaf Lies haben dazu am Mittag feierlich eine Absichtserklärung unterzeichnet. Bremerhaven war ja auch als Standort im Gespräch, aber nun ist die Entscheidung anders gefallen. Für Emden, wo man sich gerade große Sorgen um die Zukunft des VW-Werks macht, ist das eine gute Nachricht. Katharina Seiler.
3: Für Bundesverteidigungsminister Pistorius ist klar, die Marine müsse wie die gesamte Bundeswehr angesichts der aktuellen Bedrohungslage zügig wachsen. Das heißt, zusätzliche Schiffe und Boote bräuchten Liegeplätze, die zusätzlichen Soldatinnen und Soldaten benötigten Unterkünfte und Ausbildungsgebäude.
4: Die Notwendigkeit liegt auf der Hand angesichts der Bedrohungslage, aber auch angesichts der Tatsache, dass wir aktuell die kleinste Marine in der Geschichte der Bundeswehr haben, bei gleichzeitig dem größten und umfangreichsten Aufgabenportfolio.
3: Darum, so Verteidigungsminister Pistorius, brauche die Marine einen neuen Hafen in der Nordsee, zusätzlich zum Stützpunkt in Wilhelmshaven. Und dafür bietet Emden die idealen Voraussetzungen, wie etwa genügend Fläche und der schnelle Zugang zum Atlantik und dem hohen Norden.
4: Damit erhöhen wir die Abschreckungsfähigkeit Deutschlands und der NATO.
3: Pistorius dankte dem Land Niedersachsen und der Stadt Emden, dass man da an einem Strang ziehe. Das sei wichtig, denn der neue Marinehafen müsse möglichst bald einsatzbereit sein. Pistorius wünscht sich, dass der Hafen Anfang der 2030er Jahre in Betrieb gehen kann.
2: Das Amtsgericht Düsseldorf hat das vorläufige Insolvenzverfahren für die Kaufhauskette Galeria angeordnet und tausende Beschäftigte bangen um ihre Jobs. Wieder einmal, denn es ist das vierte Insolvenzverfahren in 6 Jahren. Zum vorläufigen Insolvenzverwalter bestellt wurde der Rechtsanwalt Frank Kebekus. Der hatte diesen Job auch bei den vorherigen Verfahren schon übernommen. Der Betrieb der bundesweit 83 Filialen läuft erstmal weiter, aber die mittelfristige Zukunft ist ungewiss. Die Gewerkschaft Verdi fordert eine Perspektive für die Beschäftigten der Galeria Kaufhäuser in Bremen und Niedersachsen. Mischa Wahed.
5: Unter den Galeria-Mitarbeiterinnen und Mitarbeitern herrsche durch die erneute Insolvenz große Bestürzung, so eine Verdi-Sprecherin zu Buten und Binnen. Die Angst vor dem Jobverlust gehe um. Die rund 670 Beschäftigten in den 6 Häusern in Niedersachsen und in der Filiale in Bremen bräuchten jetzt dringend eine Perspektive, heißt es weiter. Diese müsste in Zusammenarbeit mit den Betriebsräten entwickelt werden, fordert die Gewerkschaft. Wenn die Prüfung durch den Insolvenzverwalter abgeschlossen sei, müsse es außerdem darum gehen, einen geeigneten Käufer zu finden. Eine Sorge der Beschäftigten, auch in Bremen war, dass es ab nächsten Monat keinen Lohn mehr gibt. Durch die Zulassung des Insolvenzantrags wurde nun die Grundlage für die Zahlung von Insolvenzgeld gelegt. Der Konzern, die Filialleitung in Bremen und auch der Betriebsrat der Bremer Filiale äußerten sich bislang noch nicht zu der Insolvenz. Ob und wie der geplante Umbau der Bremer Filiale stattfinden kann, ist auch noch offen.
2: Der Nobelpreis für Medizin geht in diesem Jahr an 2 Deutsche und einen US-Forscher. Das hat die Nobelversammlung des Karolinska-Instituts heute Mittag in Stockholm bekannt gegeben. Georg Nagel von der Universität Würzburg und Peter Hegemann von der Humboldt-Uni in Berlin werden zusammen mit dem US-Amerikaner Carl Dicerroth ausgezeichnet für ihre Entdeckungen im Bereich der Optogenetik. Damit lassen sich bisher schwer erklärbare Prozesse im Gehirn wie Epilepsie oder Parkinson besser verstehen. Jana Sinram.
6: Die 3 Forscher haben ein einzigartiges Werkzeug zur Erforschung der Kommunikation von Nervenzellen im Gehirn entwickelt. Damit können Wissenschaftler bestimmte Nervenzellen im Gehirn an- oder ausschalten und beobachten, ob dadurch zum Beispiel eine Erinnerung oder ein Gefühl entsteht. Die Methode heißt Optogenetik. Ihre Entdeckung steht für das, was den Nobelpreis ausmacht, sagt Patrik Ehrnforsch vom Stockholmer Karolinska-Institut. Es geht um Forschung, die durch Neugier getrieben ist. Man hat eine Grünalge erforscht und dabei einen Ionenkanal entdeckt. Und auf dieser Grundlage können wir jetzt die Aktivität im Gehirn mit Licht steuern. Und auf lange Sicht neue Erkenntnisse für Krankheitsbilder wie Alzheimer, Schizophrenie oder Parkinson gewinnen oder Emotionen wie Angst und Aggression besser untersuchen. Dazu haben die drei Preisträger entscheidend beigetragen. Die drei Forscher werden ihre Auszeichnung am 10. Dezember in Stockholm entgegennehmen, am Todestag des Preisstifters Alfred Nobel.
2: In Spanien wird noch in diesem Jahr ein neues Parlament gewählt. Das hat Ministerpräsident Pedro Sanchez am Vormittag angekündigt. Die nächste Wahl wird auf den 29. November vorgezogen. Dass Sanchez linke Minderheitsregierung danach weiter regieren kann, ist nach Umfragen fraglich. Warum also Neuwahlen jetzt? Dazu aus Madrid, Anne Bayer.
7: Sanchez kündigte an, um die Reformen voranbringen zu können, müsse es eine deutlich breitere und progressivere Mehrheit im Parlament geben. Neuwahlen waren eigentlich erst im kommenden Jahr vorgesehen. Am Freitag hatte die Regierung des Sozialisten Sanchez eine Schlappe im Parlament erlitten. In zwei Abstimmungen verweigerte die Mehrheit der Abgeordneten ihre Zustimmung für die Pläne zur Bekämpfung der Wohnungskrise. Diese beinhalteten unter anderem ein Moratorium für Zwangsräumungen bis 2030 und die automatische Entfristung von zeitlich befristeten Mietverträgen. Der Wohnungsmarkt ist schon lange das drängendste Problem der Spanier. Zuletzt ging eine Welle der Empörung durch das Land, als eine 87-jährige Rentnerin aus ihrer Wohnung in Madrid getragen wurde, weil sie eine Mieterhöhung nicht mehr zahlen konnte.
2: Die Einheitsfeierlichkeiten sind vorbei und sie waren aus Bremer Sicht ein voller Erfolg. Bei bestem Wetter wurde 3 Tage lang zwischen Weserstadion und Innenstadt gefeiert. 4.000 Polizistinnen und Polizisten waren im Einsatz, um für Sicherheit zu sorgen. Bis auf einige kleinere Zwischenfälle aber blieb's ruhig. Und die angepeilte Besucherzahl von 450.000 wurde weit übertroffen. Am Ende waren es rund 550.000 Menschen, die in Bremen mitfeierten. Diese Zahl hat ein ausgesprochen zufriedener Bürgermeister Andreas Bovenschulte heute bei der Abschlusspressekonferenz mitgeteilt. Daniel Hoffmann.
8: Den größten Andrang zwischen Bremer City und Weserstadion gab es direkt am Tag der Deutschen Einheit. Allein am Samstag zogen 300.000 Menschen durch die Innenstadt und über den Osterdeich. Organisationschef Lars Ehlers zeigte sich hochzufrieden mit dem Ablauf des Bürgerfestes.
9: Besser machen kann man immer was, aber hier muss man wirklich sagen, es ging nicht viel mehr. Wir hätten nicht mehr Straßenbahn gehabt, alles ist gefahren, es ging halt nicht mehr. Wir hätten 3 Eisbuden mehr, 3 Bratwurstbuden mehr hinstellen können. Ja, das ist richtig. Manchmal musste man ein bisschen warten. Aber eigentlich, das war schon nah an perfekt.
8: Das ist auch die Haltung von Bürgermeister Bovenschulte. Seine Begründung für die extrem gute Besucherzahl, das vielfältige Programm und das anhaltend gute Wetter.
10: Es gab ganz viele tolle Veranstaltungen. Das Schönste war, einfach über das Bürgerfest zu schlendern und mit den Leuten ins Gespräch zu kommen, weil die Stimmung war überall klasse.
8: Auch die Bremer Polizei hat sich in ihrer vorläufigen Bilanz positiv zum Verlauf des Bürgerfestes geäußert. Die Spuren des Festes sind noch ein paar Tage zu sehen. Die meisten Straßensperrungen in der City sind zwar aufgehoben, aber bis alle Straßen wieder frei befahrbar sind, wird es noch etwas dauern. Nach Angaben der Organisatoren sollen bis Donnerstag alle Veranstaltungsflächen geräumt sein und spätestens am Freitag soll der Verkehr wieder überall fließen können.
2: Und weitere Meldungen aus Bremen, Bremerhaven und Niedersachsen gibt's jetzt von Laura Kreuzhage.
11: Die Bremer Linken Spitzenkandidatin Sophia Leonidakis zieht wie angekündigt gegen eine Aussage der Bremer FDP-Fraktion vor Gericht. Ein Sprecher des Bremer Landgerichts hat bestätigt, dass ein Eilantrag eingegangen ist. Hintergrund ist, dass FDP-Fraktionschef Tore Scheck behauptet hatte, Leonidakis habe in Berlin auf einer Wahlparty mit Antisemiten und Terroristen gefeiert. Leonidakis bestreitet, dass sie auf der Feier in Neukölln war. Auf der Autobahn 1 sind bei einem Auffahrunfall zwischen Stur und Brinkum mindestens 2 Personen schwer verletzt worden. Nach Angaben der Polizei ist ein Dacia kurz vor der Anschlussstelle Brinkum mittig ins Stauende und gegen 2 Fahrzeuge gefahren. Diese sind dadurch gegen die Autos vor ihnen gestoßen. 5 Fahrzeuge sollen an dem Unfall beteiligt gewesen sein. Wegen des Unfalls ist auf der A1 Richtung Hamburg der linke und mittlere Fahrstreifen gesperrt. In Bremen-Blumenthal ist eine 77 Jahre alte Frau Opfer eines brutalen Überfalls geworden. Laut Polizei drangen 3 Unbekannte am Wochenende nachts in das Haus der Frau ein, als diese schlief, und fesselten sie. Anschließend durchsuchten die Männer das Haus nach Wertgegenständen, flüchteten aber ohne Beute. Die 77-Jährige konnte sich selbst befreien und die Polizei rufen.
2: Und wir kommen zum Sport in der Rundschau heute mit Heiko Neugebauer und schlechten Nachrichten von Werder. Felix Agu hat sich bei der 0-7-Testspielpleite der Bremer erneut verletzt. Heute gab es die Diagnose und die sieht nicht gut aus.
12: Nein, der 27-Jährige hatte sich in Enschede erneut eine Muskelverletzung zugezogen, diesmal an der Wade. Agu wird erneut bis auf Weiteres ausfallen. Bei Torhüter Karl Hein sind weitere Untersuchungen nötig. Der Nationaltorwart von Estland war ja vorzeitig von der Nationalmannschaft abgereist. Das Ergebnis der Untersuchung will Werder morgen bekannt geben. Auch Deutschlands Fußballerin des Jahres, Julia Gwin, hat sich erneut verletzt und wird sowohl Bayern München als auch der Nationalmannschaft nicht zur Verfügung stehen, und zwar für die beiden anstehenden Länderspiele. Am Freitag in Karlsruhe gegen Australien und dann am 13. Oktober in Bremen gegen Japan. Die Bremerin Carina Schönmeier ist erwartungsgemäß in den Kader für die Turn-WM in Rotterdam berufen worden. Die Veranstaltung beginnt am 17. Oktober. Und nachdem Alexander Zverev ja beim Tennisturnier in Peking bereits ausgeschieden ist, wird der Weg des Profis zur neuen Nummer 1 in der Weltrangliste nun wieder etwas länger. Aktuell führt ja noch Jannik Sinner mit 1280 Punkten Vorsprung. Aber der Italiener ist ja aktuell verletzt und wird deswegen auch beim nächsten Turnier in Shanghai nicht starten können. Sollte Zverev, der dort antritt, auch gewinnen, würde er auf Sinner 1000 Punkte gut machen und könnte beim Masters am Ende des Jahres nach Boris Becker der zweite deutsche Tennisspieler als Nummer 1 in der Weltrangliste sein.
2: Soweit der Sport und das war auch die Rundschau mit Birgit Sagemann.
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0: Ist sonnig, nur ein paar Wolken schieben sich zwischen die Sonne und uns. Bei aktuell 19 Grad in Nordholz, 20 Grad in Bremervörde und in Bremen. Und im Bremerhaven haben wir 21 Grad. Dazu gibt es mäßigen, auf den Inseln teils frisch bis böigen Südwestwind. Und auf die Woche schauen wir gleich im Bremen 1 Wettergespräch mit Martin Daume.
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0: Um 16 Uhr und 12 Minuten, Vorsicht bitte auf der A1 Hamburg Richtung Bremen. Zwischen Hollenstedt und Heidenau befindet sich eine ungesicherte Unfallstelle. A1 Hamburg Richtung Osnabrück, zwischen Bremer Kreuz und Arsten, stockender Verkehr über 3 Kilometer. A1 Osnabrück Richtung Bremen, zwischen Dreieck Stur und Bremen Arsten, 7 Kilometer Stau. Hier gab es einen Unfall, eine Dreiviertelstunde dauert es hier länger. A7 Hannover Richtung Flensburg, zwischen Hamburg-Heimfeld und dem Elbtunnel, stockender Verkehr, auch über 3 Kilometer. In Achim wird die Obernstraße heute Abend gesperrt, zwischen Feldstraße und Maislahnstraße, in beiden Richtungen, denn es gibt Bauarbeiten. Die Sperrung von 20 Uhr bis morgen ca. 6 Uhr. Und in Bremen auf der B75, B6, Oldenburger Straße, Delmenhorst Richtung Bremen, Überseestadt. Zwischen Hochding und Walle, Überseestadt, gab es einen Unfall. Hier jetzt 7 Kilometer Stau und es dauert deutlich länger als geplant. Ein Viertelstunde Verzögerung hier.
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0: Und ich hoffe, Sie haben einen schönen Montagnachmittag und erholen sich noch von den Festlichkeiten des Wochenendes. Und wir schauen gleich, wie schön das Wetter bleibt in dieser Woche. Ich bin Janine Horsch, Ihr Sonnenschein für den Montag bis 18 Uhr.
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0: dünkt ihnen, genau wie mir, was jetzt unser Thema ist. Over the Rainbow ist vorbei.
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0: Der Sonnenschein kommt. Also jetzt wollen wir mal sehen. Ich habe gerade gesagt, ich bin der Sonnenschein für den Nachmittag. Martin Daume hat protestiert.
3: Nein, ich bin der Sonnenschein.
0: Du, in unserem Fall gibt es zwei Sonnenscheins.
3: Sonnenscheins, genau.
0: Merkst du selber, ne? Der Plural ist schon schwierig, weil es gibt ja nur eine. Ja, komm, kannst du haben. Jetzt gerade ist deine Bühne, weil du musst uns sagen, wie das Wetter wird.
3: Ja, diese Bühne, das ist eine ganz kleine Bühne, weil jetzt haben wir es ja 16 Uhr 21 Minuten und ich weiß, wann die Sonne untergeht, dank dir. Nämlich 7:07. Und in diesem Intervall, in diesem Zeitraum, muss man jetzt eigentlich die letzten Sonnenstunden tanken. Die letzten tanken.
0: Okay, das mit dem Tanken ist ja so eine Sache. Weh, die Sonne wird auch wieder teurer. Sonnenrabatt dann ab 18,53.
3: Ja, ja.
0: Okay, dann geht sie unter.
3: Ja, also 2,10 Euro, wenn man das mal ummünzt, nicht in Münzen, sondern in Temperaturen, sollten wir eigentlich sehr dankbar sein, dass wir heute ja nochmal über 20 Grad hatten, morgen nochmal Temperaturen um die 20 Grad haben und am Mittwoch dann auch nochmal 21 Grad in Rest, also so Nebel und Sonne und wenig Sonne und viele Wolken und vielleicht hier und da schon ein Spritzer Regen, verheimliche ich jetzt mal, weil wir sollten wirklich dankbar sein. Weil es gibt einen Change, es gibt einen Wetterumschwung, einen Wechsel, den kriegen wir dann mit am Donnerstag, dann nur noch 13 bis 15 Grad.
0: Okay, und bis dahin ist die Sonne dann doch weitestgehend goldener Oktober-Style.
3: Ja? Naja, also nicht wirklich, also es ist eine Mischung. Also sie zeigt sich hier und da, also es ist wirklich nicht, das war schon der schönste, goldigste Tag heute, der 5. Oktober. Wir müssen uns langsam aber sicher darauf einstellen, dass unsere Schränke auch wieder anders von innen aussehen, die Kleiderschränke. Denn du ziehst ja auch was anderes an bei 13 bis 15 Grad als eben bei 21 Grad, schätze ich mal.
0: Aus Trotz jetzt nicht.
3: Nein. Jetzt aber, extra nicht.
0: Aber morgen kann ich schon noch so ein bisschen.
3: Ja,
0: sonnig.
3: Du startest neblig in den Tag, dann mehr Wolken als Sonne. Dann gibt es hier und da schwache Schauer. Also viel mit Sonne ist da nicht. Aber wir brauchen den Regen. Der letzte Regen ist im Grunde genommen letzten Mittwoch gefallen. Mhm. Und wenn man mal schaut, so bis Freitag, Samstag 0 Uhr, das sind nur 25 Liter Regen bis dahin. Das sind ja ein paar Tage. Und vergiss nicht, Weihnachten ist in 11 Wochen und 3 Tagen. Ich hab's nachgerechnet, also, doch.
0: Ja, oh Gott, während ich jetzt an Lebkuchen denke, kann ich dir noch was mitgeben, Martin? Weil ich habe mal geguckt, wann heute bürgerliche Abenddämmerung ist.
3: Haus aus.
0: Weißt du überhaupt, was das ist?
3: Nie gehört.
0: Das ist die Phase, in der es noch hell genug ist, um draußen was zu machen ohne künstliches Licht. 1853 bis 1927, also eine kleine Verlängerung.
3: Ich bin draußen.
0: Ja, ja, tschüss Martin, ne? Bis morgen, genießt die
3: morgen.
0: Sonne.
3: Ciao Jenny.
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0: Bürgerliche Abenddämmerung. Ja, mir war es auch neu. Ich habe es verkauft, als hätte ich es erfunden, ne? Wenn ich was kann, dann das.

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9: Ein weitestgehend sonniger Abend steht uns noch bevor. Es bleibt heute trocken und dazu gibt's mäßigen auf den Inseln teilweise frischen bis böigen Südwestwind. In der Nacht gehen die Temperaturen etwas runter. Im Moment liegen wir so bei 20, 21 Grad. Heute Nacht bei lockerer Bewölkung Tiefstwerte von bis zu 10 Grad. Und morgen geht's erst neblig los, dann sonnig weiter und es gibt nur vereinzelt kleine Schauer bei bis zu 20 Grad.
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9: Um 16.33 Uhr, A1 Hamburg Richtung Osnabrück zwischen Bremerkreuz und Arsten, 3 Kilometer stockender Verkehr. A1 Osnabrück Richtung Bremen zwischen Dreieck Stur und Bremen-Arsten, 7 Kilometer Stau hier nach einem Unfall, es dauert eine Dreiviertelstunde länger. A7 Hannover Richtung Flensburg zwischen Hamburg-Heimfeld und dem Elbtunnel, 3 Kilometer stockender Verkehr. In Achim ist die Obernstraße zwischen Feldstraße und Maislahnstraße heute Abend in beiden Richtungen gesperrt und zwar von 20 Uhr bis morgen etwa 6 Uhr. Grund sind hier Bauarbeiten. Und die B75 B6 Oldenburger Straße Delmenhorst Richtung Bremen Überseestadt ist voll zwischen Huchting und Walle Überseestadt. Gibt 7 Kilometer Stau nach einem Unfall und 1 Stunde Verzögerung dadurch. Haben Sie Geduld und kommen Sie gut an.
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9: Mit Janine Horsch, ich freue mich, dass Sie dabei sind.
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1: The Cardigans, Loveful. Eine sehr geile Band. Ein Megalied. Viel dazu gefeiert, viel dazu getanzt. War super Zeit.
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0: schottendicht sind jetzt, kann man sagen, schleusendicht. Das ist alles dicht gemacht in Bremerhaven von heute an. Denn die Sportbootschleuse im neuen Hafen in Bremerhaven ist jetzt für 6 Monate geschlossen. Bis Ende März gibt es deshalb keinen direkten Weg für Segler, Seglerinnen, andere Schiffe in die Weser. Levin Mais aus dem Studio Bremerhaven erzählt uns, warum diese Schließung?
1: Die Schleuse wird in diesem Winter umfassend repariert und inspiziert. Das heißt, die Schleusenkammer wird komplett leer gepumpt und dann werden zum Beispiel rostige Stellen angeschaut und der Schlick rausgepumpt. Die Inspektion ist alle paar Jahre fällig. Einige Teile der Schleuse sind nämlich schon seit 20 Jahren in Benutzung.
0: Was hat das denn jetzt für Folgen im neuen Hafen?
1: Vor allem endet die Saison einen Monat früher, zum Beispiel bei der Hafenrundfahrt Dicke Pötte-Tour mit der MS Geestemünde. Die bietet in den Herbstferien normalerweise noch Fahrten an, in diesem Jahr dann aber nicht. Die Geestemünde zieht über den Winter dann in den Fischereihafen. Von dort starten dann auch die Seebestattungen.
0: Okay.
1: Das frühe Saisonende trifft auch die Boote im Yachthafen. Die müssen jetzt den Umweg über die Kaiserschleuse nehmen, was sehr aufwendig ist. Bezahlt haben sie ihren Liegeplatz bis Anfang November und sind deshalb nicht besonders erfreut über die frühzeitige Schließung der Schleuse. Mhm. Fußgänger können übrigens weiter über die Schleuse laufen. Einer der beiden Übergänge soll immer geöffnet sein, sagt die Entwicklungsgesellschaft für den alten und neuen Hafen Beeren, die die Arbeiten verantwortet.
0: Aber von heute an bleibt die Sportbootschleuse im neuen Hafen in Bremerhaven für 6 Monate dicht, denn sie wird heile gemacht. Große Rost- und Schlickkur, damit dann in einem halben Jahr wieder alles läuft, sagt Levin Mais aus dem Studio Bremerhaven. Vielen Dank.

0: Man kann sagen, mit irgendwas mit Algen hat es angefangen, aber dann führte das Ganze zu einem besseren Verständnis für Prozesse im menschlichen Gehirn. Und dafür haben zwei Deutsche und ein US-Amerikaner in diesem Jahr den Nobelpreis für Medizin bekommen. Dafür werden sie ausgezeichnet. Und dazu erzählt uns Birgit Sagemann gleich mehr um 17 Uhr hier in der Rundschau auf Bremen 1.
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1: Mit Birgit Sagemann. Marinehafen in Emden, Pistorius und Lies unterzeichnen Absichtserklärung für Bau. Insolvenzverfahren für Galeria. Verdi fordert Perspektive für Beschäftigte. Und Einheitsfeiern in Bremen. Angepeilte Besucherzahl wird deutlich übertroffen. Das Wetter sonnig und trocken bis 21 Grad. Gerüchte gab es schon länger, aber seit heute ist es nun ganz offiziell. Der neue Marinehafen für die Bundeswehr wird in Emden gebaut. Bundesverteidigungsminister Boris Pistorius und Niedersachsens Ministerpräsident Olaf Lies haben dazu am Mittag feierlich eine Absichtserklärung unterzeichnet. Jan-Bastian Buck, wie hat Pistorius die Entscheidung begründet? Was hat er gesagt?
2: Er hat gesagt, die Marine, die muss wachsen. Die Marine war 30 Jahre lang nicht in Emden. Jetzt kommt sie nach Emden zurück.
3: Die Notwendigkeit liegt auf der Hand angesichts der Bedrohungslage, aber auch angesichts der Tatsache, dass wir aktuell die kleinste Marine in der Geschichte der Bundeswehr haben, bei gleichzeitig dem größten und umfangreichsten Aufgabenportfolio.
2: Warum Emden? Dazu sagt Pistorius, dort gäbe es eben ausreichend Fläche. Man sei willkommen in Emden, der Hafen liegt günstig, die strategische Lage sei extrem gut. Militärexperten, mit denen wir im Vorfeld gesprochen haben, die gehen ja davon aus, dass Emden zum Beispiel weit genug weg ist von Kaliningrad und nicht von russischen Mittelstreckenraketen erreicht werden kann. Außerdem ist der gesamte Bereich um den Standort am Risumer Nacken nicht wirklich bebaut, anders als in Wilhelmshaven zum Beispiel. Da kann man zum Beispiel Drohnen viel besser abschießen und Schiffe kommen schnell aus dem Hafen weg und müssen nicht mehr extra durch eine Schleuse. Das ist ja zum Beispiel für den Schutz der Offshore-Windparks sehr wichtig.
1: Und was bedeutet dieser Marinehafen für Emden?
2: Das wird einen enormen Einfluss auf die Region haben. Davon gehen alle Beteiligten aus, mit denen wir darüber gesprochen haben. Das gesamte Areal am Risumer Nacken wird sich völlig verändern. Wir reden da über 750 Hektar Fläche. Mindestens 400 davon braucht der Bund. 450 hat gerade der Verteidigungsminister als Zahl genannt. Das würde mehr als 600 Fußballfeldern entsprechen. Da sollen Liegeplätze für 7 Fregatten und jeweils 10 Minensuchboote und Schlepper entstehen. Und dazu kommen dann natürlich die Unterkünfte. Wir sprechen von mehr als 1.600 Kräften. Pistorius sagte gerade sogar 2.000, die dann dauerhaft in Emden stationiert werden. Die heimische Wirtschaft, die hofft natürlich, dass sie davon auf vielen Ebenen profitiert. Beim Bau schon, dann später als Zulieferer, aber eben auch durch die Soldatinnen und Soldaten, die dann natürlich in der Region und in Emden unterwegs sind, also im Einzelhandel und in der Gastronomie.
1: Informationen von Jan-Bastian Buck über den künftigen Marinehafen in Emden. Der Nobelpreis für Medizin geht in diesem Jahr an 2 Deutsche und einen US-Forscher. Das hat die Nobelversammlung des Karolinska-Instituts in Stockholm bekannt gegeben. Georg Nagel von der Universität Würzburg, Peter Hegemann von der Humboldt-Uni in Berlin und der US-Amerikaner Carl Dicerroth von der Stanford University werden ausgezeichnet für ihre Entdeckungen im Bereich der Optogenetik. Damit lassen sich bisher schwer erklärbare Prozesse im Gehirn, wie zum Beispiel Epilepsie oder Parkinson, besser verstehen. Jana Sinram.
4: Die 3 Forscher haben ein einzigartiges Werkzeug zur Erforschung der Kommunikation von Nervenzellen im Gehirn entwickelt. Damit können Wissenschaftler bestimmte Nervenzellen im Gehirn an- oder ausschalten und beobachten, ob dadurch zum Beispiel eine Erinnerung oder ein Gefühl entsteht. Die Methode heißt Optogenetik. Ihre Entdeckung steht für das, was den Nobelpreis ausmacht, sagt Patrick Ehrenforsch vom Stockholmer Karolinska-Institut. Es geht um Forschung, die durch Neugier getrieben ist. Man hat eine Grünalge erforscht und dabei einen Ionenkanal entdeckt. Und auf dieser Grundlage können wir jetzt die Aktivität im Gehirn mit Licht steuern. Und auf lange Sicht neue Erkenntnisse für Krankheitsbilder wie Alzheimer, Schizophrenie oder Parkinson gewinnen oder Emotionen wie Angst und Aggression besser untersuchen. Dazu haben die 3 Preisträger entscheidend beigetragen. Die 3 Forscher werden ihre Auszeichnung am 10. Dezember in Stockholm entgegennehmen, am Todestag des Preisstifters Alfred Nobel.
1: Ein Gesetz soll den Opfern von häuslicher Gewalt den Weg in ein sichereres Leben erleichtern. Das sieht ein Gesetzentwurf von Bundesjustizministerin Stefanie Hubig vor. Danach sollen Frauen zum Beispiel leichter aus gemeinsamen Mietverträgen mit ihren Peinigern herauskommen. Maximilian Ulrich.
5: Opfer von häuslicher Gewalt sollen einerseits gemeinsame Mietverträge leichter kündigen können. Sind sie dann ausgezogen, sollen die Täter für die Mietkosten aufkommen, die durch den Auszug entstehen. Außerdem sollen Kinder und Angehörige der Opfer besser geschützt werden. Schutzmaßnahmen für Angehörige wie Annäherungsverbote sollen künftig auch ohne gesonderten Antrag durch Familiengerichte angeordnet werden können. Die meisten Opfer von häuslicher Gewalt sind Frauen und Mädchen. Das eigene Zuhause ist für sie immer noch der unsicherste Ort in Deutschland. 2/3 aller Gewaltdelikte passieren dort. Die meisten Opfer trauen sich nicht, sich Hilfe zu suchen. Bis zu 95% aller Taten werden laut Justizministerium nicht zur Anzeige gebracht.
1: Das Amtsgericht Düsseldorf hat das vorläufige Insolvenzverfahren für die Kaufhauskette Galeria angeordnet und tausende Beschäftigte bangen um ihre Jobs. Wieder einmal, denn es ist das 4. Insolvenzverfahren in 6 Jahren. Der Betrieb der bundesweit 83 Filialen läuft erstmal weiter, aber die mittelfristige Zukunft ist ungewiss. Die Gewerkschaft Verdi fordert eine Perspektive für die Beschäftigten der Galeria Kaufhäuser in Bremen und Niedersachsen. Mischa Wahed.
6: Unter den Galeria-Mitarbeiterinnen und Mitarbeitern herrsche durch die erneute Insolvenz große Bestürzung, so eine Verdi-Sprecherin zu Buten und Binnen. Die Angst vor dem Jobverlust gehe um. Die rund 670 Beschäftigten in den 6 Häusern in Niedersachsen und in der Filiale in Bremen bräuchten jetzt dringend eine Perspektive, heißt es weiter. Diese müsste in Zusammenarbeit mit den Betriebsräten entwickelt werden, fordert die Gewerkschaft. Wenn die Prüfung durch den Insolvenzverwalter abgeschlossen sei, müsse es außerdem darum gehen, einen geeigneten Käufer zu finden. Eine Sorge der Beschäftigten, auch in Bremen, war, dass es ab nächsten Monat keinen Lohn mehr gibt. Durch die Zulassung des Insolvenzantrags wurde nun die Grundlage für die Zahlung von Insolvenzgeld gelegt.
1: Die Einheitsfeierlichkeiten sind vorbei und die waren aus Bremer Sicht ein voller Erfolg. 3 Tage gab es zwischen Weserstadion und Innenstadt jede Menge Programm. Es gab viel Lob für Organisation und Atmosphäre. Und die angepeilte Besucherzahl von 450.000 wurde weit übertroffen. Am Ende waren es rund 550.000 Menschen. Das wurde heute bei der Abschlusspressekonferenz mitgeteilt. Daniel Hoffmann.
7: Den größten Andrang zwischen Bremer City und Weserstadion gab es direkt am Tag der Deutschen Einheit. Allein am Samstag zogen 300.000 Menschen durch die Innenstadt und über den Osterdeich. Organisationschef Lars Ehlers zeigte sich hochzufrieden mit dem Ablauf des Bürgerfestes.
8: Besser machen kann man immer was, aber hier muss man wirklich sagen, es ging nicht viel mehr. Wir hätten nicht mehr Straßenbahn gehabt, alles ist gefahren, es ging halt nicht mehr. Wir hätten 3 Eisbuden mehr, 3 Bratwurstbuden mehr hinstellen können. Ja, das ist richtig. Manchmal musste man ein bisschen warten. Aber eigentlich, das war schon nah an perfekt.
7: Das ist auch die Haltung von Bürgermeister Bovenschulte. Seine Begründung für die extrem gute Besucherzahl, das vielfältige Programm und das anhaltend gute Wetter.
9: Es gab ganz viele tolle Veranstaltungen. Das Schönste war, einfach über das Bürgerfest zu schlendern und mit den Leuten ins Gespräch zu kommen, weil die Stimmung war überall klasse.
7: Auch die Bremer Polizei hat sich in ihrer vorläufigen Bilanz positiv zum Verlauf des Bürgerfestes geäußert. Die Spuren des Festes sind noch ein paar Tage zu sehen. Die meisten Straßensperrungen in der City sind zwar aufgehoben, aber bis alle Straßen wieder frei befahrbar sind, wird es noch etwas dauern. Nach Angaben der Organisatoren sollen bis Donnerstag alle Veranstaltungsflächen geräumt sein und spätestens am Freitag soll der Verkehr wieder überall fließen können.
1: Und weitere Meldungen aus Bremen, Bremerhaven und Niedersachsen jetzt von Laura Kreuzhage.
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4: Die Bremer Linken-Spitzenkandidatin Sophia Leonidakis zieht wie angekündigt gegen eine Aussage der Bremer FDP-Fraktion vor Gericht. Ein Sprecher des Bremer Landgerichts hat bestätigt, dass ein Eilantrag eingegangen ist. Hintergrund ist, dass FDP-Fraktionschef Tore Scheck behauptet hatte, Leonidakis habe in Berlin auf einer Wahlparty mit Antisemiten und Terroristen gefeiert. Leonidakis bestreitet, dass sie auf der Feier in Neukölln war. Auf der Autobahn 1 sind bei einem Auffahrunfall zwischen Stur und Brinkum mindestens 2 Menschen schwer verletzt worden. Nach Angaben der Polizei ist ein Kleinwagen kurz vor der Anschlussstelle Brinkum mittig ins Stauende und gegen 2 Fahrzeuge gefahren. Diese sind dadurch gegen die Autos vor ihnen gestoßen. 5 Fahrzeuge sollen an dem Unfall beteiligt gewesen sein. Wegen des Unfalls ist auf der A1 Richtung Hamburg der linke und mittlere Fahrstreifen gesperrt. In Bremen-Blumenthal ist eine 77 Jahre alte Frau Opfer eines brutalen Überfalls geworden. Laut Polizei drangen 3 Unbekannte am Wochenende nachts in das Haus der Frau ein, als diese schlief, und fesselten sie. Anschließend durchsuchten die Männer das Haus nach Wertgegenständen, flüchteten aber ohne Beute. Die 77-Jährige konnte sich selbst befreien und die Polizei rufen.
1: Und wir kommen zum Sport in der Rundschau, heute mit Heiko Neugebauer und neuen Personalsorgen bei Werder Bremen vor dem nächsten Bundesligaspiel. Ein Spieler fällt sicher aus und ein anderer ist fraglich.
10: Ja, Felix Agu hat sich bei der 0:7 Testspielblamage in Enschede eine Muskelverletzung zugezogen, war ja gerade erst wieder zurück im Team, jetzt fällt er erstmal bis auf Weiteres aus. Torhüter Karl Hein war auch wegen muskulärer Probleme ja vorzeitig von der estischen Nationalmannschaft abgereist, wird aktuell in Bremen noch untersucht. Die Diagnose seiner Verletzung soll morgen bekannt gegeben werden. Wer das nächste Auftritt in der Bundesliga ist, am kommenden Freitag um 20.30 Uhr bei Borussia Dortmund. Der Gastgeber ist nach 4 Spielen in der Fußball-Bundesliga noch verlustpunktfrei. Noch. Die Bremerin Carina Schönmeier ist erwartungsgemäß in den Kader für die Turn-WM in Rotterdam berufen worden. Für sie schon das zweite Mal, dass sie dabei ist. Die Veranstaltung beginnt am 17. Oktober. Und nachdem Alexander Zverev ja beim Turnier in Peking bereits ausgeschieden ist, wird der Weg für ihn zur neuen Nummer 1 in der Tennis-Weltrangliste nun wieder etwas länger. Aktuell führt noch Jannik Sinner mit 1280 Punkten Vorsprung, aber der Italiener ist momentan verletzt und wird deswegen auch beim nächsten Turnier in Shanghai nicht starten können. Zverev dagegen ist dabei und sollte er dort gewinnen, dann würde er auf Jannik Sinner 1000 Punkte gut machen, könnte bei Masters am Ende des Jahres nach Boris Becker erst der zweite deutsche Tennisspieler überhaupt sein, der als Nummer 1 in der Tennis-Weltrangliste fungiert.
1: Soweit der Sport. Und das war auch die Rundschau mit Birgit Sagemann.
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11: Wir haben aktuell 19 Grad in Nordholz, 20 Grad in Bremen und in Butjadingen und Bremerhaven sind es noch 21 Grad. Die Werte gehen am Abend runter auf bis zu 17 Grad und dazu gibt es aber noch eine Menge Sonne, nur meist lockere oder dünne Wolken. Dazu weht der Wind aus Südwest, mäßig im Binnenland und auf den Inseln teilweise frisch bis böig. Schauen wir auf die Nacht, die ist locker bewölkt, bis zu 10 Grad Tiefstwert. Und morgen startet der Dienstag mit Nebel, geht dann mit Sonne weiter. Und es kann hier und da ein paar kleine Schauer geben bei bis zu 20 Grad.
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11: Um 17 Uhr und 11 Minuten. A1 Hamburg Richtung Osnabrück zwischen Bremer Kreuz und Arsten. 6 Kilometer stockender Verkehr, 20 Minuten Verzögerung. In der Gegenrichtung A1 Osnabrück Richtung Bremen zwischen Dreieck Stur und Bremen-Arsten. 7 Kilometer Stau nach einem Unfall. Hier eine gute halbe Stunde Verzögerung. A7 Hannover Richtung Flensburg zwischen Hamburg-Heimfeld und dem Elbtunnel haben wir 3 Kilometer stockenden Verkehr. Die B71, B74 Bremer-Förde, neue Straße, ist in Höhe Huddelberg wegen eines Rohrbruchs in beiden Richtungen gesperrt. Eine Sperrung steht Achim bevor, nämlich die Obernstraße wird zwischen Feldstraße und Maislahnstraße gesperrt. Grund sind Bauarbeiten, die Sperrung dann von 20 Uhr an bis morgen ca. 6 Uhr. Und die B75, B6 Oldenburger Straße habe ich noch. Delmenhorst Richtung Bremen-Überseestadt. Hier zwischen Huchting und Walle-Überseestadt. 7 Kilometer Stau nach einem Unfall, eine knappe halbe Stunde Verzögerung.
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11: An dem ich Ihnen wünsche, dass Sie gut in den Feierabend kommen, hoffentlich bald. Janine Horsch bleibt hier noch bis 18 Uhr. Guten Tag.
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4: Es gibt auch heute Abend noch Sonne. Ein paar meist lockere, dünne Wolken dazu. Die Temperaturen am Abend 15 bis 17 Grad. Der Wind dazu mäßig aus Südwest, auf den Inseln teilweise frisch bis böig. In der Nacht lockere Bewölkung bei 15 bis 10 Grad. Und morgen erstmal Nebel, aber dann setzt sich die Sonne durch. Vereinzelt kann es ein paar kleine Schauer geben. Die Höchstwerte morgen 20 Grad.
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4: Um 17.31 Uhr. A1 Hamburg Richtung Osnabrück zwischen Bremer Kreuz und Arsten. 6 Kilometer stockend. Hier 20 Minuten Verzögerung. A1 Osnabrück Richtung Bremen zwischen Dreieck Stur und Bremen-Arsten. 7 Kilometer Stau nach einem Unfall. Mehr als eine halbe Stunde Verzögerung hier. Die B71, B74, Bremer-Förde, neue Straße ist in Höhe Huddelberg gesperrt in beiden Richtungen, denn hier gab es einen Rohrbruch. In Achim wird die Obernstraße gesperrt, so in etwa 2,5 Stunden, also um 20 Uhr, und zwar zwischen Feldstraße und Maislandstraße. Grund sind Bauarbeiten, die Sperrung bis etwa 6 Uhr morgen, beide Richtungen, wie gesagt. Und dann gucken wir nochmal auf die B75, B6, Oldenburger Straße, Delmenhorst Richtung Bremen-Überseestadt. Zwischen Hochding und Walle-Überseestadt in Bremen. 7 Kilometer Stau nach einem Unfall. Knappe halbe Stunde, dauert es hier länger. Haben Sie Geduld und kommen Sie gut in den Feierabend.
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4: Und seit heute ist es offiziell, Emden bekommt den neuen Marinehafen und nicht Bremerhaven. Der Bremer Landeschef und Bürgermeister Andreas Bogenschulte bedauert das.
5: Schöner wäre eine andere Entscheidung gewesen. Wir haben alles getan, um die Vorzüge Bremerhavens herauszustellen, haben da hart dran gearbeitet. Aber natürlich entscheidend ist bei sowas die militärstrategische Sicht.
4: Und wie die aussieht, hören wir gleich hier auf Bremen 1 am Montagnachmittag mit Janine Horsch.
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0: ersten Düsseldorfer zugezogenen Backstreet Boys auf Tour. In Düsseldorf spielen sie alle ihre Deutschlandkonzerte. Auf Bremen 1 spielen wir As Long As You Love Me. Es ist offiziell, was schon länger bekannt war, der geplante neue Marinehafen geht nach Emden, nicht nach Bremerhaven. Aber seit dem Besuch von Verteidigungsminister Pistorius letzte Woche in Bremen wissen wir, Bremerhaven geht nun wahrlich nicht leer aus, sondern Millionen werden investiert in den Ausbau als logistisches NATO-Drehkreuz im Hafen. Warum der Marinestützpunkt nach Emden wandert, das berichtet von dort Bremen 1 Reporterin Katharina Seiler.
1: Für Bundesverteidigungsminister Boris Pistorius ist ein weiterer Marinestützpunkt in der Nordsee dringend erforderlich, angesichts der aktuellen Bedrohungslage. Aktuell habe die Bundeswehr die kleinste Marine ihrer Geschichte bei gleichzeitig zunehmenden Aufgaben in der Landes- und Bündnisverteidigung. Und das werde so nicht bleiben, sagte Pistorius.
2: Wir haben die Weichen dafür gestellt in allen Bereichen. Die Marine wird aufwachsen. Und das ist, wie gesagt, aufgrund der internationalen Bedrohungslage, gerade mit Blick auf die Ostsee, aber auch vor allem die Nordsee und den Nordatlantik von entscheidender Bedeutung. Denn damit erhöhen wir die Abschreckungsfähigkeit Deutschlands und der NATO. Und für die Systeme, die wir geordert haben und die wir noch ordern werden, brauchen wir nicht nur Liegeplätze und Pierlängen. Wir erhöhen auch deutlich das Marinepersonal in den kommenden Jahren. Und dieses Personal braucht Unterkünfte, Ausbildungsgebäude und Truppenküchen. All das kommt zusammen.
1: Und dafür hat die Marine in den vergangenen Monaten geeignete Hafenflächen an der Nordsee gesucht und in Emden gefunden. Außerhalb der Stadt verfügt die Niedersachsen-eigene Hafengesellschaft über ein mehrere hundert Hektar großes Gelände, das direkt an der Ems liegend, sich hervorragend eigne, findet der Inspekteur der Marine, Vizeadmiral Wilhelm Tobias Abri.
3: Wir sehen Potenzial für diese Hafeninfrastruktur, wie wir brauchen, einschließlich der dazu erforderlichen Tiefe des Hafens, um eben auch große Einheiten aufnehmen zu können, auch große Einheiten, Fregatten und größer unserer Verbündeten. Und schließlich geht es darum, dass wir eine logistische Unterstützung hier bauen.
1: Eine logistische Unterstützung für den Marinehafen in Wilhelmshaven. Außerdem, der Standort in Emden sei Tide-unabhängig und man komme schnell in das Einsatzgebiet in die Nordsee und von da in den Nordatlantik, so der Vizeadmiral. Der Verteidigungsminister und der Vizeadmiral wollen, dass der zusätzliche Hafen so schnell wie möglich einsatzbereit ist. Pistorius wünscht sich, dass er Anfang der 2030er Jahre in Betrieb genommen werden kann.
0: Es gibt also viele Gründe für den neuen Marinestützpunkt, jetzt offiziell in Emden. Auch Bremerhaven war im Skat, aber zur Begründung für den Zuschlag war das Katharina Seiler für Bremen 1.

einen Song weniger, den sie sich wünschen müssen, weil den hatten wir ja schon. John Wade, Missing You auf Bremen 1. Aber gleich kommt Sabine Szymanski mit einem ganzen Koffer voller Grüße und Musik, so heißt die Sendung. Um 18 Uhr geht's los. Wir hören uns ab 14 Uhr morgen wieder, wenn Sie wollen. Janine Horsch ist raus, machen Sie es gut.

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1: Mit Sven Weingärtner. Guten Abend. Bremerhaven bedauert Marinehafenentscheidung. Gewerkschaft fordert Perspektive für Galeria-Beschäftigte. Bremer Kitas bekommen mehr Geld für Kinder mit Förderbedarf. Das Wetter am Abend noch Sonne mit Temperaturen bis 17 Grad. Die Entscheidung, den neuen Marinehafen in Emden zu bauen, stößt in Bremerhaven auf Kritik und Bedauern. Oberbürgermeister Martin Güntner hätte den Marinehafen als Chance für die Stadt gesehen. Nun gibt es zumindest Klarheit. Mehr zu Güntners Reaktion aus der Regionalredaktion Buten und Binnen von Levin Mais.
2: Die Zukunft Bremerhavens hängt nicht von der Entscheidung der Marine ab, so Oberbürgermeister Martin Güntner. Trotzdem sei es ärgerlich für die Stadt. Ein Marinehafen hätte den Standort gestärkt.
3: Es hätte die Möglichkeit gegeben, im Süden Entwicklungen, die wir ja seit einiger Zeit ohnehin schon planen, weiter vorantreiben zu können. Aber diese Entscheidung heute für Emden, die ja die Admiralität getroffen hat und das Bundesverteidigungsministerium, ist im Prinzip keine Entscheidung gegen Bremerhaven. Und insofern bin ich überzeugt davon, dass nach dieser jetzt an uns vorbeigegangenen Chance auch wieder weitere kommen werden.
2: Laut Güntner können jetzt die Pläne für den Energyport als Hafen für die Energiewende auf dem Blexer Bogen vorangetrieben werden.
1: Der Nobelpreis für Medizin geht in diesem Jahr an die beiden Deutschen Georg Nagel und Peter Hegemann sowie an einen US-Amerikaner. Die Forscher haben schwer erklärbare Prozesse im Gehirn untersucht, etwa bei Epilepsie oder Parkinson. Frage an Christian Stichler in Schweden. Was genau steckt dahinter?
4: Ihr Forschungsgebiet ist die Optogenetik. Das ist also die Steuerung biologischer Prozesse durch Licht. Und dabei geht es um die zentrale Frage, wie das Gehirn Gefühle, Verhaltensweisen und Körperfunktion steuert. Peter Hegemann begann dazu seine Forschungen an Algen. Anfang der 2000er Jahre entdeckten er und Georg Nagel dabei ein Protein mit einer einzigartigen Eigenschaft. Wenn es nämlich beleuchtet wird, strömen Ionen in die Zellen und erzeugen einen elektrischen Impuls. Und diese Entdeckung eröffnet neue Wege zum grundlegenden Verständnis der Kommunikation von Nervenzellen und zur Steuerung von Nervennetzwerken im Gehirn. Und da ist es eben auch die Grundlage für die Entwicklung neuer Therapieansätze, zum Beispiel für die Behandlung der Parkinson-Krankheit.
1: Der Betrieb der bundesweit 83 Galeria-Filialen läuft trotz Insolvenzanmeldung erst einmal weiter. Aber die mittelfristige Zukunft ist ungewiss. Die Gewerkschaft Verdi fordert eine Perspektive für die Beschäftigten der Kaufhäuser in Bremen und Niedersachsen, berichtet Mischa Wahrheit aus der Regionalredaktion Buten und Binnen.
5: Unter den Galeria-Mitarbeiterinnen und Mitarbeitern herrsche durch die erneute Insolvenz große Bestürzung, so eine Verdi-Sprecherin zu Buten und Binnen. Die Angst vor dem Jobverlust gehe um. Die rund 670 Beschäftigten in den 6 Häusern in Niedersachsen und in der Filiale in Bremen bräuchten jetzt dringend eine Perspektive, heißt es weiter. Diese müsste in Zusammenarbeit mit den Betriebsräten entwickelt werden, fordert die Gewerkschaft. Wenn die Prüfung durch den Insolvenzverwalter abgeschlossen sei, müsse es außerdem darum gehen, einen geeigneten Käufer zu finden. Eine Sorge der Beschäftigten, auch in Bremen, war, dass es ab nächsten Monat keinen Lohn mehr gibt. Durch die Zulassung des Insolvenzantrags wurde nun die Grundlage für die Zahlung von Insolvenzgeld gelegt.
1: Kitas in der Stadt Bremen sollen künftig mehr Geld für Kinder mit Förderbedarf bekommen. Dafür ist laut Bremer Bildungsressort eine neue Finanzierung geplant. Auch die Sprachförderung soll laut Behörde fest in diese Finanzierung eingebettet werden. Auf der Autobahn 1 sind bei einem Auffahrunfall zwischen Stur und Brinkum mindestens 2 Personen schwer verletzt worden. Nach Angaben der Polizei fuhr ein Auto ins Stauende und traf dabei 2 andere Fahrzeuge. Insgesamt sollen durch weitere Zusammenstöße 5 Fahrzeuge beteiligt gewesen sein. Das waren die Nachrichten mit Sven Weingärtner.
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6: In Bremen haben wir 19 Grad, in Bremerhaven und Wadenburg sind es 20, in Hemmoor 19 Grad. Es bleibt trocken heute Abend und meist auch sonnig. Heute Nacht kommen dann von der See her mehr Wolken herangezogen und dann kann es an der Küste mal so ein ganz bisschen regnen. Im Binnenland kann es örtlich neblig werden und es kühlt ab auf 15 bis 10 Grad. Morgen geht der Tag oft neblig trüb los. Wir kriegen mehr Wolken als Sonne über den Tag und vor allem an der Küste kommen ab und zu mal schwache Schauer. 18 bis 20 Grad wird's warm und der Wind weht meist schwach, an der See auch mäßig aus Südwest bis West. Zum Abend hin lässt der Wind dann überall nach und dann kann er sich nicht so recht entscheiden, wo er herwehen soll und kommt dann mal aus unterschiedlichen Richtungen.
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6: 18 Uhr und gleich 5 Minuten. Bitte Vorsicht auf der A1 Bremen Richtung Hamburg. Zwischen Euten und Posthausen befindet sich ein defektes Fahrzeug. A1 Hamburg Richtung Osnabrück zwischen Bremerkreuz und Arsten. 6 Kilometer stockender Verkehr. Hier dauert es ungefähr 20 Minuten länger. Nochmal A1, diesmal Osnabrück Richtung Bremen, zwischen Dreieck Stur und Bremen-Arsten. 7 Kilometer Stau nach einem Unfall. Hier wird's eine gute halbe Stunde kosten. Die B71, B74 Bremervörde, neue Straße, ist in Höhe Huddelberg wegen eines Rohrbruchs gesperrt, und zwar in beiden Richtungen. In Achim ist die Obernstraße oder wird die Obernstraße zwischen Feldstraße und Meißlahnstraße wegen Bauarbeiten gesperrt. Das dauert von heute Abend 20 Uhr bis morgen früh um 6 etwa, und die Sperrung gilt für beide Richtungen. B75, B6 Oldenburger Straße, Delmenhorst Richtung Bremen-Überseestadt. Zwischen Huchting und Walle-Überseestadt in Bremen gibt es 7 Kilometer Stau nach einem Unfall. Hier verzögert sich alles um eine knappe halbe Stunde. Ich drücke die Daumen, dass Sie nirgends festhängen. Und wenn ja, dann wünsche ich, dass Ihnen die Zeit nicht lang wird. Wo immer Sie lang fahren, passen Sie gut auf.
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6: Jawohl, die Stunde für Ihre Grüße, Ihre netten Botschaften an Ihre Mitmenschen und natürlich auch Ihre Musikwünsche. Danke fürs Mitmachen unter 0421 246 622. Auch natürlich für die E-Mails an musikwünsche@radiobremen.de. Und wir haben uns auch sehr gefreut, dass beim Fest zum Anlass der Deutschen Einheit in Bremen an der Schlachte bei unserer Medienwelt beim Bremen 1 Bulli sehr viele Menschen angehalten haben und gesagt haben, ach, ich wünsche mir auch mal was, ich grüße auch mal jemanden. Auch diese Grüße werden wir nach und nach hier im Programm einstreuseln. Auf jeden Fall wünsche ich Ihnen für die nächste Stunde ganz viel Spaß. Mein Name ist Sabine Schimanski.
7: Hallo Norbert, hier ist dein Bruder Wilke aus Oldenburg und ich habe mir für dich Stayin' Alive von den Bee Gees ausgesucht. Du magst ja gerne die Bee Gees und Stayin' Alive ist, glaube ich, auch ein Hit, den du gerne hören magst. Alles Gute, tschüss.

Ah, das ging doch schon mal gut los. Ein lieber brüderlicher Gruß von Wilke an Norbert und dazu dieser Disco-Klassiker von den Bee Gees. Kleine Unterbrechung. 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Bitte Vorsicht auf der A29 Oldenburg Richtung Wilhelmshaven. Zwischen Zetel und Sande liegen Metallteile auf der Fahrbahn. Und weiter in Grüße und Musik. Erhard Preuß aus Barmstedt wünscht sich Kolosseum mit New Day und schreibt: Herzliche Grüße kommen aus dem benachbarten Schleswig-Holstein. Die Formation ist heute noch eindrucksvoll unterwegs und ein Konzertbesuch lohnt sich. Ich durfte Kolosseum dreimal live erleben, 2007, 2011 und 2015. Wirklich großartig. Mein Wunschsong heißt New Day und ist vom Studioalbum Time on Our Side. Danke.

Grüße und Musik auf Bremen 1 und wir freuen uns immer, wenn wir richtig nette Geschichtchen von Ihnen bekommen, die Ihnen vielleicht passiert sind und wofür Sie ein Dankeschön loswerden möchten. So ein Gruß ist auch dieser hier. Dagmar Bedeker hat uns geschrieben. Ich hatte am 1. Oktober in Bremen auf der Stefanibrücke eine Autopanne und stand dort mit den netten Polizisten im Regen und habe auf den Abschleppdienst gewartet. Ich möchte mich bei dem netten Neubürger bedanken, der uns einen Regenschirm gereicht hat. Vielen lieben Dank, Dagmar. Also wenn Sie das jetzt gehört haben und sich angesprochen fühlen, dann, Sie haben wirklich ein gutes Werk getan. Vielen Dank auch von uns.

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1: Ja, hier ist Reinhard Buck aus Grasberg. Ich wünsche für meine Frau zum Geburtstag, dem 78. Geburtstag, Schwanenkönig von Quarat. Dankeschön.

0: 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Gerd, hören Sie zu? Jetzt kommt nämlich Ihr Wunsch. Wir schicken Ihnen herzliche Grüße an die Nordsee, ins Wangerland.
1: Mein Name ist Gerd Korte aus Sprockhövel, Nordrhein-Westfalen, zurzeit in Hoogsiel. Ich höre eure Sendung, die ist total gut. Und ich grüße meinen verstorbenen Freund Andreas Staudt mit dem Lied Nowhere Girl von B-Movie. Danke.

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1: Im Moment haben wir 17 bis 19 Grad. An der Küste ist es ziemlich bewölkt, sonst oft noch sonnig. Heute Nacht fällt die Temperatur auf 15 bis 10 Grad. Und morgen kriegen wir 18 bis 20 Grad. An der Küste hin und wieder mal schwache Schauer. Ansonsten guckt mal die Sonne durch. Aber es kommen insgesamt mehr Wolken.
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1: A1 Hamburg Richtung Osnabrück zwischen Bremer Kreuz und Aßen. 6 Kilometer stockender Verkehr. Hier dauert es 20 Minuten länger. A1 Osnabrück Richtung Bremen zwischen Dreieck Stur und Bremen Aßen. 7 Kilometer Stau nach einem Unfall. Hier etwa eine gute halbe Stunde mehr einplanen. Die B71, B74 Bremervörde, neue Straße, ist in Höhe Huddelberg wegen eines Rohrbruchs in beiden Richtungen gesperrt. In Achim wird die Oberbahnstraße zwischen Feldstraße und Maislahnstraße wegen Bauarbeiten gesperrt in beiden Richtungen. Die Sperrung wird dann von heute Abend 20 Uhr bis morgen früh etwa 6 Uhr dauern. Die B75, B6 Oldenburger Straße, Delmenhorst Richtung Bremen-Überseestadt. Die meldet Stau, und zwar 7 Kilometer zwischen Huchting und Walle-Überseestadt in Bremen nach einem Unfall. Hier dauert es eine knappe halbe Stunde länger als sonst. Toi, toi, toi für eine gute Fahrt. Kommen Sie gut an.
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1: Mit Sabine Schimanski im Studio. Ich wünsche Ihnen einen schönen guten Abend, viel Spaß mit uns und gerne mal anrufen. 0421 246 622, rund um die Uhr geschaltet für WhatsApp-Nachrichten und Anrufe.
2: 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Ein schönes Motto, besonders für die Zeit, wenn man nichts mehr tun muss.

Hallo, meine lieben Freunde von Bremen 1, hier ist der Karl-Heinz Plagemeier, früher Pfarrer Kreisel. Und ich wünsche allen Leuten gute Gesundheit und viel Spaß weiterhin im Leben. Und ich wünsche mir für euch alle den Titel Moody Blues, Nights in White Satin.

What a feeling! Das gilt hoffentlich jetzt auch für Sie alle, die jetzt zuhören bei Grüße und Musik auf Bremen 1. Und vielleicht ist ja heute sogar Ihr Geburtstag, dann sage ich mal im Namen des gesamten Teams herzlichen Glückwunsch. Ein Geburtstagskind freut sich jetzt. Bernd Gläser hat nämlich aus Osnabrück geschrieben: Ich möchte ganz lieb meiner Frau Karin zu ihrem 70. Geburtstag gratulieren und ihr alles Liebe und Gute sowie Gesundheit wünschen. Mit Peter Maffay und Happy Birthday!

Für Ilka spielen wir jetzt auf Bremen 1 Cocaine von JJ Cale. Sie wünscht sich den Song zu ihrem 46. Geburtstag und grüßt damit ihre Gäste. Feiern Sie schön, herzlichen Glückwunsch.

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4: Grüße und Musik, und Inge hat auch beim Tag der Deutschen Einheit sich unters Volk gemischt, war bei unserem Bremen 1 Bulli und hat uns auch was Nettes erzählt, und einen schönen Wunsch hat sie auch.
5: Ja, hier ist Inge. Ich stehe hier bei strahlendem Wetter an der Schlachte und ich wünsche mir Jersey Girl und grüße alle, die mich kennen.

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1: Mit Sven Weingärtner. Guten Abend. Bremerhaven bedauert Entscheidung für Emden als neuen Marinehafenstandort. Deutscher Buchpreis geht an Sheida Bazia. Kanzler Merz und Frankreichs Präsident Macron wollen schnellere europäische Reaktion auf Handelsverzerrungen. Das Wetter am Abend noch Sonne mit Temperaturen bis 17 Grad. Die Entscheidung, den neuen Marinehafen in Emden zu bauen, stößt in Bremerhaven auf Kritik und Bedauern. Oberbürgermeister Martin Güntner hätte den Marinehafen als Chance für die Stadt gesehen, berichtet aus der Regionalredaktion Buten und Binnen Levin Mais.
2: Die Zukunft Bremerhavens hängt nicht von der Entscheidung der Marine ab, so Oberbürgermeister Martin Güntner. Trotzdem sei es ärgerlich für die Stadt. Ein Marinehafen hätte den Standort gestärkt.
3: Es hätte die Möglichkeit gegeben, im Süden Entwicklungen, die wir ja seit einiger Zeit ohnehin schon planen, weiter vorantreiben zu können. Aber diese Entscheidung heute für Emden, die ja die Admiralität getroffen hat und das Bundesverteidigungsministerium, ist im Prinzip keine Entscheidung gegen Bremerhaven. Und insofern bin ich überzeugt davon, dass nach dieser jetzt an uns vorbeigegangenen Chance auch wieder weitere kommen werden.
2: Laut Güntner können jetzt die Pläne für den Energyport als Hafen für die Energiewende auf dem Blexer Bogen vorangetrieben werden.
1: Der Deutsche Buchpreis geht in diesem Jahr an Sheida Bazia. Der mit 25.000 Euro dotierte Preis ist am Abend in Frankfurt verliehen worden. Bazia bekommt die Auszeichnung für ihren Roman »Die Lücken«. In der Erzählung geht es um jüdisches Leben im Hunsrück. Deutschland und Frankreich wollen die EU besser gegen unfaire Handelspraktiken schützen. Das haben Bundeskanzler Friedrich Merz und Frankreichs Präsident Emmanuel Macron an EU-Kommissionspräsidentin Ursula von der Leyen geschrieben. Was in ihrem Brief steht, dazu aus Berlin Dietrich Karlmeurer.
4: In dem Schreiben, das dem ARD-Hauptstadtstudio vorliegt, geht es zum Beispiel um die Frage, was tun, wenn ein Land die Ausfuhr wichtiger Rohstoffe wie Lithium oder seltener Erden in die EU beschränkt. Bundeskanzler Friedrich Merz und Frankreichs Präsident Emmanuel Macron wollen der EU-Kommission mehr Befugnisse geben. Sie soll in schweren Fällen binnen weniger Tage handeln können. Das soll auch gelten, wenn ein Staat seine Unternehmen stark unterstützt und diese deshalb etwa Autos, Batterien oder Stahl besonders billig in Europa anbieten können. Im äußersten Fall könnte die EU Produkte oder Unternehmen vom europäischen Markt ausschließen. Die Kommission soll darüber schnell entscheiden können.
1: Lange waren es vor allem Gerüchte. Nun ist klar, Leipzig soll zu einem der wichtigsten Standorte für die Herstellung von Marschflugkörpern werden. Was in der Industriehalle des amerikanischen Unternehmens Covenant genau gefertigt werden soll, hat sich Ralf Geißler zeigen lassen.
5: In der Fabrik sollen künftig Waffen mit einer Reichweite von mehr als 1000 Kilometern montiert werden. Covenant wirbt damit, die Marschflugkörper in großer Stückzahl und vergleichsweise günstig herstellen zu können. Firmenpräsidentin Abby Denberg sagte zur Eröffnung, Leipzig werde der weltweit größte Standort von Covenant sein. Kritik an der Ansiedlung kommt von Linken, BSW, AfD und von Bürgerinitiativen. Das Bündnis Leipzig bleibt friedlich kritisierte, die Stadt der friedlichen Revolution dürfe nicht zu einer Stadt der Rüstung werden. Lob kam von Sachsens Ministerpräsident Michael Kretschmar. Es sei wichtig, dass von den Milliarden für die Aufrüstung auch Gelder nach Ostdeutschland fließen.
1: Nach drei Großbränden in Zeven am vergangenen Wochenende hat die Polizei eine spezielle Ermittlungsgruppe eingerichtet. Die Ermittler sollen klären, ob es einen Zusammenhang gab. Bei den Großfeuern wurden zwei Menschen schwer verletzt, 11 Autos und 6 Wohnmobile brannten aus, 3 Wohnhäuser wurden schwer beschädigt. Den Gesamtschaden beziffert die Polizei auf mehr als 1,5 Millionen Euro. Das waren die Nachrichten mit Sven Weingärtner.
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6: In Bremen und Bremerhaven haben wir 17 Grad, in Achim und in Wiesmoor 18. Es bleibt heute Abend trocken. In der Nacht kommen dann von der See her mehr Wolken. An der Küste kann dann mal ein bisschen Regen kommen. Und im Binnenland kann es hier und da neblig werden. Es kühlt ab auf 15 bis 10 Grad. Morgen erst oft neblig trüb, mehr Wolken als Sonne. Vor allem an der Küste kommen ab und zu mal schwache Schauer. Über den Tag kriegen wir 18 bis 20 Grad. Der Wind weht meist schwach, an der See auch mäßig aus Südwest bis West. Bis zum Abend wird der Wind weniger und kommt dann aus unterschiedlichen Richtungen.
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6: 19.04 Uhr haben wir es. A1 Hamburg Richtung Osnabrück zwischen Bremerkreuz und Aßen. Noch 6 Kilometer stockender Verkehr. 20 Minuten länger dauert's hier. Die B71, B74 Bremervörde Neue Straße ist in Höhe Huddelberg wegen eines Rohrbruchs in beiden Richtungen gesperrt. In Achim wird die Obernstraße zwischen Feldstraße und Maislahnstraße wegen Bauarbeiten von 20 Uhr bis morgen etwa 6 Uhr in beiden Richtungen gesperrt. B75, B6 Oldenburger Straße, Delmenhorst Richtung Bremen-Überseestadt, zwischen Hochting und Walle-Überseestadt in Bremen. 7 Kilometer Stau nach einem Unfall. Hier verzögert sich alles um eine knappe halbe Stunde. Ich drücke die Daumen für eine gute Fahrt. Kommen Sie gut an.
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6: Hallo, schönen guten Abend zusammen. Mein Name ist Sabine Schimanski und ich bin ja auch noch ganz beseelt von diesem schönen Wochenende. Und vielleicht haben Sie ja am Sonnabend mitgetanzt, den Zusammentanz zum Tag der Deutschen Einheit. Und dieses Gefühl, mit so vielen Menschen zusammen in Bewegung zu sein, das klingt ja vielleicht in Ihnen noch nach. Und jetzt wird's Zeit, den nächsten Tanz zu lernen. Also gibt's den eigentlich, den Domino-Tanz? Also die Pet Shop Boys haben zumindest mal Domino Dancing gesungen. Vielleicht denken wir uns jetzt mal alle gemeinsam dazu einen Tanz aus. Hier kommt der Song.
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Anfang des Jahres ist der britische Sänger und Songschreiber Paul Young 70 geworden und er hat dabei in einem Interview gesagt, ja, das finde ich immer toll, meine alten Hits zu spielen. Im Gegensatz vielleicht zu manchen Kollegen, die ja auch dann sagen, oh, ich kann das selber nicht mehr hören, ich habe ja inzwischen auch viel Neues gemacht, warum wollen die Leute das nicht hören? Nein, Paul Young sagt, ich freue mich, die alten Hits zu spielen, denn ich weiß, dass gerade meine deutschen Fans diese Lieder immer wieder hören wollen. Wenn ich sehe, wie sie zu den Songs tanzen und mitsingen, ist das für mich das schönste Geschenk. Also Paul Young wird sich sicherlich dann auch jedes Mal riesig gefreut haben, wenn er auf der Bühne Everything Must Change im Programm hatte. Die Single zum Album The Secret of Association, das kam 1985 raus. Und dieses Lied spielen wir jetzt. Und darüber wird sich Paul Young sicherlich auch freuen. Everything Must Change.

Der Bremen 1 Verkehrsservice aktuell. Bitte Vorsicht in beiden Richtungen auf der A1 Bremen-Hamburg. In Höhe Heidenau laufen Hunde auf der Fahrbahn. Und Vorsicht ebenfalls auf der A28 Leerrichtung Oldenburg. Hier liegt ein Tier auf der Fahrbahn zwischen Oldenburg-Wechleu und dem Dreieck Oldenburg-West. Gute Fahrt Ihnen allen. Und hier ist der Abend auf Bremen 1. Ja, man sollte keinen Song schreiben und den einfach mal in die Schublade legen. Das hat Toni Esposito nämlich gemacht im Jahr 1982, hat ein Lied geschrieben, fand das eigentlich ganz gut, aber hat es trotzdem nicht aufgenommen. Erst 1984 auf dem Album Il Grande Esploratore, da kam dann Kalimba de Luna drauf. Und unmittelbar darauf, genau in demselben Sommer haben Boney M. dieses Lied auch aufgenommen. Die brachten die Single sogar noch vor Toni Esposito raus und so machten sich dann im Sommer 1984 beide Versionen Konkurrenz. Und ich muss ganz ehrlich sagen, ich fand sie beide toll. Ich habe Boney M. geliebt und ich habe Toni Esposito geliebt. Aber im Zweifel schlägt mein Herz natürlich immer eher für das Original. Hier ist es, Kalimba de Luna. Viel Spaß.

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1: Bei 16 bis 18 Grad ist es mal klar, mal leicht bewölkt. Bis auf 10 Grad rutschen die Temperaturen heute Nacht noch runter. Im Binnenland kann es neblig werden und an der Küste kann hier und da auch mal ein bisschen Regen fallen. Morgen 18 bis 20 Grad, ab und zu schwache Schauer an der Küste, sonst meist trocken.
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1: So, da haben wir weiterhin die Gefahrenmeldung für die A1 Bremen-Hamburg. Bitte Vorsicht in beiden Richtungen zwischen... Nein, in Höhe Heidenau, hier laufen Hunde auf der Fahrbahn. Vorsicht ebenfalls weiterhin auf der A28 Leer Richtung Oldenburg. Hier liegt ein Tier zwischen Oldenburg-Wechleu und dem Dreieck Oldenburg-West. Die B71, B74 Bremervörde, neue Straße, ist in Höhe Huddelberg wegen eines Rohrbruchs gesperrt in beiden Richtungen. In Achim wird die Obernstraße zwischen Feldstraße und Maislahnstraße wegen Bauarbeiten in beiden Richtungen gesperrt. Von heute Abend 20 Uhr, also das geht in einer knappen halben Stunde los, bis morgen früh etwa um 6. Und B75, B6 Oldenburger Straße, Delmenhorst Richtung Bremen-Überseestadt. Hier gibt es 7 Kilometer Stau nach einem Unfall zwischen Huchting und Walle-Überseestadt in Bremen. Und alles verzögert sich um eine knappe halbe Stunde. Toi, toi, toi für eine gute Fahrt. Einen schönen Abend mit Bremen 1. Ich freue mich, dass Sie zuhören. Mein Name ist Sabine Schimanski und hier ist Savage Garden mit To the Moon and Back. Das ist ganz schön weit.
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Meatloaf, hier ist Bremen 1, der Abend. Erinnern Sie sich noch an den Oktober 1999? Ja, ist lange her, ich weiß. Da erschien ein Album, mit dem viele schon nicht mehr gerechnet hatten. Das war das Album Peace von den Eurythmics. Die Fans hatten wirklich drauf gewartet, dass da mal endlich ein richtiges Comeback passiert. Und dieses Album schaffte es dann in die Charts in mehreren europäischen Ländern ganz auf hohe Plätze. Auf Platz 2 war dieses Album in Deutschland. Ja, nun sollte leider dieses Comeback-Album Peace auch das letzte Album der Eurythmics sein. Und wenn Sie es noch irgendwo im Schrank haben, dann erinnern Sie sich auch noch daran, welches Lied der Aufmacher war. Das ist dieses hier, 17 Again, die Eurythmics.

Bremen 1, der Verkehrsservice aktuell. Bitte Vorsicht, auf der A1 Bremen Richtung Osnabrück zwischen Groß-Ippener und Wildeshausen Nord befindet sich ein defektes Fahrzeug.

Michael Schulte, Back to the Start, Bremen 1, der Abend. Wenn zwei weltberühmte Pop- oder Rockstars zusammen ins Studio gehen und was aufnehmen, dann kommt meist was Gutes raus. Tina Turner und Sting haben es getan, 1996, und das Resultat war dieses zauberhafte Lied On Silent Wings.

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1: Mit Sven Weingärtner, guten Abend. Kanzler Merz und Frankreichs Präsident Macron wollen schnellere europäische Reaktion auf Handelsverzerrungen. Deutscher Buchpreis geht an Shader Bassia. Stuttgarter Flughafen stellt Betrieb vorübergehend ein. Das Wetter in der Nacht zunächst locker bewölkt, später ein paar Regentropfen bei Tiefstwerten bis 10 Grad. Deutschland und Frankreich wollen die EU besser gegen unfaire Handelspraktiken schützen. In einem Brief an EU-Kommissionspräsidentin Ursula von der Leyen nennen Bundeskanzler Friedrich Merz und Frankreichs Präsident Emmanuel Macron zwar weder China noch die USA explizit, aber gerade mit diesen Ländern gab es wiederholt Schwierigkeiten. Einzelheiten aus Berlin von Dietrich Karl Meurer.
2: In dem Schreiben, das dem ARD-Hauptstadtstudio vorliegt, geht es zum Beispiel um die Frage, was tun, wenn ein Land die Ausfuhr wichtiger Rohstoffe wie Lithium oder seltener Erden in die EU beschränkt. Bundeskanzler Friedrich Merz und Frankreichs Präsident Emmanuel Macron wollen der EU-Kommission mehr Befugnisse geben. Sie soll in schweren Fällen binnen weniger Tage handeln können. Das soll auch gelten, wenn ein Staat seine Unternehmen stark unterstützt und diese deshalb etwa Autos, Batterien oder Stahl besonders billig in Europa anbieten können. Im äußersten Fall könnte die EU Produkte oder Unternehmen vom europäischen Markt ausschließen. Die Kommission soll darüber schnell entscheiden können.
1: Der Deutsche Buchpreis geht in diesem Jahr an Shader Bassia. Von der Verleihung in Frankfurt berichtet Lars Hofmann.
3: Gewinnerin Shader Bassia sagte, sie könne sich gar nicht richtig darüber freuen, wegen dem Buch, das sie geschrieben hat. Lücken, das ist eine Geschichte vom Nationalsozialismus bis heute. Und inhaltlich geht es da auch um Rassismus, Antisemitismus, Themen, von denen sie sagt, die seien heute noch aktuell und gäben eben keinen Anlass zu Freude. Dotiert ist der Buchpreis mit insgesamt 25.000 Euro und bildet traditionell den Auftakt zur Frankfurter Buchmesse.
1: Wegen eines Polizeieinsatzes ist der Flugverkehr am Stuttgarter Flughafen vorübergehend eingestellt worden. Die Terminals seien am frühen Abend geräumt und ein Bereich abgesucht worden, teilten die Bundespolizei und der Flughafen mit. Eine Gefahrenlage wurde ausgeschlossen. Alle Passagiere müssen nochmal durch die Kontrolle, deshalb dauert es nach Einschätzung der Bundespolizei voraussichtlich einige Stunden, bis alles wieder normal läuft. Der Bremer CDU-Bundestagsabgeordnete Thomas Röwekamp hat die Entscheidung, nicht Bremerhaven, sondern Emden den Zuschlag für einen neuen Marinehafen zu geben, bedauert. Röwekamp, der auch Vorsitzender im Verteidigungsausschuss des Bundestags ist, nannte bei Buten und Binnen gerade rein militärische Gründe, die für Emden gesprochen haben. Bremerhaven werde trotzdem auch künftig bei weiteren Plänen des Verteidigungsministeriums berücksichtigt werden, so Röwekamp.
4: Bremerhaven hat einen sehr guten Eindruck auch bei der Marine hinterlassen, aber die Lage ist halt sehr dynamisch und deswegen bin ich mir sicher, wird Bremerhaven und zumindest die maritimen Fähigkeiten Bremerhavens sicherlich auch weiter in der Reihenfolge des Bundesverteidigungsministeriums und der deutschen Marine oben anstehen. Vielleicht stehen ja auch in Zukunft noch Entscheidungen an, die dann sozusagen auf Bremerhavens Stärken wieder zurückkommen.
1: Nach drei Großbränden in Zeven am vergangenen Wochenende hat die Polizei eine spezielle Ermittlungsgruppe eingerichtet. Die Ermittler sollen klären, ob es einen Zusammenhang gibt. Die Polizei schließt eine vorsätzliche Brandstiftung nicht aus. Bei den Großfeuern wurden zwei Menschen schwer verletzt, 11 Autos und 6 Wohnmobile brannten aus und 3 Wohnhäuser wurden schwer beschädigt. Den Gesamtschaden beziffert die Polizei auf mehr als 1,5 Millionen Euro. Das waren die Nachrichten mit Sven Weingärtner.
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5: In Bremen und Bremerhaven sind es im Moment 16 Grad, in Dinklage 15, auf Wangerooge 17 Grad. Von der See her bewölkt sich's dichter heute Nacht. An der Küste kann es dann auch mal ein paar Tropfen geben. Im Binnenland kommt dann örtlich Nebel, aber da soll es trocken bleiben. Es kühlt ab auf 15 bis 10 Grad. Morgen erst neblig trüb, dann mehr Wolken als Sonne. Also die blaue Herrlichkeit am Himmel, die ist jetzt, glaube ich, so erstmal durch. Vor allem an der Küste kann es dann auch ab und zu mal einen schwachen Schauer geben. Bei 18 bis 20 Grad. Der Wind weht meist schwach, an der See auch mäßig, aus Südwest bis West. Gegen Abend merkt man den Wind kaum noch und er kommt dann aus unterschiedlichen Richtungen, wenn überhaupt.
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5: 8:04. Bitte Vorsicht weiterhin. Auf der A1 Bremen Richtung Osnabrück steht ein defektes Fahrzeug zwischen Groß-Ippenau und Wildeshausen Nord. Nochmal Vorsicht in beiden Richtungen. Auf der A1 Bremen-Hamburg in Höhe Heidenau laufen Hunde auf der Fahrbahn. Die B71, B74 Bremervörde Neue Straße ist in Höhe Huddelberg wegen eines Rohrbruchs gesperrt in beiden Richtungen. In Achim ist die Obernstraße von 20 Uhr bis früh um 6 zwischen Feldstraße und Meißlanstraße wegen Bauarbeiten gesperrt in beiden Richtungen. Und B75, B6 Oldenburger Straße, Delmenhorst Richtung Bremen-Überseestadt zwischen Huchting und Walde-Überseestadt in Bremen. 7 Kilometer Stau, hier hat es einen Unfall gegeben. Und für Sie, die da warten müssen, bedeutet das etwa eine knappe halbe Stunde länger. Toi, toi, toi für eine gute Fahrt.
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5: Schönen guten Abend, Sabine Schimanski ist mein Name. Ich hoffe, Sie sind gut in die neue Woche gekommen. Montagabend, vielleicht Feierabend für Sie, vielleicht aber auch erst schichtbedingt beginnen. Oder Sie sind unterwegs, was immer Sie tun. Ich freue mich, dass Sie Bremen 1 hören. London Beat, Foreigner und Anastasia singen jetzt für Sie. Und ich wünsche Ihnen einen schönen Abend mit uns.
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Bremen 1, der Verkehrsservice aktuell. Bitte Vorsicht auf der B51 Diepholz-Bremen. Zwischen Seckenhausen und Hörden liegen Gegenstände auf der Fahrbahn.

Black war das. Und da fragt man sich, ist Black eine Band oder ist das ein Einzelsänger? Beides stimmt irgendwo, es war mal eine Band, aber 1985 ist die auseinandergegangen und der Sänger Colin Verncombe, der hat dann unter dem Namen Black alleine weitergemacht. Das heißt, ganz alleine natürlich nicht. Er hat sich ein paar Studiomusiker dazu geholt, aber das waren mal diese, mal jene. So war das also keine richtige Band mehr, sondern ein Sänger, der mit seinen Titeln durchaus viel Erfolg hatte. Zum Beispiel großer Hit war Wonderful Life. Dann gab es Sweetest Smile und eben den Song, den wir gerade gehört haben auf Bremen 1. Everything's Coming Up Roses. Die Doobie Brothers waren immer eine Band und die hat auch mehrfach gewechselt in der Besetzung. Immer wieder schön der Klassiker. Listen to the music. Hier sind die Doobie Brothers.

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1: 13 bis 16 Grad, also es ist schon ein bisschen abgekühlt. Es ist mal wolkig, mal klar und ganz bisschen was geht noch runter. 15 bis 10 Grad sind heute Nacht die Tiefstwerte. Morgen neblig trüb zu Anfang, dann 18 bis 20 Grad. Es bleibt über den Tag so, dass es mehr Wolken als Sonne gibt. Und der Wind weht mäßig an der See und schwach im Binnenland, erst aus westlichen Richtungen, später aus unterschiedlichen.
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1: Eine Minute nach 8:30. Bitte Vorsicht auf der A1 Bremen Richtung Osnabrück. Hier steht ein defektes Fahrzeug zwischen Groß-Ippener und Huch. In dem Moment geht die Meldung weg. Also vergessen Sie das, das defekte Fahrzeug ist offenbar gesichert. Die B71, da machen wir weiter. B74, Bremervörde, neue Straße, die ist in Höhe Huddelberg wegen eines Rohrbruchs in beiden Richtungen gesperrt. In Achim ist die Obernstraße zwischen Feldstraße und Maislahnstraße wegen Bauarbeiten bis morgen um 6 Uhr etwa in beiden Richtungen gesperrt. B75, B6, Oldenburger Straße, Delmenhorst Richtung Bremen, Überseestadt. Zwischen Hochding und Walle Überseestadt in Bremen 7 Kilometer Stau nach einem Unfall und es dauert eine knappe halbe Stunde länger. Ich wünsche Ihnen eine gute Fahrt. Passen Sie gut auf, wo immer Sie hinwollen. Schönen Abend mit uns. Ich bin Sabine Schimanski. Ich begrüße Sie und gleich singt Madonna.
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1: Edwin Collins, A Girl Like You, das erinnert mich total an meine Zeit im Römer. Das war meine Jugend, das hat total Bock gemacht. Das Lied wurde immer im Römer gespielt. Das war eine coole Zeit.
0: Edwin Collins, USA for Africa. Und Miley Cyrus. 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

Ach, wenn ich doch nur ein paar Jahre jünger wäre. Dieser Mann, dieser Sänger, den wir gerade gehört haben auf Bremen 1, der hatte schon bei mir gewonnen. Da habe ich ein paar Töne nur von seinem Gesang gehört und habe gedacht, ja, das ist so richtig schön retro, das mag ich. Der ist erst Anfang 20, kommt aus Kalifornien und sieht auch noch ganz passabel aus. Steven Sanchez heißt er und Chuck the Money ist ein neueres Werk, gerade in diesem Jahr erschienen. Bremen 1, der Abend, und dies hier kennen wir schon ein paar Jahrzehnte länger. Kim Wilde, You Came, die größten Hits aller Zeiten.

In den 80ern und 90ern kam man fast nicht an ihnen vorbei. R.E.M. haben wir gehört. Die Band hat es geschafft, dass ich mir endlich mal merken konnte, was R.E.M. eigentlich heißt. Rapid Eye Movement hatte ich auch in Bio. Aber die Band, der Name hat mir beim Merken doch ein bisschen besser geholfen. Bremen 1, der Abend. Einen haben wir noch vor den Nachrichten. New Order und Blue Monday.

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1: Mit Sven Weingärtner. Guten Abend. Kanzler Merz und Frankreichs Präsident Macron wollen schnellere europäische Reaktionen auf unfairen Handel. Stuttgarter Flughafen stellt Betrieb wegen Bombendrohung vorübergehend ein. Bremer Bundestagsabgeordneter Röwekamp bedauert Entscheidung gegen Bremerhaven als Standort für neuen Marinehafen. Das Wetter in der Nacht zunächst locker bewölkt, später ein paar Regentropfen bei Tiefstwerten bis 10 Grad. China und die USA nennen Bundeskanzler Friedrich Merz und Frankreichs Präsident Emmanuel Macron zwar nicht explizit in ihrem Brief an EU-Kommissionspräsidentin Ursula von der Leyen, aber sie wollen die EU besser gegen unfaire Handelspraktiken schützen. Was damit gemeint ist, dazu aus Berlin von Dietrich Karlmeurer.
2: In dem Schreiben, das dem ARD-Hauptstadtstudio vorliegt, geht es zum Beispiel um die Frage, was tun, wenn ein Land die Ausfuhr wichtiger Rohstoffe wie Lithium oder seltener Erden in die EU beschränkt. Bundeskanzler Friedrich Merz und Frankreichs Präsident Emmanuel Macron wollen der EU-Kommission mehr Befugnisse geben. Sie soll in schweren Fällen binnen weniger Tage handeln können. Im äußersten Fall könnte die EU Produkte oder Unternehmen vom europäischen Markt ausschließen. Die Kommission soll darüber schnell entscheiden können.
1: Ein 24-Jähriger hat mit einer Bombendrohung den Stuttgarter Flughafen lahmgelegt. Im Anschluss an die Sicherheitskontrolle sagte der Mann zu einer Flughafenmitarbeiterin, dass eine Bombe in seinem Reisegepäck dabei habe. Daraufhin wurden Terminals geräumt und Flüge ausgesetzt. Nach einer Durchsuchung gab die Bundespolizei Entwarnung. Der 24-Jährige durfte nicht mehr fliegen. Gegen ihn leitete die Polizei ein Ermittlungsverfahren ein. Der Bremer CDU-Bundestagsabgeordnete Thomas Röwekamp hat die Entscheidung, nicht Bremerhaven, sondern Emden den Zuschlag für einen neuen Marinehafen zu geben, bedauert. Röwekamp, der auch Vorsitzender im Verteidigungsausschuss des Bundestags ist, sprach bei Buten und Binnen von rein militärischen Gründen, die für Emden gesprochen haben. Bremerhaven werde trotzdem auch künftig bei weiteren Plänen des Verteidigungsministeriums berücksichtigt werden, so Röwekamp.
3: Bremerhaven hat einen sehr guten Eindruck auch bei der Marine hinterlassen, aber die Lage ist halt sehr dynamisch. Und deswegen bin ich mir sicher, wird Bremerhaven und zumindest die maritimen Fähigkeiten Bremerhavens sicherlich auch weiter in der Reihenfolge des Bundesverteidigungsministeriums und der deutschen Marine oben anstehen. Vielleicht stehen ja auch in Zukunft noch Entscheidungen an, die dann sozusagen auf Bremerhaven stärken wieder zurückkommen.
1: Kitas in der Stadt Bremen sollen künftig mehr Geld für Kinder mit Förderbedarf bekommen. Dafür ist laut Bremer Bildungsressort eine neue Finanzierung geplant. Auch die Sprachförderung soll laut Behörde fest in diese Finanzierung eingebettet werden. Das waren die Nachrichten mit Sven Weingärtner.
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4: 14 Grad sind es noch in Bremen, 16 Grad in Bremerhaven und in Bad Zwischenahn. Willstedt meldet 15 Grad. Von der See her kommen heute Nacht mehr Wolken, da kann es an der Küste auch mal ein bisschen regnen. Im Binnenland kommt Nebel, es kühlt ab auf 15 bis 10 Grad. Morgen oft neblig trüb, dann mehr Wolken als Sonne. An der Küste kommen ab und zu mal schwache Schauer. Über den Tag kriegen wir 18 bis 20 Grad und der Wind weht meist schwach, an der See auch mäßig dazu. Er kommt aus Südwest bis West. Am Abend kommt er aus unterschiedlichen Richtungen und lässt auch ein bisschen nach.
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4: 9:03. B71, B74, Bremervörde, neue Straße. Die ist in Höhe Huddelberg wegen eines Rohrbruchs in beiden Richtungen immer noch gesperrt. In Achim ist die Obernstraße zwischen Feldstraße und Meißlahnstraße wegen Bauarbeiten seit 8 Uhr bis morgen früh um 6 in beiden Richtungen gesperrt. B75, B6 Oldenburger Straße, Delmenhorst Richtung Bremen-Überseestadt. Hier gibt es 7 Kilometer Stau nach einem Unfall zwischen Huchting und Walle-Überseestadt in Bremen. Hier brauchen Sie wohl eine knappe halbe Stunde länger. Ich drücke die Daumen für eine gute Fahrt und passen Sie gut auf unterwegs.
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4: Mit Sabine Schimanski, schön, dass Sie dabei sind. Phil Collins ist dran, Something Happened on the Way to Heaven.
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1: 5. Oktober 2001. Heute vor 25 Jahren starb Emilie Schindler, die gemeinsam mit ihrem Ehemann Oskar Schindler etwa 1200 jüdische Menschen vor der Ermordung bewahrt hatte. Kirsten Rautenberg.
2: Der Film Schindlers Liste macht sie 1993 berühmt. In der Schlussszene sitzt Emilie Schindler im Rollstuhl am Grab ihres Mannes. Das war der Moment, in dem sie mit ihm Frieden schließt, schreibt Emilie Schindler in ihrer Biografie.
3: Ich redete in Gedanken mit ihm. Ich weiß nicht, warum du mich verlassen hast. Aber weder mein Alter noch dein Tod können etwas daran ändern, dass wir immer noch verheiratet sind. Ich habe dir verziehen. Alles verziehen.
2: Zu verzeihen gibt es einiges. Oskar Schindler betrügt seine Frau mehrfach. Nach dem Krieg leben sie in Argentinien. 1957 kehrt er ohne sie nach Deutschland zurück und hinterlässt ihr einen Berg Schulden.
4: Der Herr Schindler ist weg und hat mir 200 Peso gelassen. Was waren 200 Peso in 57? Dann hat sie noch meine Uhr genommen, weil die ja Goldtour war.
2: Emilie Schindler steht lange im Schatten ihres Mannes. 1965 bekommt er das Bundesverdienstkreuz, über sie kein Wort. Dabei hatte das Ehepaar Schindler die Emaille-Fabrik in Krakau gemeinsam betrieben. In dieser Fabrik hatten sie jüdische Zwangsarbeiter beschäftigt. Dann sahen sie, wie gewalttätig gegen Juden vorgegangen wurde. Oskar Schindler wollte seine Arbeiter davor bewahren.
5: Wenn man im Herzen hier drin glaubt, das ist richtig, soll man es tun.
2: Damit die Fabrik auch während des Krieges bestehen bleibt, lässt das Ehepaar Schindler Patronenhülsen und Granaten produzieren. So gilt die Firma als kriegswichtig. Im Januar 1945, der Krieg ist fast zu Ende, ist es dann Emilie Schindler, die nochmals 300 Juden rettet, erzählt ihre Biografin Erika Rosenberg.
6: Da kam um 5 Uhr morgens so ein Transport und der Fahrer sagte, Frau Schindler, wenn Sie also diese Juden nicht übernehmen, das also muss ich Sie auf der Stelle erschießen. Und Oskar Schindler befand sich in Krakau zur Zeit und sie hat gehandelt und hat sie alle gerettet. Wo steht das? Nirgendwo.
2: Nach Kriegsende flüchtet das Ehepaar erst nach Regensburg, dann nach Argentinien. Als in Deutschland ein Gesetz beschlossen wird, das Deutschen nach dem Zweiten Weltkrieg finanzielle Entschädigungen für Verluste oder Nachteile bietet, wähnt Oskar Schindler seine Chance. Er kehrt ohne Emilie nach Deutschland zurück und erhält über das neue Gesetz eine Entschädigung von 153.000 Mark.
4: Aber er hat mir kein Geld geschickt, er hat mit seinen Weibern da drum gefahren.
2: Erst nach dem Welterfolg des Kinofilms mit insgesamt 7 Oscars wird Emilie Schindler in Argentinien zur Ehrenbürgerin. Auf einer Reise nach Deutschland erleidet Emilie Schindler einen Schlaganfall. Sie verstirbt am 5. Oktober 2001 in einer Klinik in Strausberg bei Berlin. Das war heute vor 25 Jahren.
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4: Auf dem Festland haben wir 13 bis 15 Grad, auf den Inseln 16 bis 17. Küste und Inseln haben sich so mit einer dicken Wolkendecke zugedeckt. Ansonsten ist es noch klar am Himmel. Und an der Küste kann es in der Nacht auch mal ein bisschen regnen. Tiefstwert heute Nacht 10 Grad. Morgen gibt es 18 bis 20 Grad. Neblig trüb geht der Tag los und an der Küste kommen ab und zu schwache Schauer. Über den Tag mehr Wolken als Sonne und eben bis 20 Grad.
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4: 2 Minuten nach 9:30. Die B71, B74, Bremervörde Neue Straße ist in Höhe Huddelberg wegen eines Rohrbruchs in beiden Richtungen gesperrt. Und in Achim ist die Obernstraße zwischen Feldstraße und Maislahnstraße wegen Bauarbeiten in beiden Richtungen gesperrt. Noch bis morgen früh um 6. Das war's. Gute Fahrt.
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Gleich geht's aber erstmal weiter mit den 80ern auf Bremen 1. Ich bin Sabine Schimanski. Sage Tschüss, gute Fahrt oder gute Nacht, angenehme Nachtschicht. Was immer auf Sie zutrifft. Auf jeden Fall alles Gute für Sie. Tschüss.

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1: Mit Sven Weingärtner. Guten Abend. Türkei und Pakistan entsenden Truppen nach Saudi-Arabien. Koalition plant Steuer auf Joghurtbecher und Plastikflaschen. Veranstalter zu feiern zum Tag der Deutschen Einheit ziehen positive Abschlussbilanz. Das Wetter in der Nacht zunächst locker bewölkt, später ein paar Regentropfen bei Tiefstwerten bis 10 Grad. Die Türkei und Pakistan entsenden Truppen nach Saudi-Arabien. Das teilten die drei Länder nach einem Treffen mit. Hintergrund sind die Angriffe der pro-iranischen Houthi-Miliz im Jemen auf Saudi-Arabien. Einzelheiten aus der Nachrichtenredaktion von Peter Behrendt.
2: Bei einer Dringlichkeitssitzung in Riad verurteilten die Vertreter der Türkei, Pakistans und Saudi-Arabiens die jüngsten Angriffe, insbesondere auf die heiligen Städte Mekka und Medina. Streitkräfte und militärische Mittel sollten nun schnell im Königreich stationiert werden, hieß es in einer Stellungnahme. Im August hatten die drei Staaten ein gemeinsames Verteidigungsabkommen unterzeichnet. Darin ist festgelegt, dass ein bewaffneter Angriff auf ein Mitgliedsland als Angriff auf alle gewertet wird. Im Jemen selbst will die international anerkannte Regierung mit einer Militäroffensive gegen die Houthi-Miliz vorgehen.
1: In Zeiten knapper Kassen sucht der Bund nach Einnahmequellen. Die Koalition aus Union und SPD plant nun eine neue Steuer auf Kunststoff. Plastikverpackungen werden demnach für Unternehmen bald teurer. Allein im kommenden Jahr könnten mehr als 800 Millionen Euro fließen. Im Entwurf heißt es zugleich, dass Anreize geschaffen werden sollen, den Verbrauch von Kunststoffverpackungen zu verringern. 100.000 Besucher mehr als erwartet. Mehr als eine 500.000 Menschen waren bei den Feierlichkeiten in Bremen rund um den Tag der Deutschen Einheit. Die Erwartungen wurden übertroffen, hieß es bei der Abschlusspressekonferenz. Aus der Regionalredaktion Buten und Binnen war Daniel Hoffmann dabei.
3: Allein am Samstag zogen 300.000 Menschen durch die Innenstadt und über den Osterdeich. Organisationschef Lars Ehlers zeigte sich hochzufrieden mit dem Ablauf des Bürgerfestes. Das ist auch die Haltung von Bürgermeister Bovenschulte. Seine Begründung für die extrem gute Besucherzahl.
4: Es gab ganz viele tolle Veranstaltungen. Das Schönste war, einfach über das Bürgerfest zu schlendern und mit den Leuten ins Gespräch zu kommen, weil die Stimmung war überall klasse.
3: Die Spuren des Festes sind noch ein paar Tage zu sehen. Bis alle Straßen wieder frei befahrbar sind, wird es noch etwas dauern.
1: In der Basketball-Bundesliga hat Rastatt Vechta erneut verloren. Vor heimischem Publikum unterlag Vechta am Abend den Gästen aus Braunschweig mit 87:93. Das war die vierte Niederlage im vierten Spiel. Und das waren die Nachrichten mit Sven Weingärtner.
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1: Die Nacht zunächst fast überall trocken, dann aber kommen Wolken von der Nordsee. Ein paar Regentropfen sind möglich. Die Tiefstwerte um die 14 Grad an der Küste, 13 Grad in Jever und 11 Grad in Bremen. Morgen geht's teilweise neblig, trüblos, später mehr Wolken als Sonne und an der Küste gelegentlich Schauer. Maximal 18 Grad auf den Nordseeinseln, 19 Grad im Geestland und bis 20 Grad in Bremen.
5: ARD Musikclub 80er mit der Verkehrslage. Eine Warnmeldung. Vorsicht, Alb-Donau-Kreis auf der Landesstraße zwischen B28 und Berghülen. Da liegt ein Dachs auf der Fahrbahn. Die A29 Alohanner Heide Richtung Oldenburg ist zwischen Wadenburg und Sandkrug wegen Fahrbahnerneuerung bis morgen früh um 5 gesperrt. Es gibt eine Umleitung, die U7. Und die A81 Stuttgart Richtung Singen zwischen Kreuz Stuttgart und Sindelfingen Ost eine Baustelle. 1 Kilometer Stau. Das war's. Kommt alle gut und sicher heim.
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5: Mit Dave Jürgen. Herzlich willkommen nochmal. Aus Herbert Grönemeyers Album Bochum von 1984. Einer seiner besten Songs da drauf. Alkohol.
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0: Vorsicht bitte auf der B44 Mannheim Richtung Groß-Gerau zwischen Lambertheim und Ausfahrt Mainstraße. Da läuft ein Hund.
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0: Sometimes vom britischen Duo Erasure. Es war der erste Mega-Hit für Andy Bell und Vince Clark, rausgekommen im Oktober 86 und eine Nummer 2 bei uns in Deutschland.
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0: Und wir spulen die Geschichte dieser Band Erasure 40 Jahre nach vorne, denn es gibt sie immer noch, trotz aller Widrigkeiten im Business. Bis weit in die 90er hinein hat es ja Nummer 1 Alben und große Hits von Erasure gegeben, aber dann war der ganz, ganz große Rummel erstmal vorbei, aber trotzdem hat die Band immer wieder Platten rausgebracht und ist getourt. Und es gibt Neuigkeiten. Kommenden März steht Erasure Album Nummer 20 an, in Worten 20. Also haben Andy und Vince im Schnitt alle zwei Jahre ein Album rausgebracht, seit dem Start ihrer Karriere. Das ist doch mal ein Output. Die neue Platte wird Radio Radio heißen und sie kommt nach schweren Krisenjahren für die beiden Musiker. Der Macher im Hintergrund, Vince Clark, der Synthesizer-Zauberer, hat 2024 seine Ehefrau an Krebs verloren. Sänger Andy hatte mehrere Herzinfarkte und ist dem Tod wirklich nochmal von der Schippe gesprungen. Gerade eben so noch. All das wird sich wohl auf dem neuen Album niederschlagen. Fest steht, die beiden besten Freunde und Musikerkollegen sind die ganze Zeit füreinander da gewesen. Gerade gab es in der britischen Zeitung vor ein paar Tagen ein sehr rührendes Interview, wo die beiden das erzählt haben, dass sie Seelenverwandte sind. Eins wird der Vince aber nicht mehr machen, er geht nicht mehr mit auf Tour kommendes Jahr. Das ist eine Folge seiner Trauer. Er wird aus der Ferne die Strippen aber ziehen oder Schalter drücken, müsste man besser sagen, als Musical Director, also als der künstlerische, musikalische Leiter der Tournee. Und hier ist die aktuelle, ganz frische Single von Erasure, Wings of Love, gerade seit einer guten Woche raus.
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0: Die aktuelle Single von Erasure, Wings of Love. ARD Musikclub 80er und wir müssen mal ein paar Warnmeldungen hier loswerden. Vorsicht bitte auf der A1 Osnabrück Richtung Bremen zwischen Rastplatz Wildeshausen und Rastplatz Groß-Ippener. Da steht ein kaputtes Auto auf der rechten Spur. Vorsicht bitte auf der A3 Frankfurt Richtung Würzburg zwischen Wertheim-Lenkfurt und Marktheidenfeld. Kaputtes Auto. Vorsicht bitte auf der B44 Mannheim Richtung Groß-Gerau zwischen Lambertheim und Ausfahrt Mainstraße läuft ein Hund und Vorsicht im Kreis Tübingen auf der Kreisstraße zwischen Bieringen und Feriengebiet Holzwiesen. Da ist die Fahrbahn sehr stark verschmutzt. Dass da auch nichts passiert.
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What's the Color of Money von Hollywood Beyond. Keine Band, sondern ein Solomusiker und ich finde schon echt cooler Hit. Ich kann mich erinnern, dass das so zum Soundtrack meines Sommers 86 dazugehört hat. Wann war ich denn da? 14. In der 8. Klasse. Und jetzt hier zwei Mädels, die im Background-Chor von Wham singen durften, Pepsi und Shirley. Und nachdem die Gruppe Wham Geschichte war, haben die beiden gesagt, hey, wir machen was Eigenes. Die Türen im Business sind da ja schon schnell aufgegangen, weil die ja auch dann sehr bekannt waren bei Produzenten und so. Aber sie sind dann auch schnell wieder zugegangen, die Türen. Lang hat der Erfolg nämlich nicht angehalten, aber diesen Mega-Hit haben sie trotzdem geschafft und der bleibt. Heartache, 1987 waren das. Pepsi und Shirley hier bei uns im ARD Musikclub 80er.

Die Musikclub 80er, eine Warnmeldung, Vorsicht bitte auf der B294 Freiburg Richtung Haslach zwischen Gundelfingen B3 und Denzlingen Glottertal. Da laufen Leute auf der Fahrbahn. 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

0: 80er Pop aus Italien. Antonella Venditti, Buona Domenica. ARD Musikclub 80er mit der Verkehrslage. Eine Warnmeldung am Anfang. Vorsicht bitte auf der A1 Osnabrück Richtung Bremen zwischen Rastplatz Wildeshausen und Rastplatz Groß-Ippener. Da steht ein kaputtes Auto auf der rechten Spur. Die A29 Aluhaner Heide Richtung Oldenburg ist zwischen Wardenburg und Sandkrug wegen Fahrbahnerneuerung bis morgen früh um 5 gesperrt. Die U7, da kann man dann stattdessen fahren. Die A81 Stuttgart Richtung Singen zwischen Kreuz Stuttgart und Sindelfingen Ost. Eine Baustelle und 1 Kilometer Stau. Kommt alle gut und sicher an.
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0: Mit Dave Jörg und jetzt einem Popstar, einem weiblichen mit blauem Blut, Stephanie, die damals singende Tochter vom Grimaldi-Fürsten von Monaco, und ihre französische Version, den Hit Ouragan.
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0: This is the World Calling von Bob Geldof. Für ihn ein ordentlicher Hit im Jahr 1986. Und wir feiern den irischen Musiker und Aktivisten heute, denn Bob wird 75. Ja, wir kennen ihn als Solosänger und natürlich als Frontmann der Boomtown Rats. Aber noch viel bekannter ist er dafür, dass er 1985 die Benefits-Konzerte Live Aid gegen den Hunger in Afrika organisiert hat. Viele von euch waren im Sommer 1985 dann auch am Bildschirm dabei. Ich auch. Das war schon ein Wahnsinnsgefühl. Hier passiert Geschichte, hier ist was ganz, ganz Großes und Musik verändert auch was. 1,5 Milliarden Leute gucken das im Fernsehen. Ich habe mit Bob Geldof persönlich darüber mal gesprochen. Er hat auch gesagt, es ist dieses Gefühl von Gemeinschaft und dass man eine Verbindung zur ganzen Welt hat. Was die Leute bewegt hat, das zu schauen, das sagt er hier.
1: They watched it because they understood that literally a huge proportion of the world was joining them on this day, that you felt this connectedness with other human beings. Yes, the incredible performances because the bands all played for free, but there was also a reason for them to be on the stage.
0: Und die über 60 Bands und Künstler sind aufgetreten, weil es eben handfeste Gründe dafür gab, auf die Bühne zu kommen, sagt er. Menschenleben retten, das war der Grund. Da gab es Momente, die keiner vergisst. Queen mit ihrem legendären Live-Auftritt. Und Freddie Mercury, der die Menge komplett in der Hand gehabt hat im Wembley-Stadion. Was mir Bob Geldof dann in dem Interview damals erzählt hat, Freddie wollte gar nicht auftreten erst. Er war müde von der Tour, war wenig motiviert, aber Mr. Live Aid hat dann gesagt, Freddie, also diese Bühne ist für dich gemacht, es wird dein Moment sein. Also Bob Geldof hat gekämpft, um Mercury zu überreden, sagt er.
1: But I had to fight hard to persuade Freddie to do it, you know. I said, look, Fred, if ever there was a stage built for you, this is it. And he said, well, what do you mean, Bobsy? He said, and I said, well, darling, the world. And there was this silence. And then he said, yes, I think I understand what you're saying.
0: Also, als Bob Geldof Freddie die Welt zu Füßen gelegt hat, dann hat er angebissen. Die Welt war dann doch genug. Live Aid hat die Welt verändert, ein bisschen. Bis heute hat das Projekt umgerechnet rund 200 Millionen Euro gesammelt. Und es geht ja weiter. Und es gab und gibt auch Kritik an Geldof selbst und an Live Aid. Helfersyndrom von weißen Musikern, das ist so ein Vorwurf. Und dass ganz Afrika dadurch ein mieses Image bekommen hat, das ist ein anderer. Bob Geldof bleibt bis heute bei seiner sinngemäßen Aussage, wir haben Leben gerettet und ich würde das auch immer wieder so machen. Ist da auch sehr streitbar, um es harmlos auszudrücken. Happy Birthday, Bob Geldof, und in Erinnerung an den Queen-Moment von 1985, den Bob uns geschenkt hat, schenke ich ihm die Albumfassung von Radio Gaga von Queen.
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0: Ah, der Musikclub 80er ist hier und wir haben gerade wieder eben einen Songvorschlag von euch gezogen und der ist jetzt telefonisch dran. Jürgen Schmoll aus Leutenbach in Baden-Württemberg. Hey Jürgen!
1: Hi, guten Abend Dave!
0: Und danke dir fürs Hören vom ARD Musikclub 80er. Du hast mir eine Mail ins Studio geschrieben über die 06131 92 93 94 95 und ich habe einfach gedacht, ich rufe mal zurück.
1: Ja, schön.
0: Du hast so ein paar Styx-Songs vorgeschlagen, also von der Band Styx aus den USA.
1: Und ja, genau.
0: Da hast du einmal leicht daneben gelegen, nämlich bei Renegade, der noch aus den späten 70ern ist. Aber du hast mich auf eine Idee gebracht, weil es gibt unheimlich viele Songs von Styx, die mal aus den 80ern, die auch mal wieder ins Radio müssten. Und ich wollte dir als Styx-Fan einfach einen vorschlagen. Was hältst du denn von Too Much Time on My Hands?
1: Oh, das ist mega, ja. Sehr gut,
0: ein geiler Song.
1: Ja, bin ich bei dir.
0: Da bin ich froh, dass du das genauso siehst. Der hat schon einen super Anfang und geht wirklich voll nach vorne. Komm, lass uns den hören, Jürgen.
1: Ja, okay, komm, machen wir auf alle Fälle. Super gut.
0: Alles klar.
1: Ich finde es super geil, Montagabends kommt echt so gute Mucke. Ihr gebt euch echt viel Mühe.
0: Dankeschön. Und dann machen wir das. Dann hauen wir den Styx für dich raus.
1: Bis dann, ja, Jürgen. Super. Ciao. Vielen Dank. Danke dir. Ciao. Tschüss.
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0: Radio Music Club 80er und wenige Minuten nach den Nachrichten geht's weiter. Hab einen deutschen Song für Romantiker unter euch. Clowns und Helden, ich liebe.
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2: Mit Sven Weingärtner. Guten Abend. Türkei und Pakistan stationieren Truppen in Saudi-Arabien. Koalition plant Steuer auf Joghurtbecher und Plastikflaschen. In Bremen verlassen mehr Jugendliche die Schule ohne Abschluss. Das Wetter in der Nacht zunächst locker bewölkt, später ein paar Regentropfen bei Tiefstwerten bis 10 Grad. Die Türkei und Pakistan entsenden Truppen nach Saudi-Arabien. Hintergrund sind die Angriffe der pro-iranischen Houthi-Miliz im Jemen auf Saudi-Arabien. Dazu aus der Nachrichtenredaktion Peter Behrendt.
3: Bei einer Dringlichkeitssitzung in Riad verurteilten die Vertreter der Türkei, Pakistans und Saudi-Arabiens die jüngsten Angriffe, insbesondere auf die heiligen Städte Mekka und Medina. Streitkräfte und militärische Mittel sollten nun schnell im Königreich stationiert werden, hieß es in einer Stellungnahme. Im August hatten die drei Staaten ein gemeinsames Verteidigungsabkommen unterzeichnet. Darin ist festgelegt, dass ein bewaffneter Angriff auf ein Mitgliedsland als Angriff auf alle gewertet wird. Im Jemen selbst will die international anerkannte Regierung mit einer Militäroffensive gegen die Houthi-Miliz vorgehen.
2: Die Koalition aus Union und SPD plant eine neue Steuer auf Kunststoff. Plastikverpackungen werden dann für Unternehmen teurer. Allein im kommenden Jahr könnten Berechnungen zufolge mehr als 800 Millionen Euro fließen. Im Gesetzentwurf heißt es zugleich, dass Anreize geschaffen werden sollen, den Verbrauch von Kunststoffverpackungen zu verringern. Im Land Bremen ist die Zahl der Jugendlichen, die die Schule ohne Abschluss verlassen, im vergangenen Jahr noch einmal gestiegen. Das geht aus einem Bericht des Bremer Instituts für Qualitätsentwicklung hervor. Emmy Thuma aus der Regionalredaktion Buten und Binnen mit Einzelheiten.
4: Rund 750 Jugendliche in Bremen und Bremerhaven haben dem Bericht zufolge im vergangenen Jahr die Schule ohne Abschluss verlassen. Das sind 11,3% aller Jugendlichen im entsprechenden Alter. Im Jahr davor lag die Quote noch bei 11%. Damit hat Bremen deutlich mehr Schulabgänger ohne Abschluss als andere Bundesländer. Bundesweit lag die Quote im Schnitt zuletzt bei 8%. Der Bericht nennt mehrere Ursachen für die Entwicklung in Bremen. Einerseits gäbe es hier viele Jugendliche aus Zuwandererfamilien. Sie würden oft nur kurz zur Schule gehen. Andererseits hätten viele Schüler Förderbedarf. Außerdem spielt Armut laut Bericht eine zentrale Rolle.
2: Die Bremer Linke setzt bis zur Bürgerschaftswahl im nächsten Jahr vor allem auf die Themen bezahlbares Wohnen sowie ein faireres Mietrecht. Die Fraktion fordert einen sogenannten Leerstandsmelder, also ein Portal, wo man den Behörden ungenutzten Wohnraum anzeigen kann. Außerdem sollen verstärkt Bußgelder gegen Eigentümer verhängt werden, die Wohnungen unrechtmäßig leer stehen lassen. Das waren die Nachrichten mit Sven Weingärtner.
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2: Die Nacht zunächst fast überall trocken, dann aber kommen Wolken von der Nordsee. Ein paar Regentropfen sind möglich. Morgen geht es teilweise neblig trüb los, später mehr Wolken als Sonne und an der Küste gelegentlich Schauer. Maximal werden es 18 Grad auf den Nordseeinseln, 19 Grad in Geestland und bis 20 Grad in Bremen.
0: AD Musikclub 80er mit der Verkehrslage. Vorsicht bitte auf der A7 Ulm Richtung Vissenreute zwischen Dettingen an der Iller und Bergheim. Eine ungesicherte Unfallstelle. Die A29 Alhorner Heide Richtung Oldenburg ist zwischen Wadenburg und Sandkrug wegen Fahrbahnerneuerung bis morgen früh um 5 gesperrt. Die Umleitung führt über die U7. Und Stuttgart noch der Feuerbacher Tunnel ist in beiden Richtungen wegen Wartungsarbeiten auch bis morgen früh um 5 gesperrt. Das war's, kommt alle gut und sicher an.
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0: Mit Dave Jürgen nochmal Hallo. Zur finalen Stunde für heute im 80er Club mache ich jetzt sozusagen einen Partnerclub mal auf für knapp 4 Minuten. Lass den von den Jungs von Wham eröffnen, eben mal den Club Tropicana. Damals auch ein super Musikvideo, George Michael und Andrew Ridgeley, ohne viel am Körper, dann braun gebrannt am Pool feiernd. Ein Song, der sowas von Lust auf Urlaub am Meer macht. Jetzt.
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0: Vorsicht auf der A3 Frankfurt Richtung Köln zwischen Wiesbadener Kreuz und Wiesbaden-Niedernhausen. Da liegen Holzbretter.
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0: Hier in den 80ern bei mir jetzt einer der größten Rockmusiker aller Zeiten, Tom Petty, mit einem Song von ihm und seiner Vorgeschichte dazu. Wir sprechen jetzt über diesen großen Hit von Herrn Petty.
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0: Beim Song I Won't Back Down denkt man sofort an Durchhalten, nicht klein beigeben, so könnte man es übersetzen, was der Tom Petty da singt. Und bei ihm kriegt dieser Song aber nochmal eine ganz andere Bedeutung, wenn man weiß, was ihm 2 Jahre vorher passiert ist. Bernd Rosinus aus dem ARD Musikclub-Team. Da ist nämlich Paddys Haus abgebrannt und das nicht etwa durch einen Unfall.
3: Nein, 1987 sitzt Tom Petty mit seiner Familie beim Frühstück und dann riecht er Rauch. Und wenig später steht tatsächlich das Haus in Flammen. Und seine Frau und seine Tochter sind dabei. Sie schaffen es alle nach draußen. Das Haus wird fast vollständig zerstört. Und später stellt sich heraus, das Feuer ist tatsächlich absichtlich gelegt worden.
0: Krass, und das in dem Wissen, dass da Leute im Haus sind. Also ein Brandanschlag.
3: Ja, und das Verstörende ist, bis heute weiß man nicht, wer dahinter steckte. Der Täter wurde nie gefasst, ein Motiv nie geklärt. Und Tom Petty hat später gesagt, genau das sei für ihn so schwer gewesen.
4: It's very hard to even believe that someone wants to kill you, you know, it's a very hard thing to go through.
3: Also es ist wirklich schwer, überhaupt zu glauben, dass jemand dich umbringen will, sagt er hier. Das ist eine sehr schwere Erfahrung.
0: Und 2 Jahre später kommt dann der Song raus, I Won't Back Down. Hat Petty selbst diesen Zusammenhang zu dem Hausbrand und dem Anschlag in dem Song gezogen überhaupt?
3: Also zumindest vorsichtig. Er wurde später genau das gefragt und Petty hat gesagt, er wisse nicht sicher, ob der Brandanschlag direkt in den Song eingeflossen ist. Aber er erinnerte sich sehr genau an dieses Gefühl danach.
4: I did just survive with the, you know, the clothes on my back, but I don't know, I maybe, you know, that had something to do with the songs like I Won't Back Down and things, because I felt really elated that they didn't get me, you know, like I kind of just, that was the thought that was going through my head as well, you bastard, you didn't get me.
3: Also ich bin tatsächlich nur mit den Kleidern am Leib davongekommen, aber ich weiß nicht, vielleicht hatte das etwas mit Songs wie I Won't Back Down zu tun, denn ich war unglaublich froh, dass sie mich nicht erwischt haben. Das war der Gedanke, der mir durch den Kopf ging, du Mistkerl, du hast mich nicht gekriegt, ich habe überlebt. Und das kommt dann irgendwie auch in dem Text vor. Nein, ich gebe nicht nach. Du kannst mich vor die Pforten der Hölle stellen, aber ich gebe nicht nach.
0: Und damit klingt der Song plötzlich auch nochmal ein bisschen anders, ein bisschen positiver.
3: Genau, aus Tom Pettys ganz persönlichen Du hast mich nicht gekriegt ist am Ende ein Song geworden, in dem sich sehr viele Menschen wiederfinden, ja, und eigentlich Mut finden, weiterzumachen.
0: Ja, der Song klingt auch nicht depressiv oder so, sondern der gibt im Grunde genommen so ein bisschen Kraft. Danke Bernd für diese wirklich spannende Songgeschichte und hier ist er in voller Schönheit. I Won't Back Down, Tom Petty.
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0: Wurm.
1: Der Lacher ist von Holly Johnson. Welcome to the Pleasure Dome von den legendären Frank Goes to Hollywood aus Liverpool. Und hier im AD Musik

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0: Batman.
1: Mysterious Art und das Omen in der Maxi-Version. Und besonders gefreut hat sich darüber auch offensichtlich der Martin Witthelm. Kommt aus Haibach bei Aschaffenburg und sagt, das Omen, wie geil ist das denn? Bin sofort wieder 18 und in der Disco. Hat nämlich damals im Disco-Team Why Not aufgelegt bzw. hat die Technik gemacht. Ja, freut uns sehr, wenn wir euch in der Zeit zurückversetzt haben. AD Musikclub 80er mit der Verkehrsübersicht A29 Ahlhorner Heide Richtung Oldenburg zwischen Wadenburg und Sandkrug wegen Fahrbahnerneuerung bis 5 Uhr morgen früh gesperrt. Die Umleitung führt über die U7. Und Stuttgart, der Feuerbachtunnel ist in beiden Richtungen wegen Wartungsarbeiten auch bis morgen früh um 5 etwa dicht. Allen eine gute Fahrt, kommt vor allem gut heim.
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1: Mit Dave Jörko, die letzte halbe Stunde haben wir zusammen die tolle Jeanne Mas. Habe ich jetzt geboren in Spanien, aber in Frankreich aufgewachsen. Und der Song, der ist von ihr wirklich toll, war ein großer Hit. Rouge et Noir, jetzt bei uns.
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AD Musikclub 80er, Vorsicht bitte auf der A8 Stuttgart Richtung München zwischen Raststätte Grübingen Süd und Mühlhausen, ungesicherte Unfallstelle.

Vorsicht bitte auf der B3, Beunstraße, Frankfurt Richtung Karlsruhe, zwischen Jülingen und Kötzingen. Da ist eine Person auf der Fahrbahn. Dass da auch nichts passiert. ARD Musikclub 80er, jetzt mit einer der Stimmen der 80er, Jennifer Rush. Und die hatte auch die passende Frisur in der Zeit. Und eine riesen Powerballade.

0: The Power of Love hat Jennifer Rush dann 84-85 zum internationalen Star gemacht. Platz 1 in Großbritannien, Eintrag im Guinness-Buch der Rekorde für die meistverkaufte Single einer Solokünstlerin in der Geschichte der britischen Plattenindustrie damals. Julia Gerlein aus dem ARD-Musikclub-Team. Da hat eine Riesenkarriere angefangen, oder?
1: Ja, auf jeden Fall. Aber es ist ja trotzdem immer so, dass wenn man so einen großen, großen, großen Erfolg hat, alle Songs danach natürlich mit diesem einen großen Hit gemessen werden und man sich an diesen ersten ja eher viel eher erinnert.
0: Also auch bei Jennifer Rush in One Hit Wonder war die ja natürlich überhaupt gar nicht.
1: Nein, auf keinen Fall. Auch ihre Nachfolgeplatten Movin' oder Heart Over Mind waren echt gut verkauft. In Deutschland beide auf Platz 1 der Charts. Aber heute spielen die Songs, die drauf waren, keine wirkliche Rolle mehr. Damals absolut top und heute erinnern wir uns hauptsächlich immer nur ans bekannte Power of Love.
0: Ja, verstehe ich nicht so ganz. Ich erinnere mich noch an das Duett mit Elton John.
1: Ja, großartige Nummer, Flames of Paradise.
0: Ich will auch zurück in deine Arme, Julia.
1: Ja, die hatten richtig Spaß. Und diese Zusammenarbeit mit Elton John, der zwar Brite war, aber in den USA ja schon ein Megastar, der sollte Jennifer Rush helfen, die in Großbritannien ein Megastar war, aber halt gar nicht in ihrem Heimatland USA, dort endlich dann auch durchzustarten. Ja, aber hat nicht so richtig geklappt. Dieses Duett mit Elton sollte es eigentlich ändern, war aber nur ein kleiner Erfolg, Platz 37 in den US-Charts und der einzige Top 40 Titel jemals für Jennifer Rush dort.
0: In Amerika, tragisch. Ja. Aber so ist es manchmal. Hier ein Star und dort nicht mal so ein Sternchen, obwohl sie ja aus den USA stammt. Wir spielen jetzt einen Lost Song, einen verlorenen Hit von Jennifer Rush, also einen kleinen Hit. Julia, welchen?
1: Ja, ich habe eine Nummer ausgewählt, die wir aus unserem Archiv erstmal einspielen mussten. Das heißt, die lief hier wirklich noch nie bei SWR1 Rheinland-Pfalz im ARD-Musikclub. Und zwar die Nummer I Come Undone. Das war die erste Single-Auskopplung aus dem Album Heart Over Mind, 87. Auch kurz in den Top 20 in den deutschen Single-Charts. Aber ja, ich hatte die bei weitem nicht mehr im Ohr. Aber es ist absolut gute 80er-Jahre-Musik und läuft hier absolut verdient.
0: Ja, und richtig gut produziert. Damals auch mit Harold Faltermeier als Produzenten und Desmond Child, dem Songschreiber, der auch für Erfolge von Bon Jovi verantwortlich war.
1: Ja.
0: Also größer geht's ja im Grunde genommen gar nicht. Danke dir, Julia, und I Come Undone jetzt von der Jennifer Rush hier bei uns.
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Carry Me Over the Hills and Far Away, großartig. So viel vom Adi Musikclub 80er. Die Julia an der Redaktion sagt Danke und ich erst recht. Ich bin Dave Jörg, wünsche euch alles Liebe, hat einen unfassbaren Spaß mit euch wieder gemacht. Bis dann.

0: Das schönste Lied aller Zeiten von Rio Reiser, Junimond. Aus dem ARD-Musikclub 80er geht's jetzt gleich in eure Radionacht. Und vorher kriegt ihr nochmal eine Rundum-Info aus der Welt und eurer Region. Guten Abend.
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2: Um 0 Uhr Mitternacht mit Olaf Knapp. Plastikverpackungen könnten für Unternehmen bald deutlich teurer werden. Die Bundesregierung plant eine neue Steuer auf Kunststoff. Aus der Nachrichtenredaktion Christiane Rüther.
3: Es liegt ein Entwurf vor für das Kunststoffverpackungssteuergesetz. Demnach sollen vom kommenden Sommer an für jede Tonne Kunststoff in Verpackungen 550 Euro fällig werden. In dem Gesetzentwurf heißt es, mit der Einführung der Steuer sollten Anreize geschaffen werden, den Verbrauch von Kunststoffverpackungen zu verringern. Demnach fielen zum Beispiel im Jahr 2023 rund 3 Millionen Tonnen entsprechender Abfall an. Und durch das Gesetz sollen Einnahmen generiert werden. Die Mehreinnahmen für den Bundeshaushalt würden Prognosen zufolge bei knapp 1,5 Milliarden Euro pro Jahr liegen.
2: Der Krieg im Jemen weitet sich aus. Die Türkei und Saudi-Arabien schicken Soldaten, die die jemenitischen Regierungstruppen im Kampf gegen die Houthi-Miliz unterstützen sollen. Beide Seiten melden Geländegewinne. Aus Kairo Moritz Behrendt.
4: Truppen, die mit der international anerkannten Regierung Jemens verbündet sind, haben nach eigenen Angaben die Houthi-Miliz aus mehreren Orten an der Küste des Roten Meeres vertrieben. Dabei handelt es sich um Gebiete in unmittelbarer Nähe des Bab el-Mandab, der Meerenge am südlichen Ausgang des Roten Meeres. Die mit dem Iran verbündeten Houthi wiederum rückten Berichten zufolge im Landesinneren auf Taiz vor, die zweitgrößte Stadt des Landes. Am Sonntag hatte die international anerkannte Regierung Jemens verlautbart, mit einer Offensive im gesamten Land Gebiete erobern zu wollen, die bislang von den Houthi kontrolliert werden.
2: In Spanien wird es am 29. November Neuwahlen geben. Das hat der spanische Ministerpräsident Sanchez mitgeteilt. Hintergrund der vorgezogenen Wahl ist eine Regierungskrise in Spanien. Sanchez hatte in der vergangenen Woche versucht, 2 Dekrete zur Wohnungspolitik durchs Parlament zu bringen. Die dafür notwendige Mehrheit kam aber nicht zustande. Der Deutsche Buchpreis geht in diesem Jahr an Shaida Basia für ihren Roman Die Lücken. Es geht darin unter anderem um jüdisches Leben und die NS-Vergangenheit in einem kleinen Ort im Hunsrück. Der Buchpreis würdigt den besten deutschsprachigen Roman des Jahres. Mit der Verleihung in Frankfurt am Main startet traditionell die Buchmessenwoche. Die Literaturschau empfängt Besucherinnen und Besucher von Montag bis Sonntag. An den ersten beiden Messetagen trifft sich die Buchbranche. Das Wetter in Deutschland. Nachts im Norden viele Wolken und von der Nordsee her Schauer. Sonst trocken und oftmals klar. 16 Grad auf Sylt bis 4 Grad im bayerischen Vogtland. Am Tage dann im Norden viele Wolken und Schauer. Sonst nach Nebel viel Sonne. 17 Grad auf Sylt bis rund 25 Grad am Oberrhein. Und am Mittwoch im Norden Schauer, im Südwesten unbeständiger, sonst freundlich. 17 bis 25 Grad. Es ist 0:03 Uhr.
5: Dankeschön an die Kollegen der Nachrichten. Hier ist der Verkehrsservice in der ARD-Hitnacht. Da gibt's eine ganze Menge Baustellen. Wir haben ja die wichtigsten rausgesucht. Die A12 Berlin Richtung Frankfurt-Oder zwischen Fürstenwalde West und Briesen bis um 5 gesperrt. Die A29 Alhorner Heide Richtung Oldenburg zwischen Wardenburg und Sandkrug bis 5 Uhr ebenfalls dicht. Nutzen Sie hier die U7. Die A42 Kamp-Lindfort-Dortmund zwischen Herne-Krange und Herne-Baukau bis um 5 beidseitig gesperrt. Und die A57 Krefeld Richtung Köln zwischen Krefeld-Zentrum und Krefeld-Oppum wegen Bauarbeiten noch bis Donnerstag gesperrt. Das waren die Verkehrsmeldungen. Wir wünschen Ihnen eine gute Fahrt in diese Nacht.
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5: Mit Markus Poschlott am Mikrofon. Ich grüße recht herzlich aus Magdeburg ins ganze Land mit Musik von Cher.

0: wunderschöne Autofahrnummer. America, a horse with no name. 0:11 Uhr ist es. Hallo und guten Tag zusammen an diesem 6. Oktober 2026. So, ich weiß nicht, ich hoffe, Sie hatten den Tag heute gut verbracht oder den gestrigen Tag, sind jetzt hier gut in Ihre Nachtschicht gestartet oder sitzen einfach zu Hause, auch wenn Sie nicht arbeiten müssen, hören uns zu. Und ich hoffe, Sie hatten einen guten Tag. Ich bin einkaufen gewesen in einem, wie sagt man immer so schön, in einem großen Möbelhaus. Und da habe ich Sie gesehen. Und habe mich in dem ersten Augenblick wirklich drüber gewundert. Und zwar die Weihnachtsdeko. Also Weihnachtssterne, Kugeln, Lichterketten. Ich stand so vor dem Regal und habe gedacht, wer kauft das jetzt eigentlich schon? Dann dachte ich mir aber auch, ja gut, 5. Oktober, ne, irgendwie so, ja klar, so weit weg ist es jetzt auch wieder nicht. Aber die Frage gebe ich gerne mal an Sie weiter. Mal wirklich Hand aufs Herz, hat jemand von Ihnen jetzt in diesem Jahr für dieses Weihnachtsfest schon Deko gekauft? Oder sagen Sie, das machen wir bitte alles, wenn November kommt. Oder wir haben eh unseres, was wir immer wieder aus dem Keller hochholen. Ich merke, Adventskalender sind offenbar gerade auch sehr hoch im Kurs. Am Wochenende haben Unbekannte aus einem geparkten LKW in der Börde in Sachsen-Anhalt Beauty-Produkte und vor allem Adventskalender im Wert von über 100.000 Euro gestohlen. Also die sind offenbar wirklich sehr, sehr beliebt. Aber haben Sie das auch schon zu Hause? Wie ist das bei Ihnen? Rufen Sie doch mal durch. 0800 80 80 110. Hat jemand von Ihnen schon Weihnachtsdeko gekauft? Gibt es schon den Adventskalender? Das würde ich gerne mal wissen. 0800 80 80 110.
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0: Schauen wir mal, wie weihnachtlich tickt eigentlich Deutschland an jetzt inzwischen am 6. Oktober 2026.

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besten Grüßen nach Bochum. Herbert Grönemeyer, Flugzeuge im Bauch. 0.25 Uhr ist es. Hier ist die ARD-Hitnacht. Und wir spielen jetzt den Song, oder besser gesagt den Künstler, bei dem Eric Clapton offenbar sich, ich sag mal, hat inspirieren lassen. Eric Clapton viele große Hits gemacht, da gibt's überhaupt keine Diskussion darüber. Und natürlich hat auch so ein Eric Clapton Songs und Künstler, die er gerne hört. Und J.J. Cale gehört dazu. Denn das Cocaine ist hier ziemlich so, wie wir es auch von Eric Clapton kennen. Na, jetzt hier bei uns in der ARD-Hitnacht. J.J. Cale. Und danach gibt's Tanita Tikaram. Die schaffen wir noch, bis wir um halb wieder auf die Straßen gucken.

0: 0.32 Uhr. Das ist der Blick auf die Straßen, der Verkehrsservice in der ARD-Hitnacht. Mit der A3 Frankfurt Richtung Köln zwischen Bad Camberg und Limburg Süd nach einem Unfall gesperrt. Die A8 Stuttgart Richtung München. Der Lämmerbuckel-Tunnel ist wegen eines Feuerwehreinsatzes gesperrt. Die A12 Berlin Richtung Frankfurt-Oder zwischen Fürstenwalde-West und Briesen wegen einer Nachtbaustelle bis um 5 gesperrt. Dann die A29 Allhorner Heide Richtung Oldenburg zwischen Wardenburg und Sandkrug. Bauarbeiten, deswegen auch die Vollsperrung in der Nacht. Und die A42 Kamp-Lindfort-Dortmund zwischen Herne-Krangel und Herne-Baukau in beiden Richtungen bis um 5 gesperrt. A57 Krefeld Richtung Köln zwischen Krefeld-Zentrum und Krefeld-Oppum. Bauarbeiten, deswegen bis Donnerstagmorgen gesperrt. Und die A94 München Richtung Passau zwischen Heldenstein und Waldkreiburg-Ampfing. Nach Auslösung der Höhenkontrolle ist hier der Tunnel gesperrt. Ich wünsche Ihnen, da wo es geht, eine gute Fahrt durch die Nacht.
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0: Mit Markus Poschlott und vielen Grüßen aus Magdeburg. Jetzt mit Christa Berg und Tender Hands. Und gleich danach gibt Simply Red mit dem großen Hit Fairground. Hallo zusammen.

0: Simple Red mit Fairground. Das ist die ARD-Hitnacht. 0.42 Uhr ist es Zeit, dass wir wieder mal hinter die Kulissen der Songs gucken.
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2: 1967. Barry, Robin und Maurice Gibb waren noch nie in Massachusetts. Sie sitzen in New York in einem Hotel und wollen eigentlich ein Lied schreiben, das wie San Francisco klingt. Aber dieses eine Wort geht ihnen einfach nicht aus dem Kopf. Es klingt einfach zu gut. Es klingt wie das Heimweh eines jungen Mannes, der hinauszog, um ein Hippie zu werden. Massachusetts. Ich fühle, ich muss zurück nach Massachusetts. Etwas sagt mir, dass ich nach Hause muss.
3: 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And the lights all went down.
2: Und all die Lichter gingen aus in Massachusetts, an dem Tag, als ich sie dort ganz allein hab stehen lassen.

Ich habe versucht, nach San Francisco zu trampen, um die Sachen zu tun, die ich immer tun wollte. 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Ich rede über die Leute, die ich dort getroffen habe. Und all die Lichter gingen aus in Massachusetts. 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Ich werde mich erinnern an Massachusetts.

0: Das ist die ARD-Hitnacht. So, heute mit der Frage zur Nacht. Und da geht's auf die Begegnung, die ich heute hatte, als ich unterwegs war in einem Möbelhaus und habe dort im Möbelhaus auf einmal gesehen, dass dort alles wirklich vorbereitet ist für Weihnachten. Also überall sind nicht bloß wie im Supermarkt, dass man da Dominosteine schon seit August kaufen kann, das wissen wir alle. Aber das Weihnachtskugeln, das Lichterketten, Sterne, ich stand mittendrin, dachte mir so, wer kauft das jetzt schon im Anfang Oktober? Und da geht die Frage mal an Sie weiter, Hand aufs Herz, hat denn jemand von Ihnen schon in diesem Jahr aktuell Weihnachtsdeko gekauft? Das würde ich jetzt zu gerne mal wissen.
1: Ja, schönen Grüß Gott, hier ist die Vera Plagens aus Hirschberg. Also meinen Weihnachtsschmuck habe ich geerbt. Also die Stücke sind mir die liebsten und die werden Jahr über verpackt, einen schönen Karton im Keller. Ich muss aber zugeben, dass die Werbeprospekte, die es jetzt schon gibt, einen immer wieder in den Fingern jucken lässt, vielleicht doch zuzuschlagen.
0: Ja, und auf einmal ist man dann doch wieder ganz schnell dabei. Ja, wie ist es bei Ihnen? 0800 80 80 110, sagen Sie ja klar. Jetzt kaufen, später ist nichts mehr da davon oder Mitte Dezember kauft man dann auch keine Weihnachtssterne mehr, oder?
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1: Um 1 Uhr mit Olaf Knapp. Für Unternehmen könnten Plastikverpackungen bald teurer werden. Schon seit 2021 gibt es eine EU-Abgabe auf nicht recycelten Kunststoff, die bislang aus dem Bundeshaushalt bezahlt wird. Jetzt soll die Abgabe durch eine Plastiksteuer an die Firmen weitergereicht werden. Aus Berlin, Evi Seibert.
2: Ab Juli nächsten Jahres wäre diese Abgabe fällig. Für jede Tonne Kunststoff in Verpackungen würden dann 550 Euro fällig werden. Bei der großen Menge an solchen Verpackungen könnte das dem Staat rund 1,5 Milliarden Euro bringen. Demnach fielen allein im Jahr 2023 rund 3 Millionen Tonnen solcher Verpackungen an. Dabei geht es zum Beispiel um Folien, Verschlüsse oder Deckel. Zahlen müssen die Unternehmen, die solche Verpackungen nutzen, herstellen oder einführen.
1: Immer mehr junge Menschen stellen einen Antrag auf Kriegsdienstverweigerung. Laut Funke Mediengruppe waren es in diesem Jahr bisher etwa 12.000. Mehr als die Hälfte der Anträge wurde allein im Juli und August gestellt. Aus der Nachrichtenredaktion Markus Wolf.
3: Laut dem Bericht sorgt das für massive Probleme bei der Bearbeitung der Anträge. Hinzu komme, dass viele Schreiben fehlerhaft seien und unbearbeitet zurückgeschickt werden müssten. Hintergrund ist das neue Wehrdienstgesetz, das seit Jahresanfang gilt. Es sieht vor, dass jeder deutsche Staatsbürger zum 18. Geburtstag einen Fragebogen zugeschickt bekommt, in dem seine, respektive ihre, Eignung für den Dienst an der Waffe abgefragt wird. Männer müssen antworten, Frauen können es.
1: In Frankreich ist für heute ein landesweiter Protesttag gegen Lehrermangel, überfüllte Klassen und marode Schulen geplant. Zu den Demonstrationen haben Schüler- und Studentenverbände aufgerufen. Unterstützung kommt von mehreren großen Bildungsgewerkschaften, die teilweise auch zum Streik aufgerufen haben. Es wird außerdem mit Blockaden an hunderten Gymnasien und Hochschulen gerechnet. In den vergangenen Tagen hatte es bei Schülerprotesten immer wieder gewalttätige Ausschreitungen gegeben. Tausende Menschen wurden festgenommen. Der Deutsche Buchpreis geht in diesem Jahr an Shaida Basia für ihren Roman Die Lücken. Es geht darin unter anderem um jüdisches Leben und die NS-Vergangenheit in einem kleinen Ort im Hunsrück. Der Buchpreis würdigt den besten deutschsprachigen Roman des Jahres. Mit der Verleihung in Frankfurt am Main startet traditionell die Buchmessenwoche. Das Wetter in Deutschland. In der Nacht im Norden viele Wolken und von der Nordsee her Schauer. Sonst trocken und oftmals klar bei 16 Grad auf Sylt bis minimal 4 Grad im bayerischen Vogtland. Am Tage dann im Norden viele Wolken und Schauer, sonst nach Nebelauflösung viel Sonne. 17 Grad auf Sylt bis rund 25 Grad am Oberrhein. Es ist 1.03 Uhr.
4: Schön für die Nachrichten. Das ist der Verkehrsservice hier in der ARD-Hitnacht. Die A3 Frankfurt Richtung Köln zwischen Bad Camberg und Limburg Süd nach einem Unfall gesperrt. Die A8 Stuttgart Richtung München. Der Lämmerbuckel-Tunnel ist wegen eines Feuerwehreinsatzes gesperrt. Die A12 Berlin Richtung Frankfurt-Oder zwischen Fürstenwalde West und Briesen. Nachtbaustelle bis um 5 dicht. Dann die A29 Alhorner Heide Richtung Oldenburg zwischen Wardenburg und Sandkrug. Da wird die Fahrbahn erneuert. Das dauert noch bis Mittwoch. Immer zwischen 19 und 5 Uhr morgens ist da die Fahrbahn gesperrt. Dann die A42 Kamp-Lindfort-Dortmund zwischen Herne-Krangel und Herne-Baukau in beiden Richtungen bis um 5 gesperrt. Die A57 Krefeld Richtung Köln zwischen Krefeld-Zentrum und Krefeld-Oppum wegen Bauarbeiten bis Donnerstagmorgen gesperrt. Und die A94 München Richtung Passau zwischen Heldenstein und Waldkreiburg-Ampfing ist nach Auslösung der Höhenkontrolle der Tunnel dort gesperrt. Das waren die Verkehrsmeldungen. Ich wünsche eine gute Fahrt. In diese Nacht.
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4: Mit Markus Poschlott. Viele Grüße aus Magdeburg. Ab ins Jahr 85. Mit Sissi Catch. Die spielen wir jetzt. Produziert natürlich von Dieter Bohlen. Ganz klar. Wer sonst? So, damit hallo zusammen.

0: der großartige Bill Withers, Lean on Me. So, ich grüße recht herzlich, wo auch immer Sie uns hören, die ARD Hitnacht, wie immer für ganz Deutschland. Auch in dieser Nacht um 1.12 Uhr habe ich wieder eine Frage zur Nacht. Ich stand ja heute im Möbelhaus und war ein bisschen überrascht, dass es auf einmal so viel Weihnachtsdeko jetzt zu kaufen gibt. Also umso länger ich darüber nachdenke, natürlich, klar gibt es das jetzt natürlich schon. Aber ich dachte mir so, wer kauft jetzt schon Weihnachtssterne? Wer kauft jetzt Lichterketten? Wer kauft jetzt Weihnachtskugeln? Weihnachtsbäume könnte man da auch schon kaufen, also die künstlichen natürlich. Und deswegen geht die Frage mal raus an Sie. Es muss ja irgendwer kaufen, sonst würde es da nicht stehen. Also Hand aufs Herz, hat jemand von Ihnen schon in diesem Jahr Weihnachtsdeko gekauft? Wie ist denn das bei Ihnen?
1: Ja, hallo Poschi, der Busfahrer Fabian aus Zwickau hier.
0: Ja, hallo.
1: Ja, für mich gibt's definitiv das Weihnachtszeug wirklich erst, wenn es soweit ist, also wirklich erst im Dezember. Und vorher braucht mir damit definitiv auch keiner ankommen.
0: Okay, verstanden. Also, wenn es soweit ist, vorher nicht. Gut, wie ist es bei Ihnen? 0800 80 80 110, die kostenfreie Nummer zu uns ins Studio.
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Freitag ist es soweit. Neue Musik von den Pet Shop Boys. Das neue Album kommt jetzt am Freitag raus. Heißt A Man From The Future.

0: es ist 1.31 Uhr. Das ist der Verkehrsservice in der ARD-Hitnacht mit der A3 Frankfurt Richtung Köln. Zwischen Bad Cramberg und Limburg Süd nach einem Unfall Vollsperrung. A8 Stuttgart Richtung München zwischen Mühlhausen und Hohenstadt 3 Kilometer Stau. Dann die A12 Berlin Richtung Frankfurt-Oder zwischen Fürstenwalde West und Briesen bis um 5 aufgrund einer Nachtbaustelle gesperrt. A29 Alhorner Heide Richtung Oldenburg zwischen Wardenburg und Sandkrug Baustelle, deswegen die Vollsperrung. Die A30 Osnabrück Richtung Bad Oeynhausen zwischen Riemsloh und Bruchmühlen nach einem Unfall gesperrt. Umleitung führt sie Richtung Bad Oeynhausen über Siedlung Steinbrick und Bruchmühlen. Dann die A42 Kamp-Lindfort Dortmund ist zwischen Herne-Krangel und Herne-Baukau in beiden Richtungen bis um 5 noch gesperrt. Und die A57 Krefeld Richtung Köln zwischen Krefeld-Zentrum und Krefeld-Oppum wegen Bauarbeiten bis Donnerstagmorgen gesperrt. Das waren die Verkehrsmeldungen. Ich wünsche eine gute Fahrt durch die Nacht.
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0: Mit Markus Poschlott. Hallo.

0: Will to Power, Baby, I Love Your Way. Das ist die ARD-Hitnacht. So, heute, Frage zur Nacht ist, wir suchen Leute, die sich schon Weihnachtsdeko in diesem Jahr gekauft haben. Ich stand heute davor in so einem Möbelhaus und habe gedacht, diese ganzen Kerzen auch, ne? Logischerweise Kerzen, aber auch Weihnachtssterne, Lichterketten, ganze Weihnachtsbäume, künstliche. Kauft man, nimmt man das jetzt so mit oder ist das denn doch irgendwie erst später? Also, Hand aufs Herz, hat jemand von Ihnen schon Weihnachtsdeko gekauft? Gerne mal melden bei uns auf der 0800 80 80 110. So, wer ist denn der Nächste?
1: Ja, hallo, Roman Wagner hier aus NRW in der Nähe von Aachen, unterwegs auf der Autobahn. Dass es jetzt schon Weihnachtsartikel gibt in Möbelhäusern, Deko, in Supermärkten, diese ganzen Süßkramsachen, irgendwie vergeht es einem da doch schon direkt. Ne? Also draußen sind gefühlt immer noch 25 bis 30 Grad und man sieht dann in den Auslagen diesen ganzen Weihnachtskram. Ich weiß nicht. Da geht irgendwie, geht einem da die Weihnachtsfreude schon so ein bisschen ab. Alles Gute, bye bye und frohe Weihnachten und denkt dran, Last Christmas I give you my heart.
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Sascha ist das. If You Believe, das ist die ARD-Hitnacht. Hallo zusammen und Grüße gehen raus ins ganze Land. Jetzt mit einem Song, der eigentlich ganz anders klingen sollte, als wir ihn heute kennen. Robert Palmer mit Addicted to Love. Eigentlich war das als Duett mit Chaka Khan geplant. Es war nicht bloß geplant, es war längst aufgenommen. Der Gesang war bereits drauf, doch die Plattenfirma hat dann gesagt, nee, Freunde, ist nicht. Und dann wurde ihre Stimme quasi wieder runtergenommen von diesem Song. Und geblieben ist die Version, die wir heute kennen, ist ja auch ein großer Hit geworden. Addicted to Love, Robert Palmer in der ARD-Hitnacht.

Das ist Musik aus dem Jahr 1985, Robert Palmer bei uns in der ARD-Hitnacht. Wir schauen aber schnell auf die Straßen, auf die A3, Frankfurt Richtung Köln. Zwischen Bad Camberg und Limburg Süd gibt es die Vollsperrung nach einem Unfall. Sonst sieht es ansonsten soweit erstmal ganz gut aus, bis auf ein paar Baustellen. Die fassen wir gleich nochmal in aller Ruhe zusammen. Und dann gibt es auch um 2 Uhr die Nachrichten in der ARD-Hitnacht.

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1: Um 2 Uhr mit Olaf Knapp. Plastikverpackungen könnten für Unternehmen bald deutlich teurer werden. Die Bundesregierung plant eine neue Steuer auf Kunststoff. Aus der NDR-Nachrichtenredaktion Christiane Rüther.
2: Es liegt ein Entwurf vor für das Kunststoffverpackungssteuergesetz. Demnach sollen vom kommenden Sommer an für jede Tonne Kunststoff in Verpackungen 550 Euro fällig werden. In dem Gesetzentwurf heißt es, mit der Einführung der Steuer sollten Anreize geschaffen werden, den Verbrauch von Kunststoffverpackungen zu verringern. Demnach fielen zum Beispiel im Jahr 2023 rund 3 Millionen Tonnen entsprechender Abfall an. Und durch das Gesetz sollen Einnahmen generiert werden. Die Mehreinnahmen für den Bundeshaushalt würden Prognosen zufolge bei knapp 1,5 Milliarden Euro pro Jahr liegen.
1: Kanzler Merz hat die beiden diesjährigen deutschen Nobelpreisträger in der Kategorie Medizin beglückwünscht. Die Auszeichnung zeige, dass deutsche Forschung Spitze sei, schrieb Merz. Peter Hegemann von der Humboldt-Universität in Berlin und Georg Nagel von der Universität Würzburg teilen sich den Nobelpreis mit dem US-amerikanischen Wissenschaftler Carl Disseroff. Alle drei forschen im Bereich der Optogenetik. Das ist eine Technologie, mit der die Aktivität zum Beispiel von Nervenzellen mithilfe von Licht gesteuert werden kann. In Deutschland stellen immer mehr Männer einen Antrag auf Kriegsdienstverweigerung und das, obwohl die Wehrpflicht weiter ausgesetzt ist. In den ersten 8 Monaten des Jahres sind Medienberichten zufolge beim zuständigen Bundesamt bereits mehr als 12.000 Anträge eingegangen. Zum Vergleich, im Gesamtjahr 2025 waren es knapp 3.900. Der britische Bestsellerautor Jeffrey Archer ist tot. Er starb nach Angaben seines Verlages gestern im Alter von 86 Jahren. Aus London, Lisa Maria Röhling.
3: Jeffrey Archer, 1940 in London geboren, war weder in der Schule noch an der Universität mit besonderen Leistungen aufgefallen. Nach dem Studium hatte er zunächst eine politische Karriere verfolgt, bevor er sich der Literatur zuwandte. Mit gerade einmal 29 Jahren zog er für die konservative Partei ins Parlament ein. 5 Jahre später trat er nicht erneut zur Wahl an, weil er wegen einer Fehlinvestition kurz vor dem Bankrott stand. Also begann er Romane zu schreiben und wurde zum Bestsellerautor. Sein bekanntestes Werk Kain und Abel aus dem Jahr 1979 ist bis heute eines der meistverkauften Bücher der Welt.
1: Das Wetter in Deutschland. In der Nacht im Norden viele Wolken und von der Nordsee her Schauer. Sonst ist es trocken und oftmals klar. 16 Grad auf Sylt bis minimal 4 Grad im bayerischen Vogtland. Am Tage im Norden viele Wolken und Schauer. Sonst nach Nebelauflösung viel Sonne. 17 Grad auf Sylt bis 25 Grad am Oberrhein. Es ist gleich 2.03 Uhr.
4: Das ist der Verkehrsservice in der ARD-Hitnacht. Die A3 Frankfurt Richtung Köln zwischen Bad Camberg und Limburg Süd nach einem Unfall gesperrt. Die A8 Stuttgart Richtung München zwischen Mühlhausen und Hohenstadt 3 Kilometer Stau. Die A12 Berlin Richtung Frankfurt-Oder zwischen Fürstenwalde-West und Briesen gesperrt. Baustelle bis ca. 5 Uhr. Die A29 Alhorner Heide Richtung Oldenburg zwischen Wardenburg und Sandkrug. Baustelle ebenfalls bis 5 Uhr gesperrt. Die A30 Osnabrück Richtung Bad Oeynhausen zwischen Riemsloh und Bruchmühlen nach einem Unfall dicht. Die A42 Kamp-Lintfort-Dortmund zwischen Herne-Krange und Herne-Baukau wegen Bauarbeiten bis 5 Uhr gesperrt. Beidseitig das Ganze. Und die A57 Krefeld Richtung Köln zwischen Krefeld Zentrum und Krefeld Oppum wegen Bauarbeiten bis Donnerstagmorgen gesperrt. Das waren die Verkehrsmeldungen. Wir wünschen eine gute Fahrt durch diese Nacht.
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4: Mit Markus Poschlott und hier kommt der Englishman in New York. Wir spielen Sting aus dem Jahr 1987. Er selber ist gerade wieder auf Tournee, spielt in Kanada. Heute Abend sein zweites Konzert in Vancouver. Die Sting 3.0.